das finde ich auch schön, wenn so ein Song einfach mal ausfadet wieder und nicht einfach vorbei ist. Filipa Kinski haben wir gehört. 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Only the Poets. Oh, yeah.

0: Sputnik Popkult hier. Wochenende fast schon wieder vorbei. Aber wart ihr eigentlich dieses Wochenende in einem Club? Nee? Na, da wart ihr nicht die Einzigen. Also, die nicht in einem Club feiern waren. Ja, weil alle reden ja übers Clubsterben. Und Frieda aus dem Team, wir checken das jetzt mal gemeinsam aus. Liegt denn das jetzt so an der Generation, die während Corona, also so 2000, nee, Quatsch, also als Corona war und die Generation so 16, 17 war, hat die vielleicht nicht richtig gelernt zu feiern oder was ist da das Problem?
1: Da fühle ich mich ja schon fast selbst ein bisschen angegriffen.
0: Nein.
1: Hier. Nee, also das ist ja genau mein Jahrgang und ich muss sagen, dass ich das nicht so wahrgenommen habe. Hm. Also ich meine, klar war es ein bisschen eingeschränkt, aber wir haben uns dann eben selbst organisiert. Trotzdem, wenn wir es nüchtern anschauen, gehen Leute unter 25 echt seltener raus als ihre Eltern damals.
0: Und gibt es da einen bestimmten Grund für?
1: Ja, wir wissen es alle, die Preise sind in den letzten Jahren schon echt durch die Decke gegangen.
0: Na, total.
1: Eintritt, Getränke, also ich finde es wirklich ultra teuer. Und für die Betreiber kommen ja noch hohe Energiekosten und Mieten hinzu. Und jetzt geht der Trend ja generell wieder viel mehr in Richtung Bars und Festivals. In Halle hat ja vor kurzem schon das Endlos zugemacht. Mhm. Und durch die Rückzahlungsforderungen vom Corona-Zuschuss hat das IFZ in Leipzig letztens auch dicht gemacht.
0: Okay, was geht noch? Noch mehr Lösungen, neue Ansätze.
1: Yes, mittlerweile haben sich die Clubs schon ein paar Überlebensstrategien überlegt. Statt nur Abendbetrieb entwickelt sich jetzt eine Daytime-Kultur. Bedeutet dann quasi Mittagspartys mit Matcha oder Morgenraves mit frisch gepresstem Orangensaft und Croissants. Ja, und ich habe mal mit Sam aus Leipzig gequatscht. Der ist DJ und veranstaltet genau solche Daypartys.
2: Ja, und zwar haben wir gemerkt, dass die Leute irgendwie nicht mehr so Lust haben, in normale Clubs zu gehen, nachts feiern zu gehen, sondern eher tagsüber was machen wollen, neue Leute kennenlernen, socializen. Und machen zwischen Daytime-Partys, Coffee-Partys, mitten am Tag Pizza-Partys oder mal Party auf dem Paddleplatz, wo man Glacid spielen kann und mit sich mit Leuten connecten und socializen. Und es kommt mega gut an. Und ja, man kann Spaß haben, updancen und feiern. Die Leute lieben es.
0: Also das finde ich total interessant. Ich war neulich auch feiern und da ist mir aufgefallen in dem Club, niemand hat mehr einen Drink in der Hand. Also es wird weniger Alkohol getrunken. Auf der einen Seite, weil es natürlich auch arschteuer geworden ist. Auf der anderen Seite glaube ich, dass auch eine jüngere Generation einfach eine, wie soll ich sagen, so eine andere Beziehung zu Alk hat und das einfach auch weglässt. Deswegen dieses Daytime-Party-Konzept, das macht schon irgendwie Sinn. Aber gibt es auch für abends einen neuen Ansatz?
1: Yes, Clubs gehen jetzt mehr auf Locals statt teure Headliner. Mhm. Die spielen dann auch direkt längere Sets, was mehr Spannungsaufbau reinbringt, anstatt dass 2 Stunden lang da irgendein famer DJ auflegt.
0: Ja.
1: Und in der Planung entscheiden Teams gemeinsam über Booking und Betrieb. Bedeutet weniger Risiko für Einzelne und gleichzeitig mehr Community-Feeling.
0: Merci. Mit Frieda aus dem Team haben wir übers Clubsterben oder vielleicht das neue, wie soll ich sagen, eine neue Art von Clubkultur gesprochen, hier auf Sputnik. Achso, und noch mehr Clubkultur und Clubmucke gibt es immer in unserem Sputnik Roboton Stream in der ARD Sounds App. Young Sam Power.

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Marvin, freue mich, dass ihr hier seid und gleich lernt ihr bei mir Maisie Peters kennen, eine Künstlerin, die mit ehrlichen Lyrics und eingängigen Popmelodien gerade die Herzen ihrer Generation erobert. Hört ihr in 7 Minuten bei mir. Cascada, Felix Jehn.

0: Popkult auf Sputnik Tag. Maisie Peters jetzt. Aus Brighton kommt die 26-Jährige. Groß geworden ist sie, muss man wirklich sagen, auf YouTube. Da hat sie angefangen, Songs zu uploaden. Und sie wächst weiter und weiter und weiter. Erste Headline-Tour hat sie hinter sich. Letztes Album war einfach mal 4 Wochen auf der 1 im UK. Und jetzt hören wir sie gleich hier mit My Regards. Und da ist es eben, das neue Album. Mitte Mai könnt ihr es euch endlich streamen. Und es ist eine Reise rund ums Thema Liebe, erzählt sie.
1: The album is about a journey into love. And to me, it's very personal. It's about my life in the last couple of years, about the relationships I've been in, about what's been important to me, where I've retreated to, where I've, and sort of how I've come out the other side.
0: Ja, das ist doch praktisch, wenn das eigene Leben sozusagen als Vorlage dient, um ein bisschen Kohle zu verdienen mit Mucke. Also das eigene Leben beeinflusst eben dieses Album total. Krass, sehr persönlich ist es. Es geht um die eigenen Beziehungen, die eigene Reise und wird beeinflusst durch ganz viele Dinge. Sie erzählt jetzt mal, die Maisie, wodurch und vor allem durch welchen ikonischen 90er-Jahre-Film?
1: Lots of different things inspired me. Obviously, my life inspired me. People in my life inspired me. A couple of books, Rebecca by Daphne du Maurier, Wolf Hall by Hilary Mantel, the film Good Will Hunting. Wow. Lots of things sort of inadvertently inspired it.
0: Also die Dinge, die sie auch generell sozusagen zu ihrer Kunst inspirieren. Maisie Peters liebt einfach diesen 97er-Film Good Will Hunting, wo es um den Therapeuten geht, der sich um so einen hochbegabten Jungen kümmert. Also das ist wirklich ein ikonischer Film. Ich habe gerade voll den Flashback. Klar, weil die ganzen Looks aus 97, alle sehen heute genauso wieder aus. Also sehr, sehr geil. Maisie Peters, danke fürs dran erinnern. Und hier kommt's jetzt im Popkult auf Sputnik. My Regards.

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Noch mehr neue Musik. Harry Styles jetzt. Nächsten Sommer, also 2027, spielt er allein 5 Konzerte in Berlin. 5 Konzerte, da hat jemand Bock, Geld zu verdienen. Das ist aber gut, warum denn nicht? Aus dem aktuellen Album American Girls.

Ja klar ist das glattgezogener Pop, ist ja auch Harry Styles, aber so diese leicht sommerliche Melancholie, die da so mitschwingt in diesen Songs, finde ich gar nicht so schlecht. Sputnik Popkultur. Noch mehr sommerliche Musik jetzt, also Afro House Vibes gemischt mit Latin Einflüssen. Becky G hat sich zusammen mit Topic mal auf die Reise gemacht und an einem Sommerhit 2026 gebastelt. Wird er's? Ihr entscheidet. Sorry, Papi.

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1: Ja, wie klingt sie denn nun, die Sputnik Spring Break Hymne für dieses Jahr 2026? Hören wir gleich in 7 Minuten. Versprich

0: Der Popkult hier mit noch mehr neuer Musik, weil in ein paar Tagen oder überhaupt bald ist es ja soweit.
1: Ja.
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0: Na, sobald es warm ist, denkt man doch sofort an Spring Break, oder? Deswegen war ich jetzt so, ja, ein paar Tage sind es einfach nur noch. Also Sputnik Spring Break 2026. Und natürlich zu jedem Spring Break brauchen wir eine eigene Hymne. Und

0: 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Als Sänger hat Zenith angefangen, hat sich so bei YouTube Beat runtergeladen und mit Autotüren rumprobiert. Dann hat er schnell Connections zu zwei Producers geknüpft und war so schnell drin in dieser Berliner Producer-Bubble. Und wie bist du jetzt an unsere Spring Break 2026 rangegangen?
1: Ich habe das halt angegangen wie jeder Song, an dem ich eigentlich arbeite. Also worüber soll es gehen? Erstmal mit Chords angefangen, um halt zu gucken, wie sich's anfühlen soll. Weil Chords sind sozusagen die wie so eine Landkarte, wo es dann halt hinführt. Also je nachdem, wenn du die Chords halt änderst, dann fühlt sich das auch, dann gehst du einen ganz anderen Weg und die führen dich dann halt so ein bisschen, wo es halt hingehen soll. Und so hat es halt angefangen und ja, so ist der Song dann entstanden.
0: We should stick together. Hören wir jetzt, worum geht's?
1: Vor allem auch in einer Zeit, in der wir gerade leben, wo auch viel Negativität lebt, würde ich sagen, der Song soll so ein bisschen verkörpern, auch die positiven Seiten und auch diese ganzen positive News, die wir haben, dieses, vor allem mit dem Titel We Should Stick Together, ja, ein Zusammenhalt, so ein Feeling von Hopefulness.
0: Ja. Gute Sache. Man muss dazu sagen, ich weiß nicht, ich will dich jetzt nicht ganz so doll unter Druck setzen, aber Pfingsten, Mainstage, Sputnik Spring Break ist so dein größter Gig bislang. Bist du nicht ein bisschen aufgeregt, oder?
1: Das letzte Mal hatte ich tatsächlich, da war ich sehr nervös vor unserem letzten Auftritt. Und da habe ich tatsächlich Atemübungen gemacht.
0: Ah.
1: Und das hat so geholfen, einfach auf 9 sozusagen einatmen, ausatmen und dann von 9 bis 8 runterzählen. Mhm. Und wenn man die Zahl sozusagen verliert, dann einfach wieder von 9 anfangen. Bis du wirklich von 9 bis 1 runterzählen kannst.
0: Okay.
1: Und dann, was ich auch gemerkt habe, ist dann wirklich auch in die Crowd gehen und so ein bisschen diese Energy mitnehmen.
0: Ja.
1: Und dann auf die Stage. Das hat richtig geholfen.
0: Das wird so gut. Sputnik Spring Break 2026. Und das ist unsere offizielle Hymne. Ja.

Noch mehr neue Musik im Sputnik Popcult. Jetzt Civil hat mal wieder ein Feature gemacht. Ist wirklich eine gute Kombination, so aus Rap-Parts und Dance-Pop-Melodien. Gemeinsam mit Wiz Khalifa. Aus Australien, DJ, Producer und TikTok-Creator Cyril. Nicer Track. That's Her auf Sputnik.

Und extra neuer Track von Olivia Rodrigo jetzt auf Sputnik. Wie Popstar bist du eigentlich, wenn du dein neues Video im Schloss Versailles drehst? Ich würde sagen, ein bisschen sehr Popstar. Ja, ihr neues Video spielt einfach mal in diesen krassen Prunksälen. Und in dem Video lässt sie sich eben auf eine Romanze ein und rennt da durch diese riesigen Räume. Über 36 Millionen Alben verkauft, 14 Grammy-Nominierungen. Neues Album kommt im Juni. Es läuft bei ihr. Olivia Rodrigo ist neu. Drop Dead. 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
1: Mit Klock, Klock gleich. So, vor ein paar Tagen wurde der Deutsche Computerspielpreis verliehen. Da werden dann immer die besten Games des Jahres gekürt. Besonders Spieler aus Deutschland sollen da natürlich hervorgehoben werden. Mein Kollege und Gamechecker Alex, du hast dir die Gewinnerspiele des Abends mal angeschaut. Was ist denn nun das beste Spiel, also laut des Deutschen Computerspielpreises?
2: Da gibt es gleich zwei. Der DCP verleiht nämlich immer einen Preis für das beste deutsche und das beste internationale Spiel. Das beste deutsche Game heißt The Darkest Files. Das ist ein eher düsteres Adventure, bei dem es darum geht, in der Zeit nach dem Zweiten Weltkrieg als Staatsanwältin Esther Katz NS-Verbrecher vor Gericht zu bringen. If that doesn't prove we're doing something right, I don't know what does. Das Spiel wurde besonders für die inhaltliche Tiefe gelobt, was bei der Thematik natürlich super wichtig ist. Mhm. Und ich finde es auch immer richtig toll, wenn sich Spiele auch mit so ernsten, aber sehr wichtigen Themen auseinandersetzen und man eben nicht nur in Fantasy-Welten unterwegs ist und Actionhelden spielt.
1: So, und was wurde jetzt bestes internationales Spiel?
2: Da hat es mich echt super gefreut, dass Blue Prince gewonnen hat. Das ist ein Rätselspiel, was ich total feier. Da erforscht man ein altes Anwesen, an dem sich jeden Tag die Räume neu anordnen und man nach und nach mehr Geheimnisse entdeckt. Und die Kopfnüsse, die da auf einen warten und welche Twists und genialen Einfälle das Spiel so im Verlauf hat, das ist definitiv ein Pflichtspiel für alle, die clevere Games mögen.
1: Und was ist dir noch im Kopf geblieben? Also welche anderen Preise haben denn noch so hervorgestochen?
2: Da hat zum Beispiel das richtig tolle Cozy Game Tiny Bookshop den Preis für das beste Erstlingswerk bekommen. Das Spiel ist einfach Entspannung pur. Mit so einem kleinen Anhänger fährt man da durch eine Stadt und stellt überall seinen mobilen Buchladen auf.
1: Okay, geil.
2: Und dann bestückt man die Regale und empfiehlt Bücher und knüpft auch Freunde mit den BewohnerInnen. Auch absolut verdient hat es das neue Anno 117. Das hat nämlich den Preis für die beste Technik bekommen. Im Spiel kann man nämlich als eine Art Bürgermeister im antiken Rom wunderschöne Städte und Landschaften errichten.
3: Seht nur, Statthalter! Römische Pracht! Das gehört euch!
2: Das ist so ein Spiel, wo man echt komplett drin versinkt und es total Spaß macht, der Stadt beim Wachsen zuzusehen. Mhm. Vor allem, weil die Grafik echt wunderschön und toll ist. Also insgesamt bin ich echt happy mit den Preisen, die der Deutsche Computerspielpreis dieses Jahr so verliehen hat.
1: Alex, merci und mehr Gamechecks und Game News rund um die Uhr immer in unserem Sputnik Popkult-Stream in der ARD Sounds App. Klock, klock.

Sputnik Popkult. Jetzt dieser Song, den wir wirklich brauchen, wenn wir Samstagabend im Garten sitzen. Mit Freundinnen, Freunden, beim Grillen. Und aus den Boxen kommt dann dieser Soundtrack von Martin Lu, Produzent und Songwriter aus Deutschland. Nach Paris ist er jetzt gezogen, um sich aufs Muckemachen zu konzentrieren. Und wie er sagt, sich meiner Clubszene umzuschauen. Bestimmt nur beruflich, ist ja klar. Also hier ist ein Beitrag jetzt zum Frühlingssoundtrack 2026. Martin Lu mit Hideaway.

0: Sputnik Popkultur mit Tyler gleich. Vorher würde ich euch ganz gerne mitnehmen auf eine Konzertreihe. Da sind Handys verboten. Endlich mal. Voll geil. Keine Handys, nur die Musik. Und wir, mehr nicht. Keine Videos, keine Fotos. Ist eine ganz besondere Konzertreihe, bei der eben nicht verraten wird, was für ein Act auftreten wird. Also da können dann auch mal so Namen wie Nina Chuba dabei sein oder eben total unbekannte neue Acts, unreleased, und deswegen darf da auch nicht mitgefilmt und mitfotografiert werden. Das gibt's jetzt schon in diversen Städten, diese Reihe, und die kommt in ein paar Tagen nach Leipzig. Geilo. Mehmet, Frederico und Hong, ihr habt die Unreleased-Reihe, so heißt die, erfunden.
1: Ja, ich glaube, der Hauptpunkt ist, dass wir alle drei selber Artists waren und sind und uns selber diese Räume so ein Stück weit gefehlt haben. Und die Inspiration kam tatsächlich so von Comedy-Clubs, wo ja auch dann kleine Comedians hingehen, aber dann auch so ganz große, und du weißt eben nicht, wer kommt, und die testen dann einfach mal, und wir dachten, sowas muss doch eigentlich für Musik geben, und uns haben auch so ein bisschen Räume für Hip-Hop in Berlin gefehlt und deswegen wollten wir das selber schaffen.
0: Ich liebe diese Idee einfach, aber wie kommt man jetzt an die Acts? Also da muss man ja wirklich viel Klinken putzen, weil viele Acts sagen ja, natürlich will ich aber nur ein Konzert machen, wenn ich vorher auch ankündigen kann auf Plakaten oder weiß ich nicht im Netz, dass ich komme. Wie kommt ihr an die Acts?
2: Ja, am Anfang war das schon ein bisschen mit Überzeugungsarbeit, muss man sagen. Also Memo, der Dritte in der Runde, der das mit uns gegründet hat, der hat halt sehr viel Kontakte gehabt in der Szene, wir auch. Das hat natürlich geholfen. Aber am Anfang mussten wir den Leuten halt schmackhaft machen, was wir vorhaben, auch ein bisschen den Kulturgedanken. Da haben wir es so gut hinbekommen, würde ich sagen. Und mit der Zeit haben sie es dann halt gesehen. Wir machen halt sehr viel über Social Media. Und dann hat sich alles so ein bisschen gedreht. Also jetzt ist es wirklich eher so, dass wir eine Welle an Anfragen haben, auch gerade von großen Namen, die Bock haben, bei uns zu spielen. Und wir versuchen es so eher unterzubringen.
0: Sehr geil. Also, tolle Idee. 10 Secret Acts performen unveröffentlichte Songs am 6. Mai. Die Unreleased Show im Leipziger Täubchental. Und ihr werdet sehen, ein Konzertbesuch ohne Handy ist definitiv möglich. Sputnik ist hier. Das ist Tyler mit Zara Larsson zusammen.

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0: Sputnik Popkult, jetzt mit Musik von Philippa Kinski. Wie gut kann man bitte klingen? Als Solokünstlerin ist sie unterwegs, hat aber auch gerade ihr Debütalbum Somebody Who Loves rausgebracht, ist aber eben auch Teil der Band Dream Boys The Band und hat sogar am ESC-Vorentscheid teilgenommen. Also, Philippa, mit 11 hast du ja ein Bassgeschenk bekommen und direkt mit der Family Musik gemacht. Und dann gab es eben noch ein sehr einschneidendes Erlebnis.
1: Und da hatte ich eine Schulfreundin, der es überhaupt nicht gut ging. Die hatte Depressionen und bevor sie in die Klinik gegangen ist für ein paar Monate, war sie bei meinem Release-Konzert in der Heimat. Und danach haben wir uns nach ein paar Monaten getroffen und sie hat mir gesagt, dass ein Lied sie durchgetragen hat durch diese Zeit. Und das hat mich tief berührt und ich habe gemerkt, man kann auch sehr viel anderes anstellen mit seiner Musik, als nur sich selbst auszudrücken und sehr, sehr viel Gutes bewirken.
0: Richtig toll. Zwischendurch hat sie auch Coversongs auf TikTok gemacht. Die haben so gut funktioniert, dass diese Coversongs quasi die eigene Mucke waren. So, nach einer EP und mehreren Singles jetzt quasi das Debüt. Draußen kannst du noch was zu Titeln und Themen auf diesem Debütalbum sagen?
1: Das war so interessant, weil ich auch mit dem Titel Somebody Who Loves nicht das Album geschrieben hatte. Und dann ist mir aber recht spät erst aufgefallen, als ich alle Texte nochmal mir angeschaut habe, dass es in allen Liedern um etwas geht, etwas sehr Grundlegendes, und das ist Liebe. Und zwar nicht auf eine romantische Art und Weise, sondern eigentlich die Theorie der Liebe. Und was passiert, wenn Liebe fehlt? Und was ist eigentlich grundsätzlich wichtig im Leben? Und es kommt eigentlich immer zurück auf Liebe. Mhm. Und dann ist mir aufgefallen, Somebody Who Loves passt eigentlich wirklich perfekt dazu.
0: Ja, sehr gut. Sputnik Popkult jetzt mit Philippa Kinski. Wir wollen deinen Track One Heart hören. Also auf den ersten Hinhörer, so ein klassischer Love-Song. Aber steckt viel, viel mehr drin, sagst du.
1: One Heart, es geht darum, dass ich immer mehr merke, dass die Liebe eine Entscheidung ist für jemanden und nicht nur Gefühle, weil Gefühle auch vergehen und durch diese Entscheidung sehr viel schönere Gefühle entstehen können.

Und noch mehr neue Musik jetzt im Sputnik Popkult. Auf Instagram heißt dieser Mensch Harz ohne 4. Auf dem Papier ist er Dominik Harz, ein Newcomer aus Lübeck. Im letzten Jahr stand er auch auf unserer New Music Hotlist und im Oktober diesen Jahres bringt er dann jetzt sein zweites Album raus. Verstrickt wird es heißen und verstrickt sind dann auch wirklich die Themen, über die er singt. Selbstzweifel, Vergleichsdruck, mentale Gesundheit und die Frage nach dem, bin ich eigentlich genug? Ja, man kennt's. Als Künstler hört es auch nie auf, oder? Ist es Indie-Pop oder Deutschrap? Irgendwie beides. Erster Vorgeschmack aufs neue Album. Zusammen mit Jolle, fast vergessen, Dominik Harz. 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

0: Teddy Swims, Sputnik Popkult. Neue Musik von Glockenbach hier als DJ und Producer. Er ist so einer unserer großen Musikexporte aus Germany. International mega erfolgreich und immer wieder neue Features am Start. Diesmal hat er sich mit der Londoner Sängerin Sam Harper zusammengetan. Lost heißt der Track für den beiden jetzt. Kleine Liebeserklärung an das Nachtleben in der Stadt und sorgenlose Partynächte. Und einfach mal loslassen, erzählt sie.
1: So this song is about losing yourself with somebody. It could be, you know, a friend, it could be a romantic partner, anything. And it's just about enjoying yourself and the potential of what could happen when you learn how to let loose a little bit.
0: Also wenn du eben loslässt und egal wer es jetzt ist, ob es jetzt eine Liebesbeziehung ist oder ob es eine super Freundschaft ist, mit der man da einfach mal eine Nacht lang unterwegs ist, diesen Rausch genießt, darum geht es jetzt bei Lost, Glockenbach und Sam Harper. Und dieses Gefühl einer ganzen Nacht haben sie einfach mal in 2 Minuten 20 gepackt. Ja, es geht. 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
1: Und was kann der neue Sandra Hüller-Film eigentlich? Sprechen wir gleich drüber in 7 Minuten. The Kid Laroi.

0: gleich kommt dann das Leute zusammen mit You Not Us Diamonds. Spannendes hier. Neuer Film mit Sandra Hüller ist da. Rose heißt der. Plakate hängen überall. Und klar, Sandra Hüller, unfassbare Schauspielerin. Ich finde das so spannend. Die versprüht immer so eine ganz spezielle Aura, wenn man die entweder auf der großen Leinwand sieht oder wie ich neulich auch mal wieder irgendwie auf einem kleineren Screen. Anatomie eines Falls habe ich neulich mal wieder gesehen. Wirklich abgefahren. Sie kommt aus Thüringen, lebt in Leipzig und Therese aus dem Team Rose. Was ist das jetzt für ein neuer Film?
1: Ein Film, der ihr den Silbernen Bären bei der diesjährigen Berlinale eingebracht hat. Ein Schwarz-Weiß-Film ist das, der im Harz spielt und in dem es um eine Frau geht, die sich kurz nach dem 30-jährigen Krieg als Mann, also genau gesagt als Soldat, ausgibt. Das ist eine krasse Geschichte. Es ist ein super stiller Film, sehr arty und sie zeigt da mal wieder, was für eine fantastische Schauspielerin sie ist.
0: Der Film klingt so nach dem kompletten Gegenteil von Der Astronaut, ne, der ja irgendwie auch immer noch im Kino läuft.
1: Ja, und das zeigt auch, was für eine krasse Bandbreite sie bei ihren Filmen hat und wie wandlungsfähig sie ist. In Der Astronaut spielt sie an der Seite von Ryan Gosling. Sie spielt da eine Wissenschaftlerin, die die Figur von Ryan damit beauftragt, ins All zu fliegen. Und dass Sandra Hüller und Ryan Gosling so ein geiles Duo sind, das hätte ich jetzt auch nicht auf meiner Bingo-Karte gehabt. Der Film läuft ja schon eine Weile und sie wird vor allem für eine Szene gefeiert, in der sie Karaoke Harry Styles singt.

0: fantastisch. Wie kommt es denn aber, dass jetzt eine Schauspielerin direkt aus der Sputnik-Zone zu so einem krassen Hollywood-Star wird?
1: Na, zum einen ist sie wirklich sehr gut, dann gehört wahrscheinlich auch eine große Prise Glück dazu, aber sie hat eben auch ein gutes Händchen bei ihrer Filmauswahl. Der Film Toni Erdmann war so der erste Film, wo Hollywood auf sie aufmerksam wurde. Der war nämlich für den Oscar als bester ausländischer Film nominiert. Dann war sie mit Anatomie eines Falls 2024 als beste Hauptdarstellerin nominiert. Da spielt sie eine Frau, die verdächtig wird, ihren Ehemann getötet zu haben. Im gleichen Jahr war auch der Film The Zone of Interest als bester Film nominiert, wo sie ebenfalls eine Hauptrolle spielt. Sie hat einfach einen Lauf. Mhm. Und Der Astronaut wird definitiv auch Nominierungen erhalten. Der ist nämlich absolut fantastisch.
0: Sandra Hüller, neuer Film mit ihr läuft jetzt im Kino und wir haben sie mal ein bisschen abgefeiert hier im Sputnik Popkult. Dennis Lloyd, You Not Us mit Diamonds.

0: Sputnik, Popkult, Naked jetzt. Sie sind wieder da. Zwei Jungs aus Schweden, Glide. Ihr Track aus dem letzten Jahr lief doch ganz gut. Also wollen sie dieses Jahr wieder einen Sommersong an den Start bringen. Und auf ihrem Track geht es eben um dieses Gefühl, dass irgendwas fehlt im Leben. Also auch wenn alles irgendwie passt, aber irgendwas fehlt doch immer. Ja, weil das Leben eben immer eine andauernde Suche ist.
1: Looking for something is a song about feeling like everything is in place in your life and everything is okay, but there's something missing and you can't quite tell what it is. I think everybody's looking for something in some sort of way, because life is a constant search and a constant journey to figure out how to feel whole, I guess.
0: Looking for something, so heißt er, und erklärt den Track Arden Jones, Nachwuchsrapper aus San Francisco, der auch hier jetzt auf den Beats von Naked zu hören ist. Und zuerst gehört im Sputnik Popkult.

0: bricht jedoch der Kontakt zu denen komplett ab und deswegen wird jetzt eine Rettungscrew losgeschickt, der auch Hauptcharakter Arjun angehört. Auf Carcosa angekommen, muss Arjun jedoch feststellen, dass der Planet nicht nur von mordlustigen Monstern und Robotern bevölkert wird. Irgendwas auf dem Planeten lässt obendrein auch noch seine Crew wahnsinnig werden.
1: Es strahlt! Es war versprochen!
0: Und irgendwie muss Arjun nun rausfinden, was auf Carcosa eigentlich abgeht. Und obwohl die Story anfangs noch echt simpel wirkt, wurde ich von einigen Twists echt überrascht. Und das Ganze ist auch richtig dolle düster und viel spannender, als ich zunächst dachte.
2: Okay, und macht es jetzt auch Bock zu zocken?
0: Ja, definitiv. Das Ganze ist ein Third-Person-Shooter, bei dem es aber nicht nur aufs Ballern ankommt. Die Gegner feuern nämlich quasi nonstop Wellen an Projektilen auf einen. Das ist so ein Subgenre, was sich Bullet-Hell-Shooter nennt, weil der Bildschirm in jedem Kampf komplett voll ist mit so bunten Kugeln, der man entweder ausweichen oder sie blocken oder kontern muss. Das ist richtig spaßig, aber Saros spielt sich auch wahnsinnig schnell und ist richtig knackig. Mhm. Und Achtung, hier kommt auch gleich noch das nächste Genre dazu, Roguelite. Das heißt, Sterben gehört hier zum Spielfluss dazu und nach jedem Tod muss man das aktuelle Gebiet von neuem anfangen, wird jedoch durch Upgrades jedes Mal ein bisschen stärker. Und diese Wiederholung und mit jedem neuen Run ein bisschen weiterzukommen, das gehört eben fest dazu und ist so ein Aspekt, der noch nie so ganz meins war. Auch wenn Saros jetzt eins der wenigen Roguelites ist, wo ich trotzdem richtig viel Spaß damit habe. Aber das sollte man trotzdem wissen. Aber wer sich daran eben nicht stört, der kriegt hier einen der besten Shooter des Jahres bisher geboten.
2: Ja, und wer 80 Euro übrig hat für die PS5, Saros kann man sich aber mal geben, sagt Alex. Und noch mehr Games checken wir immer für euch rund um die Uhr in unserem Sputnik Popcorn Stream in der ARD Sounds App.

0: richtig nice, oder? SZA und Doechii Girl, Get Up gehört hier im Popkult. Ach so, und dann ist es ja bald wieder soweit.
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0: Yes, wir feiern mit euch. Und was gehört zu jedem guten Spring Break dazu? Natürlich eine eigene Sputnik Spring Break Hymne. In diesem Jahr kommt sie von Zenith. Komm, hören wir jetzt mal gleich. Vorher aber noch, Zenith aus Berlin, was müssen wir denn so über dich wissen, sag mal?
2: Fakt Nummer 1, ich kann einen 3x3 Rubik's Cube lösen. Also ich habe mir das mal irgendwann vor, da war ich gleich 13 oder 14, gab es so YouTube-Tutorials. Und also ich kann die jetzt nicht in der schnellsten Art lösen, aber so in 1-2 Minuten kriege ich den auf jeden Fall noch gelöst. Fakt Nummer 2 ist auch wieder so richtig nerdy, aber ich kann die ersten 28 Nachkommastellen von Pi aufsagen, also aus dem Kopf.
0: Was?
2: Wofür man das braucht, weiß ich auch nicht. Aber ja, falls mich jemand fragt, ich könnte es dir auch erzählen. Fakt Nummer 3 ist, dass ich tatsächlich gar kein Musikinstrument spiele, also relativ untypisch für Produzenten.
0: Ja.
2: Ich sage aber immer, ich spiel den Laptop.
0: Richtig, und damit hat er auch die Sputnik Spring Break 2026 gemacht. Zen.

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1: Mit Marvin, hi. Krasse Story. Ein Schüler aus dem Thomana-Chor in Leipzig wird Rapper. Und wir lernen ihn gleich kennen und wollen ihn natürlich auch hören in 20 Minuten. Und das hier Tame Impala.

0: Billie Eilish jetzt im Sputnik Popkult, weil es gibt doch einen Billie Eilish Kinofilm jetzt. Und ich schenke euch die Tickets, da meldet euch gleich bei mir einfach. Naja, und was soll sie auch anderes sagen über ihren Film, als sowas Krasses habt ihr noch nie gesehen. Ja, Zitat Billie Eilish. Hit Me Hard and Soft läuft seit Donnerstag. Regisseur übrigens war James Cameron, ja, der Mann, der Titanic und Avatar gemacht bzw. Regie geführt hat. Der komplette Film in 3D, man soll also so ein bisschen das Gefühl bekommen, direkt vor der Billie Eilish Bühne zu stehen, und man bekommt halt einen Blick hinter die Kulissen, so wie das diese ganzen Artisten-Movies bzw. Dokus gerade machen. Und dann eine ganz crazy Idee, Billie Eilish hat einen Welpenraum bei ihrer Tour.
1: I like to have a puppy room for the guys to kind of go chill in. We try to have whatever rescue organization is around and available to bring the dogs and puppies and Babies that need homes.
0: Okay, also ich habe das jetzt so rausgehört, ne? Es gibt einen Raum bei jedem Tourstopp für Hunde und Welpen. Billie sagt, die versucht aus jeder Stadt Hunde aus dem Tierheim zur Konzerthalle zu holen, damit dann ihre Crew mit denen kuscheln kann und die gegebenenfalls sogar vermittelt werden können. Ja, finde ich eine ganz gute Idee. Ob jetzt Tiere so Bock auf den ganzen Krach haben bei dem Konzert, das ist nochmal eine andere Frage. Aber das könnt ihr ja selber rausfinden. Habt ihr Bock auf den neuen Billie Eilish Film? Ich habe einmal zwei Kinotickets für euch. Da ruft ihr jetzt einfach an, 08021 und viermal die 0. Und hört jetzt im Sputnik-Popkult Billie Eilish, Birds of a Feather.

BTS im Sputnik Popkult. Und jetzt neue Musik von Hexa. Früher war er im Tomana-Chor und heute rappt er zum Beispiel gegen die Wehrpflicht. Er will also ein Rapper mit Haltung und Statement sein. Das mögen wir.

0: Ja, in der Battle-Rap-Community hat er sich auf jeden Fall einen Namen gemacht. Und auf seiner neuen EP zeigt er sich jetzt mal ein bisschen von so einer emotionalen Seite. Es ist so chilliger Trap, den wir gleich hören. Zusammen mit Rapperin Juno 030 geht's auf dem Track um seine Jugendliebe. 0x0, so heißt dann der Track. Aber vorher, Hexer, Moment, haben wir noch ein paar Fragen an dich?
1: Das Sputnik Speed Date mit...
2: Ich bin Hexer oder Franz.
1: Woher kommst du?
2: Ich komme aus Leipzig.
1: Deine Musik in 5 Worten.
2: Nachdenklich, gesellschaftskritisch, direkt, melodisch und ja, kompromisslos vielleicht auch, ja.
1: Was sind deine Hobbys?
2: Gerade wirklich nur Musik machen. Ich könnte ja mein Hobby zum Beruf machen, aber ich muss mir mein zweites Hobby suchen auf jeden Fall.
1: Welche Serien bingest du und warum?
2: Ich binge leider viel zu viele Serien, aber in letzter Zeit habe ich Stranger Things nochmal richtig durchgesuchtet. Ich war auch voll in dieser Theorie drin, dass es noch eine neue Folge gibt. Aber ja, das war es vor allem letzte Zeit.
1: Angsthase oder Draufgänger?
2: Ich bin eher Angsthase, muss ich sagen.
1: Was ist dein Lieblingssong und was bedeutet er dir?
2: Gerade Stille Wasser von Sierra Kid. Ich habe einfach selten so einen ehrlichen Song gehört, der so krass Emotionen ausdrücken kann.
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1: Was würden Freunde über dich sagen?
2: Macher.
1: Was war dein schönstes Geburtstagsgeschenk?
2: Was selbstgemachtes von einer Freundin.
1: Welche Träume hast du dir noch nicht verwirklicht?
2: Ich glaube, Urlaub habe ich schon lange nicht gehabt. Ein wirklich mal erholsamer Urlaub ist gerade ein Traum von mir.
1: Was ist dein geheimes Talent?
2: Ich kann mit meinem Kinn wackeln, so ganz verrückt. Das werdet ihr aber niemals sehen, hoffentlich.
1: Das Sputnik Speed Date.

0: Schuld.
1: Ja, welche Chancen haben wir eigentlich beim Eurovision Song Contest in ein paar Tagen? Deep Dive gleich bei mir in 7 Minuten. Only the Powers hier.

0: der Homewrecker von Somber. Sputnik Popkultur, Tachchen. Achso, nächsten Samstag Eurovision Song Contest in Wien am Start. Und jetzt im Vorfeld schon mega viel los. Denn in diesem Jahr einiges an Kontroversen, Diskussionen und Boykotten, mit denen wir uns beschäftigen sollen, müssen, wollen. Aber natürlich gibt's auch wieder Musik, klar, und große Auftritte. Jetzt kleiner Deep Dive hier mal mit Josi aus dem Team ESC Ultra, muss man ja sagen. Dieses Jahr ist beim ESC nicht ganz so viel heile Welt, habe ich das Gefühl, wie sonst, oder?
1: Ja, also die schöne Fassade ist ja schon seit ein paar Jahren am Bröckeln. Ja. Aber diesmal ist es echt nochmal krasser, denn insgesamt 5 Länder haben verkündet, dass sie nicht teilnehmen werden. Irland, Island, Slowenien, die Niederlande und Spanien. Letzteres ist besonders krass, denn Spanien gehört eigentlich mit Frankreich, Italien, Großbritannien und Deutschland zu den sogenannten Big Five, also den Ländern, die die größte Zuschauerschaft haben und das meiste Geld reingeben und damit immer automatisch festgesetzt im Finale sind.
0: Ja, 5 Länder wollen nicht mitmachen, finde ich schon eine Ansage. Warum?
1: Das hat politische Gründe, obwohl der ESC ja immer behauptet, total unpolitisch zu sein. Ja. Seit dem ESC 2024 gibt es ja schon Stimmen, die sagen, Israel sollte vom Wettbewerb ausgeschlossen werden, aufgrund des bewaffneten Konflikts im Gazastreifen. Nach dem letzten ESC gab es dann sogar eine Abstimmung unter den Mitgliedsländern der EBU, also der Europäischen Rundfunkunion. Und die haben gesagt, alle Länder, die am ESC teilnehmen wollen, die dürfen das auch, selbst wenn sie nicht in Europa liegen. Und daraufhin haben halt diese 5 Länder entschieden, solange Israel dabei ist, sind wir raus.
0: Mhm. Was heißt das jetzt im Klartext? Gibt es dann irgendwie neue Regeln in diesem Jahr?
1: Also, du kannst jetzt nur noch 10-mal für einen Act abstimmen, anstatt wie früher 20-mal. Außerdem gibt es wieder Jurybewertungen in den 2 Halbfinals. Und es wird nicht mehr nur das Publikum alleine entscheiden, wer ins große Finale einzieht. Ergo, so eine mutmaßliche Wettbewerbsbeeinflussung wie beim israelischen Beitrag im letzten Jahr ist damit nicht mehr so leicht möglich.
0: Okay, viel Modus also drumherum, klar. Danke mal für diese Infos. Jetzt checken wir gleich mal mit dir gemeinsam, Josi, die Favoriten für dieses Jahr und hören erstmal den deutschen Beitrag aus dem letzten Jahr. Wisst ihr noch? 2025, Baller.
1: Ich baller.

0: Also zumindest für das Meme mit Andrea Kiewel, die Ba-Ba-Ba-Ba-Ba-Bala letztes Jahr im Fernsehgarten irgendwie vorgemacht hat und damit viral gegangen ist, hat sich doch dieser Track gelohnt. ESC 2025, also letztes Jahr, das war er, unser Beitrag Bala. So, und jetzt haben wir ja schon 2026, wusste nicht, ob ihr das wusstet. Und deswegen im Sputnik Popkult jetzt mal Deep Dive in den ESC dieses Jahr in Wien. Wer wird denn nun gewinnen? Josi aus dem Team, unsere ESC Ultra. Du bist doch bestimmt schon tief in den Wettkampf und Probenauftritten, verwurzelt.
1: Ja, also quasi. Ich muss aber vorher dazu sagen, dass noch keiner genau weiß, wer beim großen Finale auf der Bühne stehen wird. Mhm. Denn uns erwarten am 12. und am 14. Mai noch die zwei Halbfinals, wo jeweils 15 Länder um den Einzug ins Finale konkurrieren. Aber die Wettquoten liegen trotzdem oft richtig oder zumindest sehr nah dran. Mhm. Und auf Platz 1 steht aktuell Finnland. Das sind Linda Lampenius und Pete Parkkonen mit Liikin Haitin, was übersetzt Flammenwerfer bedeutet.

0: Übrigens wird mit diesem Song vorab schon Geschichte geschrieben, weil Linda Lampenius erlaubt wurde, live auf der ESC-Bühne ihre Geige zu spielen. Denn eigentlich müssen Instrumente sonst immer vom Band kommen. Da gab es auch schon einen kleinen Aufreger im Netz über diese Regelung.
1: Okay, aber wenn es dann so besonders ist, klingt das schon nach einem ganz guten Gewinnerrezept, würde ich sagen. Wer hat noch gute Chance auf den Sieg am Samstag?
0: Hochgehandelt wird auch Akylas mit Ferto aus Griechenland.

Das geht wirklich richtig ab und sieht auf der Bühne aus wie so ein nerdiger Gen Z-Fiebertraum. Gute Chancen hat aber wohl auch Søren Torpegaard Lund aus Dänemark mit Før vi går hjem.

0: Der Typ ist ausgebildeter Musical-Darsteller und performt in so einer riesigen gläsernen Box. Das ist tatsächlich auch eins meiner Lieblingssongs aus diesem Jahr.
1: Okay, also es ist in der Menge los, man hört es wieder, aber ich finde, das gehört dann irgendwie auch zum ESC oder viel Drama und so weiter. Ich finde ja ESC immer ganz geil, weil dann irgendwie, weiß ich nicht, es auch so mindestens einen Außenseiter, Außenseiterinnen-Song gibt, die ja dann irgendwie am Ende überraschend richtig abräumt. Wer könnte das in diesem Jahr sein? Was sagst du?
0: Ich denke tatsächlich, dass Großbritannien diesmal besser abschneidet, vor allem, weil die ja sonst immer sehr, sehr weit hinten landen. Mhm. Der Typ, der für UK antritt, heißt Look Mom No Computer und er singt sogar teilweise auf Deutsch. Eins, zwei, drei heißt der Track. Das könnte echt zum Publikumsliebling werden. Mein Guilty Pleasure Song aus diesem Jahr, der bei TikTok auch schon super gut abgeht, kommt aber aus Bulgarien. Das ist Dara mit Bangaranga und davon habe ich seit Wochen einfach schon einen Ohrwurm.
1: Spannend. Sputnik Popkult hier und jetzt will ich mal wissen, was glaubt ihr, welche Chance haben wir Deutschen dieses Jahr? Mit diesem Track. Unser Beitrag. Nächsten Samstag. Sarah Engels Fire.

Sputnik Popkult jetzt mit Bowser. Also nicht der Bowser, sondern die Bowser. Musiktrio aus Norwegen. Und ihre Veröffentlichung aus diesem Jahr. Born to Die.

Popkult auf Sputnik, der Ort für viel neue Musik, die ihr lieben werdet. Shabuzi macht Born to Die. Und da denkt ihr euch vielleicht, klingt so ein bisschen nach einem Western. Ja, soll so, muss so.

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hier ist Marvin. Also euer betreutes neue Musikhören hier jede Woche. Und ihr lernt gleich Noah Kahan kennen. Ihr werdet ihn lieben. In 7 Minuten. 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

0: Sputnik Popkult hier. Mit neuer Musik für Noah, Kahan jetzt. Klingt doch ganz nice. Er kommt aus Vermont, aus dem Nordosten der USA und schreibt Songs über das Leben, über seine Family, über mentale Gesundheit. Und das hat er jetzt auch auf seinem neuen Album The Great Divide getan. Da hören wir jetzt gleich sofort rein. Vorher, Kollegin Sieke aus dem Sputnik-Musikteam, paar Facts mal bitte über Noah.
1: Fakt 1. Mentale Gesundheit war bei Noah und seiner Familie zu Hause nie ein Tabu. Im Interview mit Seth Meyers sagt er, dass es einfach super normal war, so diepe Themen am Armbrutstisch zu besprechen.
2: Bei mir zu Hause haben wir immer über mentale Gesundheit geredet, ganz normal beim Abendessen. Meine Eltern waren auch diejenigen, die mich in der Schulzeit zur Therapie geschickt haben.
1: Fakt 2. Noah liebt Marienkäfer. Die heißen im Englischen Ladybugs. Und das sollte eigentlich auch der Name seines neuen Albums werden, The Last of the Bugs. Weil er Marienkäfer immer nur mit guten Situationen in seinem Leben verbindet, sagt er.
2: Marienkäfer sind für mich ein Zeichen. Ich habe sie gesehen, als ich meinen Plattenvertrag unterschrieben habe, als all die guten Dinge passiert sind.
1: Fakt 3. Anscheinend sind Hunde sehr wichtig in Noahs Leben. Immerhin kommt das Wort Dog oder Dogs in fast 10 Songs von ihm vor. Hier mal eine kleine Auswahl.

0: So klingt Noah Kahan, den wir gerade kennenlernen hier im Sputnik Popkult. The Great Divide heißt sein neuestes Album. Und er hat sich wirklich damit einfach mal an die Spitze der US-Charts katapultiert. Er ist diese Woche unser Act der Woche ja auf Sputnik und Sieger aus dem Musikteam. Was sagst du? Verdient an der Spitze gelandet?
1: Boah, frag das meinen armen Kopfhörer, die seitdem das Album draußen ist, nichts anderes mehr spielen dürfen. Also meiner Meinung nach wirklich ultra verdient. Es ist einfach traumhaft. Noch nie waren Songs über Vermont, also die Heimat des Ahornsirups in den USA, so schön und herzzerreißend zugleich. Noah nimmt uns musikalisch mit in sein Innerstes und erzählt von seinem Zuhause, von mentaler Gesundheit und der Distanz, die zwischen Menschen entstehen kann.
0: Das finde ich ganz, ganz stark. Wirklich seit ein paar Jahren ist im Pop dieses offene Thematisieren von mentaler Gesundheit, vom Struggeln, auch mal vom Scheitern ein riesiges Thema. Ich finde das ganz, ganz toll. Und eben deswegen heißt das Album auch, ne? The Great Divide heißt ja eben übersetzt so viel wie die große Trennung.
1: Ja, genau. Das Album ist jetzt das Ergebnis von einer etwas längeren Pause, die sich Noah genommen hat, um eben diese Zerrissenheit zwischen Familie, Heimat und seinem Musiker-Rockstar-Leben zu verarbeiten. Mhm. Es ist ein fantastisches Indie-Folk-Album geworden, das nach Spätsommer, Sonnenschein und kompletten Natur klingt.

0: Ja, und der letzte Song ist auch mein Highlight. Das klingt alles wirklich so, als wäre es auf einer amerikanischen Farm aufgenommen. Rechts hast du ein Lagerfeuer, die Grillen zirpen, links stehen Pferde auf der Koppel und du hast einfach eine richtig gute Zeit.
1: Okay, danke für das Kopfkino. Hören wir mal rein. Noah Kahan, The Great Divide. 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

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Sputnik Popkult mit Harry Styles. Jetzt nächsten Sommer spielt er einfach mal 5 Konzerte in Berlin. 5! Der Junge hat nichts Besseres zu tun. Nein, da hat jemand Lust, Geld zu verdienen. Warum dann auch nicht? Harry Styles, American Girls auf Sputnik.

Leute, und jetzt Vorfreude auf das Sputnik Spring Break 2026, Ende Mai, ist es endlich wieder soweit. Letztes Jahr hat er bei uns schon mal geübt auf der Bühne quasi. Ey, gut, dass er auch dieses Jahr wieder bei uns live am Start ist. Neuester Track von ihm jetzt, Dream mit Coco Braun.

Ach, wie krass, dass alle aktuell eine Frau feiern, die über ihre innersten, intimsten Dinge singt. Ist es nicht manchmal unangenehm? Fragen wir sie gleich mal selber. Tolle Stimme, Tiffany Harris aus Hamburg, gleich hier im Sputnik Popkult. In 7 Minuten.

0: Sonny Federa, Sputnik Popkult und jetzt Tiffany Ehrens. Tolle Frau, sie verbindet gefühlvolle Vocals mit modernem Pop und elektronischen Einflüssen. Viel wichtiger aber auch noch die Inhalte, der Content ihrer Songs. Es geht um Liebe, Wachstum und eben total viel persönliche Erfahrungen, mentale Gesundheit. Letztes Jahr haben wir Tiffany kennengelernt mit ihrem großen Radiohit, muss man auch sagen, Breathe. Und jetzt eben neue Tracks am Start und eine kleine Tour. Ich habe mit ihr gequatscht die Woche und Tiffany hat erzählt, ja, was ist denn das für ein Gefühl, dass man jetzt plötzlich hauptberuflich, also so richtig in echt Musikerin ist?
1: Schon seit paar Jahren, also ich mache das ja schon, ich bin ja auch Songwriterin und so, deswegen also seit so knapp 6 Jahren lebe ich auch schon davon. Jetzt ist gerade so der Moment, wo alle meine Träume wahrgehen. Ich kenne ja auch solche Leute, die halt sagen so, ey, ich muss noch nebenbei irgendwie noch arbeiten und so. Und bei mir geht das schon, also ne, ich lebe auch an der Kante, aber irgendwie geht's. Und naja, hoffentlich bald nicht mehr. Meine Mutter hat mich letztens heulend angerufen, war so, ist so schön. Weil die jetzt, glaube ich, jetzt, wo meine Songs auch wirklich, ich meine, öfters auch im Radio spielen, checken die halt so, ach so, das macht die also und so einen Impact hat das. Und jetzt hatte ich gerade meine Debütshow in Hamburg und da haben natürlich auch alle Freunde der Familie irgendwie auch ein Ticket gekauft und das war so witzig, weil die waren nur so, auf einmal haben die halt gecheckt, wer ich wirklich bin. Die kennen mich halt nur als Tiffy und dann halt Tiffany Ehrens auf der Bühne zu sehen, ich glaube, das war richtig krass für alle Beteiligten so. Das war auch für mich ein schönes Gefühl, aber zu sagen so, hallo, ich mache nicht nur die brotlose Kunst, sondern ich kann auch anders. So.
0: Ja, natürlich findet man das immer ein bisschen schön, wenn Mama das auch schön findet, was man beruflich macht, oder? Tiffany, du singst ja eben sehr offen auf deiner Musik auch über Mental Health Issues. Ich finde das super intim. Ist das nicht krass, irgendwie mit solch privaten Themen in die Öffentlichkeit zu gehen?
1: Ich will, dass die Menschen ein Gesicht zu der Message haben und ich hoffe, dass ich den Menschen so, und ich glaube, das will ich auch mit meiner Musik so ein bisschen rüberbringen, so, ich will helfen. Meine Mission ist es, den Menschen zu helfen und die an die Hand zu nehmen und denen halt irgendwie einen Safe Space zu bieten, den sie vielleicht nicht haben. Ich kenne, also ich habe auch super engen Kontakt mit meinen Fans und so, manche haben einfach wirklich nicht, sind nicht in dem Space, wo die sich zu so etwas äußern dürfen oder wo sie zur Therapie gehen dürfen, wo sie über Therapie reden dürfen oder überhaupt mal Schwäche zeigen dürfen. Und deswegen finde ich es so wichtig, einfach, dass da eine Person ist, so wie ich. Und ich meine, meine Outfits und so, ich bin immer sehr so extravagant angezogen. Das liebe ich auch, ich liebe Fashion und alles. Aber ich bin trotzdem so hoffentlich ein nahbarer Mensch und ich bin einfach nur wie ihr. Und das finde ich halt gut und das finde ich gerade gut daran, Artist zu sein, weil ich halt diese Message irgendwie rüberbringen kann. Am Songwriting ist es halt cool, weil ich kann auch aus anderen Leuten deren Story rausholen und denen helfen, deren Story zu verwirklichen.
0: Stimmt,
1: und
0: ja,
1: deren Message rüberzubringen und das liebe ich auch sehr. Ich höre immer mehr auch von, ich meine, ich bin jetzt 28, aber es gibt auch welche, die sind irgendwie vielleicht eine Generation älter als ich oder so oder einfach nur ein paar Jahre älter und die sagen so, das und das und das haben mir meine Eltern gesagt und das und das und das ist so aus, das und das wurde mir beigebracht und dann denke ich mir so, krass, und ich bin so froh, dass wir als neue Generation irgendwie den, also unseren Mitmenschen und denen, die jetzt nach uns kommen, halt was, diesen Safe Space mit auf den Weg geben dürfen und auch so, hey, es darf dir mal nicht gut gehen und das ist ganz normal und das ist menschlich und es geht allen mal nicht gut und auch die, die sagen, ach, ja, hö, wieso muss ich denn zur Therapie, was soll ich denn da sagen? So, ja, ich glaube vieles, was du dich nicht traust zu sagen und also ja, ich finde es einfach nur ganz, ganz toll, dass man da heutzutage so offen und ehrlich drüber reden darf.
0: Toll, danke, dass du das auch machst. Wir sprechen gleich über deine Pläne für dieses Jahr, 2026. Ist ja noch ein bisschen Zeit, gibt einiges zu tun und hören jetzt den Track, mit dem sie richtig groß geworden ist letztes Jahr. Tiffany Ehrens, Breathe, Sputnik Popkult.

0: Die tolle Stimme von Tiffany Harris im Sputnik Popkult. Und du hast es eben gerade im Talk erzählt, du hattest jetzt vor einigen Tagen dein erstes Solo-Konzert in Hamburg. Wie war es denn?
1: Oh mein Gott, das war so cool. Also, for real, meine erste eigene Show, das war einfach nur, also absolut krass. Und dann ist es auch einfach nichts schiefgelaufen. Also es war so alles super durchgetaktet. Ich bin ja an dem Tag noch, ich hatte nämlich eine Support-Tour zwei Tage vorher mit Mile. Und also habe Support gespielt für ihn und bin dann an dem Morgen irgendwie um 6 Uhr aus München nach Hamburg mit dem Zug und irgendwie dann habe ich noch kurz Zeit gehabt, meinen Koffer umzupacken, damit ich nicht mit meinen ganzen Sachen da in der Location ankomme und dann bin ich zur Location und dann ging's bam, bam, bam, bam, tak, tak, tak und es war einfach perfekt. Ich bin 2 Minuten vor Showbeginn, also bevor ich auf die Bühne gehen musste, fertig geworden mit allem. Also ich war dann gerade erst fertig, dann haben wir noch 2, 3 Bilder gemacht, bin ich auf die Bühne. Und es war einfach alles krass, es ist nichts schief gelaufen. Mein Team hat mich krass supportet, der Damian, mein Gitarrist und mein Musical Director, der ist ja mit mir auf der Bühne. Jenny, mein Bestie, die meine Backings gesungen hat, ist einfach alles perfekt. Wirklich von vorne bis hinten, die Leute haben krass mitgemacht. Es waren, oh, also für mich, ich hatte selbst Gänsehaut, wo ich war so, oh mein Gott, ich stehe gerade in einem Raum und es fühlt sich an zum ersten Mal, als ob ich in meinem Wohnzimmer bin. Ich fühle mich nicht alleine auf der Bühne und ich fühle mich immer auf der Bühne so obviously, alle gucken mich an, aber ich fühle mich immer so beobachtet auf der Bühne, weil ich stehe halt auf dieser fast leeren Bühne. Das sieht natürlich von unten aus dem Publikum nicht so aus, aber so, ich habe mich das erste Mal nicht alleine gefühlt und das war voll schön.
0: Tiffany Harris, dein Leben klingt einfach wie ein einziger Rausch in diesem Jahr 2026. Was hast du denn für die nächsten Monate noch geplant, Sarah?
1: Ich spiele ganz viele tolle Festivals auch, was halt für mich jetzt ganz neu ist, dass ich da irgendwie auf Festivals spiele. Nicht nur so Shows oder Support-Shows, sondern so mit großen Leuten so und auch die auch auf der Bühne stehen und ich dann so, ja, hallo, ich bin's auch, die Tiffany. Also ganz, ganz viele Auftritte, ganz viele Festivals, aber das, wo ich mich am meisten drauf freue, ist, und das darf ich jetzt schon sagen, meine erste eigene Tour im November,
0: nice.
1: Die jetzt auch die Tage angekündigt wird. Und genau, also man kann mich auf verschiedensten Bühnen sehen, aber vor allem bei meiner Tour. Hamburg, Berlin, Köln, Frankfurt. Wird geil auf jeden Fall.
0: Wird richtig geil und da wirst du auch deinen neuesten Track natürlich live performen. Vertigo. Tiffany Harris. Sputnik Popkult.

Tiffany Ayres, vielen Dank, das hat großen Spaß gemacht mit dir. Meinen ganzen Talk mit ihr hört ihr nochmal nach im Sputnik Popkult Stream in der ARD Sounds App. Felix Sienkaskada,

0: Popkult. Manche nennen sie die Königin und deswegen sage ich, die Königin ist zurück, Madonna, jetzt. Mehr muss man nicht sagen. Ja, also, vielleicht doch noch ein paar Worte, ganz kurz. Ja, ich habe so die Plakate gesehen vor ein paar Wochen, ne? So, hey, hier, Madonna, neues Album, sie macht wieder Mucke. Und ich dachte mir so, weiß nicht, wird das gut? Oder wird es nicht so gut? Ich hatte ein bisschen Schiss, bin ganz ehrlich. Naja, weißt du, früher hat sich Madonna irgendwie alle paar Jahre neu erfunden. Das geht ja heute nicht mehr. Abstände für neue Musik sind deutlich kleiner geworden. Das ist ja auch irgendwie gerade eine Zeit, da wird viel wiederholt. Deswegen war ich nicht so sicher. Sie macht es aber sehr schlau. Sie geht auf die Nummer sicher, denn produziert hat ihr neues Album Confessions 2 Stuart Price. Und Stuart Price ist der Produzent, der 2005 Confessions on a Dance Floor produziert hat. Und genau so klingt jetzt auch dieser nächste Song von ihr, sehr 2005, die Nummer sicher. Und das ist die Madonna, da sage ich ganz klar, kann man sich auf jeden Fall geben. Zusammen mit Sabrina Carpenter, meine allerliebste Stelle, gleich in den ersten Sekunden des Songs, müsst ihr mal hören, wenn Madonna so sagt, Sabrina. Und Sabrina so sagt, Madonna.
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auch so diesen leichten Vogue-Beat von damals, oder? Gut, ist gekauft. Das war der neue Track von Madonna. Zusammen mit Sabrina Carpenter im Sputnik Popkult. Ganz nice, oder?

0: Kult.
1: Mit Marvin, hi. Ein Konzert, auf dem Handys verboten sind in Leipzig. Wie war's? Spoiler, ziemlich gut. Reden wir gleich drüber in 7 Minuten.

0: Popkultur Sputnik. Ich freue mich, dass ihr hier seid. Und jetzt hören wir mal rein in ein Konzert ohne Handys. Ja, ein Konzert ohne Handys ist möglich und sehr, sehr geil. Ich liebe diese Idee. Ich war die Woche auch bei einem anderen Konzert. Da hatte niemand sein Handy draußen. Das ist einfach eine ganz andere Stimmung. Und in Leipzig gibt es das jetzt eben auch. Bei der Unreleased-Reihe. Das hat auch einen ganz bestimmten Grund. Es ist nämlich eine Überraschung, wer auftritt. Also es können bekannte Acts sein oder auch Acts, die man neu kennenlernen soll und die eben noch nicht so fame sind. Lucy aus dem Team, du warst bei der Unreleased-Reihe die Woche im Täubchental. Wie war es denn jetzt?
1: Also mir hat es richtig gut gefallen. Ich hatte im Vorfeld ein bisschen Angst, dass es ein Konzert mit wenig Stimmung wird, weil man halt so viele Songs einfach nicht kennt. Aber dadurch, dass jeder Act nur so 2 bis 3 Songs performt hat, gab es halt mega viel Abwechslung. Und dadurch war es auch immer wieder spannend zu sehen, was kommt jetzt als nächstes. Und die Crowd hat es auf jeden Fall auch sehr gefeiert.
2: Die Stimmung war geil. Wir waren losgelöst. Und es war einfach schön, weil jeder hat sich einfach mitführen lassen von der Musik. Wirklich, period.
3: Geile Stimmung, geile Leute, alle achtsam. Und schön, dass unbekannte Newcomer da sind.
4: Ich fand auch, die Stimmung war super, super angenehm. Ich fand, Leipzig hat einen guten Eindruck hinterlassen. Ich fand Marita als zweite Künstlerin richtig toll.
5: Es war unfassbar gut. Ich fand's sehr geil. Ich war überrascht, dass Kyla Shikes da war, weil ich hatte keine Ahnung, so wer so kommen würde. Weil ich fand auch sehr krass, dass so viele, die ich gar nicht kannte, auch sehr cool waren.
6: Die Stimmung ist mega hier. Bis jetzt hat mir Young Pep am besten gefallen. Richtig gut performt. Leipziger Junge, macht gute Arbeit und man merkt ihm einfach an, dass er Talent dafür hat.
0: Also das klingt richtig gut. Ich habe hier viele Green Flags rausgehört, eben was Menschen erzählt haben, die dort waren, losgelöst oder achtsam. Richtig toll, das von einem Konzert zu hören. So muss es sein. Also, und ein paar Leipziger Heroes waren auch am Start. Young Pep eben oder Hexa. Kyla Shikes, stimmt. Die macht ja Mucke. Ist mir dann auch wieder so aufgefallen. Gibt es jetzt irgendwie, weiß ich nicht, Ideen für nächste Acts bei der Unreleased-Reihe, Lucy?
1: Da hatten die Leute auf jeden Fall viele Ideen. Manche vielleicht ein bisschen realistischer als andere.
4: Lange Liste. War ja so Glam Gang auf jeden Fall sehr. Pixie ist eine Künstlerin aus Leipzig, auf die ich gehofft hatte.
7: Tom Hengst, Ivo der Bandit. Ja. Quam E, Simba, Chille und Abdi, Bones MC, Jesus, weil Haftbefehl.
4: Haben wir Eminem schon gesagt.
7: Eminem.
2: Klar.
5: Juju, auf jeden Fall,
8: yes.
5: Digga.
8: Ich würde mir Zaccavelli nächstes Mal wünschen, das wäre ein Träumchen.
5: Pöbel MC, Disaster auf jeden Fall. Ja.
9: Takt 32, wäre mal geil.
2: Icky Mel, Shirin David und Batman's Jay. Hauptsache Female Acts, weil Frauen auf die Ein.
0: Sehr, sehr gut. Also das war doch wirklich eine geile Stimmung bei der Unreleased-Reihe in Leipzig. Das erste Mal jetzt die Woche stattgefunden und es wird, so wie das klingt, noch einige Unreleased-Reihen in Leipzig geben. Da checkt ihr einfach mal die Socials aus. Er hier war auch am Start, Leipziger Junge, auch schon hier im Sputnik Popkult zu Gast gewesen. Ja, bei mir im Talk, Young Pep mit Spider-Man.
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0: glaube, in diesem Sommer werden wir sehr viel wieder von diesen Endless House Tracks hören. Ich nenne das so Endless House Tracks, weil die kannst du ja einfach so immer hintereinander abspielen und merkst gar nicht, dass die irgendwie nie zu Ende gehen. Ich mag das sehr, sehr gerne. Die Stimme von Malou haben wir gehört und die Beats vom Bund B-U-N-T Sputnik Popkult. Neue Games checken wir hier auch immer für euch aus. Unser Gamechecker Alex sagt, es wird unbestritten die größte Spieleveröffentlichung aller Zeiten. So habe ich mir das mal aufgeschrieben. GTA 6 am Start. Mittlerweile GTA ja ein riesiges Universum. Alle reden drüber und die Leute drehen jetzt total frei, Alex.
1: Ja? Ja, definitiv. In den letzten Monaten gab es da echt wilde Stories drüber, was Leute alles so tun, um schon vorab mehr Infos zum Spiel zu bekommen. Mhm. Gerüchten zufolge sind einige Fans zum Beispiel illegal mit Drohnen über die Rockstar-Gebäude geflogen, also so heißt das Entwicklungsstudio hinter GTA 6, um da irgendwie durch ein Fenster vielleicht ein bisschen was zu erspähen, und andere wiederum sollen versucht haben, mit gefälschten mitarbeitenden Ausweisen in die Studios einzubrechen, um da Daten zu klauen oder irgendwelche Infos zu bekommen. The only way we're gonna get through this is by sticking together. Man muss allerdings auch dazu sagen, dass jetzt nichts davon fest bestätigt ist und nur auf angeblichen Aussagen von MitarbeiterInnen bei Rockstar beruht. Okay. Aber ich habe ehrlich gesagt keinen Zweifel daran, dass da ein bisschen was dran ist.
0: Ich denke mir nur so. Ernsthaft, Leute? Aber okay, ich bin auch nicht so ein Ultra. Jetzt müssen sich die Entwicklerinnen und Entwickler ja auch aber ein bisschen schützen, ist klar, oder? Wie machen die das?
1: So ein relativ neues Gerücht besagt, dass GTA 6 nur digital zum Download erscheinen soll, also ohne Disc, die du jetzt im Laden kaufen kannst. Denn die stellen ein relativ hohes Risiko dar, weil es echt nicht abwegig erscheint, dass Leute in Produktionsstätten oder in Geschäfte, die es verkaufen werden, einbrechen würden, wenn es da was zu holen gäbe. Solange aber alles digital bleibt, kann deutlich besser überwacht werden, was rein und raus geht. Okay. Wobei 2022 ja auch ein britischer Teenager Rockstar gehackt und viele Clips von Prototypen geleakt hat, und der ist daraufhin sogar in eine psychiatrische Anstalt zwangseingewiesen worden. Oh. Seitdem wurde die Cybersecurity beim Studio aber auch nochmal ordentlich hochgefahren.
0: Abgefahren. GTA 6, der Hype kennt keine Grenzen. 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

Hi, hier ist Marvin. Also ich war ein paar Tage in London, ne, und überall klebte wirklich die Werbung für diesen Kinofilm, Der Teufel trägt Prada 2. Auf gefühlt jeder Bahn, jedem Bus, jeder Cola-Dose, jedem Blatt Klopapier. Da habe ich es ein bisschen vermisst. Ja, also ich habe schon ein bisschen Devil Wears Prada 2 Overdose, aber Soundcheck natürlich knaller von Gaga und Doechii.

0: Gleich First Boy. Hallo, hier ist der Sprung der Popkult. Und jetzt führen wir uns mal rein in den neuen Star Wars Film. Endlich gibt's wieder einen neuen. Ich lieb's, aber ich habe total den Überblick verloren. Ich bin ganz ehrlich. In welcher Welt sind wir da jetzt? Wie, was, Pre-Sequel? Ich habe keine Ahnung, aber wir haben ja Theresa aus dem Team. Du nimmst uns jetzt mit. Der neue Star Wars Film wurde promoted die Woche in Berlin. Du warst also quasi als Sputnikerin, aber auch als Fanin mittendrin. Und mit dabei Pedro Pascal, Filmlegende Sigourney Weaver, Regisseur Jon Favreau. Und dann hast du sowohl Mando als auch Grogu getroffen. Jetzt hast du quasi alles erreicht. Grogu, kleiner Reminder, ist dieses kleine grüne Wesen, ne?
1: Kann man so sagen. Ich war erst zur Pressekonferenz und da konnte man Fotos machen von Mando. Also ein Typ in Kostüm mit Helm, denn Mandalorianer zeigen ja selten ihr Gesicht. Und Grogu auf dem Rücken. Und das war nicht einfach eine leblose Puppe, sondern die hat sich wirklich bewegt. Im Film wird Grogu tatsächlich von 5 Puppenspielern bewegt. Mhm. Also da ist nichts mit Computereffekten. Geil. Deswegen hat Sigourney Weaver zwischen den Takes, als sie gedreht haben, immer mit Grogu interagiert, weil sie ihn so süß fand. Das hat Regisseur Jon Favreau in der Pressekonferenz erzählt.
2: Between takes, they just keep the puppet going. And so she would, between takes, like two old friends, she'd stop and, you know, she'd drop the hard exterior and lean in and start talking to the puppet. And the puppet would, you know, coo and cock his head.
1: Und als ich mich dann neben Mando vor die Fotowand gestellt habe, hat sich Grogu wirklich bewegt. Also er hat den Kopf zu mir gedreht, süße Sounds gemacht, mit den Augen geklimpert. Ich habe mich wirklich nicht mehr eingekriegt. Oder hätte ich eigentlich schon nach Hause fahren können, so happy war ich.
0: Also das verstehe ich total und das finde ich auch mega spannend, ne? Dass das dann irgendwie auch so eine Art Puppenspielkunst dann eine Rolle spielt. Und Sigourney Weaver, hallo, also Science-Fiction-Ikone Alien 1 mit Sigourney Weaver. Wie alt ist der Film jetzt? 300 Jahre? Ich weiß es nicht, aber natürlich Hammer. So, und dann hast du auch eben mit Pedro Pascal gesprochen.
1: This happened. Ja. Erstmal hat er mein Grogu-Mikrofon appreciated. Da hatte ich nämlich selbst gebastelte Grogu-Ohren dran geklebt. Und dann hat er mir erzählt, was für ihn das Emotionalste an der Story von Mando und Grogu ist.
3: I think, you know, the idea of parent and child, protecting the ones you love, and also how you find that, you know, there's an incredible new sort of creed that we're beginning to use, that the old protect the young and then the young protect the old. And that's a really beautiful cycle of life and one that, I don't know, we should all uphold, really.
1: Aber nicht nur Pedro stand vor mir auf dem grünen Teppich, sondern auch Sigourney Weaver. Man kennt sie aus den Avatar-Filmen, aus Ghostbusters, aber vor allem natürlich aus den Alien-Filmen. Damit wurde sie ja in den 80ern zur Science-Fiction-Action-Ikone. Und da sie ja jetzt mit Grogu das süßeste Alien ever kennengelernt hat, wollte ich von ihr wissen, was passieren würde, wenn Grogu und der Xenomorph, also dieses Monster aus den Alien-Filmen, aufeinandertreffen würden.
4: I don't want to think about that.
3: It is a scary thought, isn't it?
4: I can only hope that Grogu would use the Force and protect the planet and all of us and somehow move the alien to another universe.
0: Hammer. Ich krieg Gänsehaut, wenn sie ihre Stimme höre. Sigourney Weaver, einfach iconic. So, also, Theresa, das klingt doch nach einem perfekten Event.
1: Wenn man Star Wars und speziell Mando-Fan ist, dann definitiv. Ja. Es waren auch ganz viele Cosplayer in allen möglichen Star Wars-Kostümen da, die über den Teppich gelaufen sind. Dann stand ein Raumschiff mit R2-D2 drin. Also, es war super galaktisch.
0: The Mandalorian and Grogu startet am 20. Mai in unseren Kinos. Ey, und noch mehr Serien und Filme checken wir immer für euch aus in unserem Sputnik-Popkult-Stream in der ARD Sounds App.

Radio Sputnik und ich habe ihn gefunden. Diesen einen Track für diesen einen heißen Sommertag, den wir alle kennen. Ja, wenn es so heiß ist, dass man nichts macht. Man liegt einfach nur rum. Man hört der heißen Sommerluft zu. Und dazu dieser Track, so gut. Biba Dubi aus dem UK. All I did was dream of you. Sputnik Popcorn.

0: Ja, ganz schön toll, ne? Biba Dubi gehört, Sputnik Popkult. Neue Musik von Tokyo Hotel jetzt. Ja, sie haben ein Remake eines Udo Lindenberg-Songs an den Start gebracht. Der Mann wird ja 80, deswegen Tribute-Album jetzt, zu dem sich Max Giesinger, Zoe Wees, Stephanie Heinzmann und eben auch die Tokyo Hotels zusammengefunden haben. Und Bill und Tom erzählen eben auch, was für eine große Rolle Udo Lindenberg in ihrem Leben gespielt hat. Ne?
1: Im Kinderzimmer mit aufgewachsen.
2: Ja.
1: Zu der Zeit haben wir auch fast schon angefangen, selbst Songs zu schreiben. Wir hatten auch so einen Fernseher, an den erinnere ich mich, so einen kleinen Mini-Fernseher in der Ecke. Und da lief halt den ganzen Tag auch Live-Konzerte von Udo und so. Und ich habe das halt immer gesehen und habe gesagt, so, ja, das möchte ich auch gerne machen.
0: Ja, auch für Bill ist das Song was ganz Besonderes und du wusstest ja, also bis zu Beginn des Projekts gar nicht, welchen Song ihr dann jetzt remaked sozusagen, ne?
1: Ich habe den wirklich gehört, der hat mich sofort so ins Herz getroffen und irgendwie hatte ich natürlich das Gefühl, der ist für mich geschrieben, auch wenn er natürlich viele Jahre, bevor ich überhaupt geboren bin, entstanden ist. Ja. Aber einfach so wahnsinnig relevant ist, glaube ich, auch für die Community und
2: ja, bis heute auch,
1: ich natürlich auch so mein Leben gelebt habe, ne? Also ich war ja auch immer so, ich gesagt habe, ey, man kann lieben, wie man will und man kann sich auch in einen Mann verlieben und in einen Jungen vergucken und so gerade raus und so ehrlich und so auf den Punkt und trotzdem so leicht und frei, habe ich das noch nie in einem Song verpackt gehört.
0: Hast du ganz toll gesagt und deswegen die Tokyo Hotels mit Udo Lindenbergs Na und. Sputnik Popkult.

0: das damals schon bei den Nazis war.
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0: gerollt.
1: Ach krass, ein Indie-Game räumt gerade in den Verkaufscharts krass ab. Welches und warum, klären wir gleich in 7 Minuten.

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0: gleich. Das ist Leute, guten Abend, Sputnik Popkult ist an. Ey, und gerade macht ein kleines Indie-Game die Runde, das viele große Games in den Verkaufscharts verdrängt hat. Alex aus dem Team, warum?
1: Also das Besondere an Windrose ist eigentlich, dass es ein Setting hat, was im Gaming eine erstaunlich kleine Rolle spielt, nämlich Piraten in der Karibik. Allein deswegen schauen da schon echt viele Leute hin und da eben erst das Remake von Assassin's Creed 4, einem der besten Piraten-Games aller Zeiten, angekündigt wurde, sind viele nochmal besonders in Freibeuterlaune. Mhm. Und dass hinter dem Setting von Windrose auch noch ein richtig cooles Spiel steckt, das hilft natürlich auch.
0: Also worum geht's? Nicht nur um Piraten.
1: Zunächst schlüpft man in die Rolle eines oder einer selbst erstellten Piratin, deren Schiff im Intro direkt vom legendären Seeräuber Blackbeard versenkt wird. Allerdings überlebt man knapp, strandet auf einer einsamen Insel und muss sich da erstmal wieder sammeln. Denn wie man es aus anderen Survival-Games kennt, erkundet man, bekämpft die ersten Gegner und sammelt vor allem Ressourcen, um sich einen Unterschlupf, Kleidung und Waffen zu craften. Auch wenn das alles sehr spaßig umgesetzt ist, ist es an sich erstmal nichts Neues. Mhm. Richtig spannend wird es dann, wenn man irgendwann von der Insel runterkommt und mit seinem eigenen Schiff die Karibik unsicher macht. Natürlich inklusive epischer Seeschlachten. Und hier kann das Spiel dann so richtig glänzen und sich auch von vielen anderen Games des Genres abgrenzen.
0: Haken?
1: Ja, den gibt es. Das Spiel ist nämlich aktuell noch im Early Access, also so eine Art Vorabversion, die mit kommenden Updates stetig weiterentwickelt werden soll. Dementsprechend ist das Spiel auch noch sehr unvollständig. Die Geschichte hat zum Beispiel noch kein Ende und die Dialoge sind bisher noch unvertont. Trotzdem steckt auch jetzt schon echt viel Spiel drin und wenn die EntwicklerInnen dranbleiben, dann kann Windrose sogar noch besser werden.
0: Und noch mehr Games checkt Alex für euch immer zum Nachhören in unserem Sputnik Popkult Stream in der ARD Sounds App. Taylor Swift gleich, vorher Beats von Junot Ass, Stimme von Dennis Lloyd.

0: lieben wir doch einfach. Leoniden auf Sputnik mit Rosmarin. Leere Worte gehört.
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0: 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Und hier ist sie, unsere Sputnik Spring Break Hymne 2026.

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1: Was für eine Story. Erst war er im Thomana-Chor in Leipzig unterwegs und heute ist er Rapper. Der Hexer. Wir lernen ihn gleich kennen. In 7 Minuten.

0: Popkult auf Sputnik. Guten Abend. Neue Mucke hören wir jetzt aus Leipzig. Von einem Typen, der mit 18 auf die Straße fürs Klima gegangen ist. Jetzt, 7 Jahre später, performt er seine Songs auf Demos, zum Beispiel gegen die Wehrpflicht und gegen den Krieg. Und der Name, lieber Hexer, der ist mal wirklich sehr geil.
1: Ich habe halt diesen Namen Hexer mit 14 im Klassenzimmer für mich festgelegt, bin dann nach Hause und habe gesagt, ey, ich werde jetzt Rapper. Und irgendwie habe ich deswegen auch den Namen behalten, weil mich das irgendwie mal an diesen Moment erinnert, wo ich da als Teenager irgendwie das irgendwie für mich entschieden habe. So.
0: So, und jetzt hören wir rein in deine neue EP-Track, Brandgleich am Start, so heißt sie dann auch. 7 Songs sind drauf und es ist ein bisschen was anders als vorher bei dir, ne?
1: An sich irgendwie glaube ich, dass gerade die Songs, die ich so machen möchte, die oft auch ein bisschen deeper sind und auch manchmal gesellschaftskritisch sind, dass da einfach auch ein paar Jahre mehr Lebenserfahrung gerade ganz gut tun, merke ich in letzter Zeit. Also Ich glaube, das hat in letzter Zeit noch viele, viele Sachen irgendwie für mich persönlich besser gemacht in den Songs, einfach auch mehr im Leben dazugelernt zu haben. Und seit letztem Jahr bin ich das erste Mal so richtig im Studio und habe, glaube ich, einen Produzenten gefunden, der einfach gut mit mir zusammenpasst.
0: Ja, richtig gut. Und mit dieser EP geht es dann auch den ganzen Mai über auf Tour. 29.05. dann Heimspiel Leipzig Conner Island. Und die Fans dürfen sich freuen, ne?
1: Ich weiß nicht. Ich hoffe auch, dass es immer eine ehrliche Erfahrung ist. Also bei mir gibt es auf jeden Fall kein Playback. Ich mache immer alles 100% live. Wir haben eine fette Show vorbereitet, richtig geile Intros hinbekommen. Ich versuche mir daraus gerade ein bisschen mehr Mühe zu geben, ein dickeres Bühnenbild zu machen. Mhm. Und genau, ich glaube auf jeden Fall auch wieder Ehrlichkeit und noch echter Live-Rap.
0: Ja, voll gut, Hexer. Und der Track dann auch live brandt. Ja.

Da hat jemand Bock auf Haltung. Und mal wieder so ein bisschen Oldschool-Hip-Hop-Beat. Richtig gut. Hexa aus Leipzig. Brand. Sputnik-Popkult. Olivia Rodrigo.

Popkultur mit neuer Musik von Rin. Ja, er will wieder. Er ist nicht weg. Er macht's wieder. Zwischendurch hat er doch irgendwie auch mal eine Werbung für irgendeine Bank gemacht, oder? Da dachte ich so, ach ja, er hat ausgesorgt, macht keine Musik mehr. Doch, macht er. Hat sie mit Reezy mal zusammengetan, richtig gut. Der Track Wach jetzt. Sputnik, Popkultur.

0: Rin neu gehört. Sputnik Popkult. Lass uns ganz schnell über eine neue Serie sprechen. Half Man heißt sie. Geht um einen introvertierten, queeren, jungen Typen und einen Jugendstraftäter, die sich auf einmal ein Zimmer teilen müssen und unzertrennlich werden. Aber irgendwie nicht so auf eine gute Art. Also Theresa aus dem Team, wenn man sich das jetzt anguckt, von wem die Serie ist, überrascht mich das jetzt irgendwie nicht, dass sie vielleicht auch ein bisschen beklemmt ist. Stammt nämlich von Richard Gere, der mit Reindeer Baby vor 2 Jahren so einen richtigen Überraschungshit gelandet hat, über den wir alle gesprochen haben, ne?
1: Und mit Preisen überschüttet wurde, genau. Ja. In Reindeer Baby ging es um einen Mann, der von einer Frau gestalkt wird, aber so richtig heftig. Und das Besondere an der Story war, dass Richard Gere das wirklich selber erlebt und dann eben eine Serie draus gemacht und sich da selbst gespielt hat.
0: Fand diese Serie ja auch wirklich krass. So, und wie ist das jetzt bei Healthman? Was ist da das Oberthema?
1: Toxische Männlichkeit, könnte man sagen. Es geht um Niall. Zu Beginn ist er gerade mal 15, homosexuell, was Anfang der 80er jetzt auch nicht einfach war. In der Schule wird er gemobbt. Ruben ist 2 Jahre älter, kommt gerade aus der Jugendstrafanstalt und zieht bei ihm ein, weil er nirgends anders hin kann. Beide sind total unterschiedlich, werden dann aber unzertrennlich, zum Teil eben auf eine sehr ungesunde Weise. Die Serie switcht dann zwischen der heutigen Zeit, in der Ruben auf Niles Hochzeit auftaucht und Rückblicken aus ihrer Jugend.
2: Ich erinnere mich noch an meine erste Begegnung mit ihm. Er war noch ein Kind.
3: Ruben, er ist das Beste und das Schlimmste gleichzeitig.
4: Ich krieg dich nicht aus dem Kopf, deine Worte, deine Gewalt.
3: Tu nicht so, als wärst du was Besseres nach dem, was du getan hast.
0: Klingt auf jeden Fall krass spannend, was wir hier schon von dir geliefert bekommen, Theresa. Ist die Serie jetzt auch genauso, ich sag mal, intens wie Reindeer Baby?
1: Also was das Beklemmende und Emotionale angeht, auf jeden Fall. Mhm. Wobei der Humor, der in Reindeer Baby ja noch vorhanden war, in Hoffman komplett fehlt. Es geht um Gewalt, um Abhängigkeit, hast du gerade schon gesagt, unterdrückte Gefühle. Ist kein leichter Stoff, aber trotzdem so gut, weil so herausragend gespielt, vor allem von den beiden, die Niall und Ruben in ihrer Jugend darstellen.
0: Okay, merci. Mal gucken, ob ihr euch dafür ein HBO Max-Abo machen wollt. Healthman läuft. Und noch mehr Serien und Filme checken wir immer in unserem Sputnik Popkult Stream rund um die Uhr zum Nachklicken, Anhören in der ARD Sounds App. Madison Beer.

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0: Ja.
1: Mit Marvin, freue mich, dass ihr hier seid und wir checken gleich mal, was kann denn dieser neue Der Teufel trägt Prada-Film, also Teil 2, klären wir gleich mal in 10 Minuten. Und hier der neue BTS. Ist ein Banger, sag ich ganz klar.

0: der Sputnik Popkult hier. Immer mit ganz viel neuer Musik, die ihr lieben werdet. Und der britische Produzent Joel Curry hat was Neues gemacht. Also Head and Heart kennen wir ja noch von ihm. Was für eine Hymne.
1: Liebe
0: ich. Ich habe gerade noch mal geguckt, vor 5 Jahren wurde dieser Song official bei YouTube hochgeladen. Ist schon ein bisschen her, also ja, na, fühlt euch ein bisschen älter. 5 Jahre ist es schon her. Wie krass. So, und jetzt eben Joel Curry mit seinem neuen Song am Start. Devotion, in Klammern Sweetest Emotion, bringt so ein 90er-Club-Feeling zurück, aber man erkennt diesen ganz speziellen Joel Curry Soundtrack oder Sound, würde ich sagen. Jetzt im Sputnik Popcorn, Devotion.

Der Sputnik Popkult hier mit noch mehr neuer Musik jetzt. Paula Stella kommt. 22 Jahre ist sie jung. Songwriterin aus Berlin. Erstes Album war so ein bisschen folkig und finde, hatte auch so ein Country-Vibe. Ihre Lieder sind immer so ein bisschen wie ein Tagebuch, sagt sie selbst auch. Naja, und nach ihrem ersten Album hat sie sich jetzt ein bisschen sortiert, wollte sich neu finden. Und daraus ist diese neue Single entstanden jetzt. Love Sick. Nach einer Trennung hat sie den Track geschrieben. Ja, und da fragt man sich eben wieder, wofür ist Herzschmerz eigentlich gut? Naja, dass man eben Musik draus macht. Bitteschön, kennen wir doch alle diesen Moment nach einer Trennung. Wenn sich nach dem Breakup alles nach dieser einen Person anfühlt, irgendwie, egal wo man hingeht, wo man hinschaut oder hinhört, das ist ganz normal, geht aber wieder weg, versprochen. Paula Stella, Love

0: Sputnik Popkult hier mit Benno gleich. Und vorher, Der Teufel trägt Prada 2. Läuft im Kino, ja, war die ganzen letzten Tage ständig in unseren Feeds zu sehen. Geht ja um ein Modemagazin mit einer, wie soll ich das sagen, eher herausfordernden Chefin. Therese aus dem Team, du hast ihn natürlich gesehen, den Film. Und er hatte eine große Fanbase, ne? Vor allem bei Meryl Streep als Chefin des Modemagazins, ja so interessant bitchy ist und toxisch, dysfunktional, wie man heute sagt. Ist sie denn immer noch so eine Teufelin?
1: Sie ist ein bisschen weicher geworden, unter anderem, weil sich die Zeiten geändert haben und Mobbing in einem Unternehmen nicht mehr ganz so leicht geduldet wird. Yeah. Aber sagen wir mal so, sie hat immer noch ihren Charme.
2: Hallo.
3: Oh, seht, was TK Maxx angespült hat.
2: Entschuldigung, wer ist das? Kennst du sie? Kenn ich sie?
4: Ich bin Andy Sachs. Andrea?
3: Sie war eine von den Emilys.
2: Eine von den was?
1: Andy, also Anne Hathaways Rolle, hat 20 Jahre als Journalistin gearbeitet und kehrt nun zum Runway zurück, um da auch ein bisschen was zu retten.
0: Okay, aber auch als ich den Trailer und so ein paar Ausschnitte gesehen habe, dachte ich mir so, naja, ist irgendwie so ein neuer Aufguss oder bietet der Film auch was eben was Neues?
1: Na, was ich ziemlich cool finde, ist, dass er aktuelle Entwicklungen und Zustände des Arbeitsmarkts und vor allem der Medien zeigt. Überall muss gekürzt und gespart werden, vor allem eben an Qualität und Kreativität. Es geht mehr um Klickzahlen als um Inhalt. Auch die Modezeitung ist jetzt digital unterwegs und das zieht sich durch den gesamten Film. Und was mir auch gefallen hat, dass es eben um Frauen geht, denen ihr Job wirklich wichtig ist und die sich das auch alles allein erkämpfen. Insgesamt ist der Film jetzt kein Massi, er hat mich jetzt nicht umgehauen, aber er ist kurzweilig und für einen Kinoabend mit FreundInnen bietet er ideale Unterhaltung.
0: So, Der Teufel trägt Prada 2, frisch im Kino gestartet. Ey, und noch mehr Filme und Serien checken wir immer für euch in unserem Sputnik Popkult Stream und der läuft rund um die Uhr in der ARD Sounds App.

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Scout, in nur 7 Minuten wird's spannend. Ihr habt gleich ein exklusives Date mit Musikerin Philippa Kinski. Ich würde sagen, eine der spannendsten Newcomerinnen im Indie-Pop mit wirklich tollen Lyrics und einer mega schönen Stimme. Gleich hier im Popkult. Vorher spielen wir James Hype und Bowser mit Magnetic.

0: Ich finde, Philipp, was Musik kommt, genau richtig. Das läuft so nebenbei über eine Boombox, wenn man mit FreundInnen im Park chillt, dazu vielleicht noch einen kleinen Wein trinkt. Ja, es ist so dieser melancholische DIY-Indie-Pop, den wir jetzt für eine warme Zeit brauchen. Und wir hören jetzt mal gleich rein ins neue Album hier im Sputnik Pop Kult. Vorher gibt es aber noch ein paar Fragen an dich, Philippa.
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2: Mit Menschen chillen, die ich lieb hab. Und kochen.
1: Was würden Freunde über dich sagen?
2: Dass ich ein nettes Wesen bin. Und zu mehr, keine Ahnung, ich weiß nicht, das ist einfach so, wie wenn man beim Bewerbungsgespräch so sagt, was sind deine Stärken? Das ist einfach manchmal schwer zu beantworten.
1: Welche Serien bingst du und warum?
2: Ich schaue wenig Serien, weil ich einfach ein immenses Suchtpotenzial habe. Und sonst würde ich sagen, ich schaue viel zu oft The Office Clips auf YouTube.
1: Wie sieht ein perfekter Tag für dich aus?
2: Ich bin in Österreich zu Hause in den Bergen, mitten im Nirgendwo, mit Menschen, die ich liebe. Und ich schaue kein einziges Mal auf die Uhr. Und ich habe keine Ahnung, wo mein Handy ist. Und ich mache selber Nudeln. Und ich habe eine Hammer-Song-Idee.
1: Was steht in diesem Jahr bei dir an?
2: Ich gehe auf Tour, auf meine erste. Das ist schon mal groß. Ich gehe zum ersten Mal nach London für eine Zeit und bin saugespannt. Mit mehr oder weniger leeren Händen. Neue Musik schreiben. Boah, darauf freue ich mich.
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0: Mit Philippa Kinski. Und so klingt ihr nächster Song. Ihr nächster Hit, kann man so sagen?

das finde ich auch schön, wenn so ein Song einfach mal ausfadet wieder und nicht einfach vorbei ist. Filipa Kinski haben wir gehört. 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Der Ort für neue Musik, die ihr lieben werdet. Only the Poets. Oh, yeah.

0: Sputnik Popkult hier. Wochenende fast schon wieder vorbei, aber wart ihr eigentlich dieses Wochenende in einem Club? Nee? Na, da wart ihr nicht die Einzigen, also die nicht in einem Club feiern waren. Ja, weil alle reden ja übers Clubsterben und Frieda aus dem Team. Wir checken das jetzt mal gemeinsam aus. Liegt denn das jetzt so an der Generation, die während Corona, also so 2000, nee, Quatsch, also als Corona war und die Generation so 16, 17 war, hat die vielleicht nicht richtig gelernt zu feiern oder was ist da das Problem?
1: Da fühle ich mich ja schon fast selbst ein bisschen angegriffen. Nein. Hier. Nee, also das ist ja genau mein Jahrgang und ich muss sagen, dass ich das nicht so wahrgenommen habe. Hm. Also ich meine, klar war es ein bisschen eingeschränkt, aber wir haben uns dann eben selbst organisiert. Trotzdem, wenn wir es nüchtern anschauen, gehen Leute unter 25 echt seltener raus als ihre Eltern damals.
0: Und gibt es da einen bestimmten Grund für?
1: Ja, wir wissen es alle, die Preise sind in den letzten Jahren schon echt durch die Decke gegangen.
0: Na, total.
1: Eintrittsgetränke, also ich finde es wirklich ultra teuer. Und für die Betreiber kommen ja noch hohe Energiekosten und Mieten hinzu. Und jetzt geht der Trend ja generell wieder viel mehr in Richtung Bars und Festivals. In Halle hat ja vor kurzem schon das Endlos zugemacht. Und durch die Rückzahlungsforderungen vom Corona-Zuschuss hat das IFZ in Leipzig letztens auch dicht gemacht.
0: Okay, was geht noch? Noch mehr Lösungen, neue Ansätze.
1: Yes, mittlerweile haben sich die Clubs schon ein paar Überlebensstrategien überlegt. Statt nur Abendbetrieb entwickelt sich jetzt eine Daytime-Kultur. Bedeutet dann quasi Mittagspartys mit Matcha oder Morgenraves mit frisch gepresstem Orangensaft und Croissants. Ja, und ich habe mal mit Sam aus Leipzig gequatscht. Der ist DJ und veranstaltet genau solche Daypartys.
2: Ja, und zwar haben wir gemerkt, dass die Leute irgendwie nicht mehr so Lust haben, in normale Clubs zu gehen, nachts feiern zu gehen, sondern eher tagsüber was machen wollen, neue Leute kennenlernen, socializen. Und machen zwischen Daytime-Partys, Coffee-Partys, mitten am Tag Pizza-Partys oder mal Party auf dem Paddleplatz, wo man Glacier spielen kann und mit sich mit Leuten connecten und socializen. Und es kommt mega gut an. Und ja, man kann Spaß haben, updancen und feiern. Die Leute lieben es.
0: Also das finde ich total interessant. Ich war neulich auch feiern und da ist mir aufgefallen in dem Club, niemand hat mehr einen Drink in der Hand. Also es wird weniger Alkohol getrunken. Auf der einen Seite, weil es natürlich auch arschteuer geworden ist. Auf der anderen Seite glaube ich, dass auch eine jüngere Generation einfach eine, wie soll ich sagen, so eine andere Beziehung zu Alk hat und das einfach auch weglässt. Deswegen dieses Daytime-Party-Konzept, das macht schon irgendwie Sinn. Aber gibt es auch für abends einen neuen Ansatz?
1: Yes, Clubs gehen jetzt mehr auf Locals statt teure Headliner. Mhm. Die spielen dann auch direkt längere Sets, was mehr Spannungsaufbau reinbringt, anstatt dass 2 Stunden lang da irgendein famer DJ auflegt.
0: Ja.
1: Und in der Planung entscheiden Teams gemeinsam über Booking und Betrieb. Bedeutet weniger Risiko für Einzelne und gleichzeitig mehr Community-Feeling.
0: Merci. Mit Frieda aus dem Team haben wir übers Clubsterben oder vielleicht das neue, wie soll ich sagen, eine neue Art von Clubkultur gesprochen, hier auf Sputnik. Achso, und noch mehr Clubkultur und Clubmucke gibt es immer in unserem Sputnik Roboton Stream in der ARD Sounds App. Young Sam Paul.

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Marvin, freue mich, dass ihr hier seid und gleich lernt ihr bei mir Maisie Peters kennen, eine Künstlerin, die mit ehrlichen Lyrics und eingängigen Popmelodien gerade die Herzen ihrer Generation erobert. Hört ihr in 7 Minuten bei mir. Cascada, Felix Jähn.

0: Popkult auf Sputnik Tag. Maisie Peters jetzt. Aus Brighton kommt die 26-Jährige. Groß geworden ist sie, muss man wirklich sagen, auf YouTube. Da hat sie angefangen, Songs zu uploaden. Und sie wächst weiter und weiter und weiter. Erste Headline-Tour hat sie hinter sich. Letztes Album war einfach mal 4 Wochen auf der 1 im UK. Und jetzt hören wir sie gleich hier mit My Regards. Und da ist es eben, das neue Album. Mitte Mai könnt ihr es euch endlich streamen. Und es ist eine Reise rund ums Thema Liebe, erzählt sie.
1: The album is about a journey into love. And to me it's very personal. It's about my life in the last couple of years, about the relationships I've been in, about what's been important to me, where I've retreated to, where I've, and sort of how I've come out the other side.
0: Ja, das ist doch praktisch, wenn das eigene Leben sozusagen als Vorlage dient, um ein bisschen Kohle zu verdienen mit Mucke. Also das eigene Leben beeinflusst eben dieses Album total. Krass, sehr persönlich ist es. Es geht um die eigenen Beziehungen, die eigene Reise und wird beeinflusst durch ganz viele Dinge. Sie erzählt jetzt mal, die Maisie, wodurch und vor allem durch welchen ikonischen 90er-Jahre-Film?
1: Lots of different things inspired me. Obviously, my life inspired me. People in my life inspired me. A couple of books, Rebecca by Daphne du Maurier, Wolf Hall by Hilary Mantel, the film Good Will Hunting. Wow. Lots of things sort of inadvertently inspired it.
0: Also die Dinge, die sie auch generell sozusagen zu ihrer Kunst inspirieren. Maisie Peters liebt einfach diesen 97er-Film Good Will Hunting, wo es um den Therapeuten geht, der sich um so einen hochbegabten Jungen kümmert. Also das ist wirklich ein ikonischer Film. Ich habe gerade voll den Flashback. Klar, weil die ganzen Looks aus 97, alle sehen heute genauso wieder aus. Also sehr, sehr geil. Maisie Peters, danke fürs dran erinnern. Und hier kommt's jetzt im Popkult auf Sputnik. My Regards.

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1: Maisie Peters, Sputnik Popkult. Wer ist eigentlich auf die fantastische Idee gekommen, dieses Album, was da jetzt in ein paar Tagen rauskommt, auch auf einer Kassette rauszubringen? Ich habe gerade mal im Shop geguckt, man kann dieses Album tatsächlich auf einer Kassette kaufen. Da kriege ich gleich Panik zu stellen, weil ich denke mir so... Kassettenrekorder, wo soll ich denn den jetzt noch herbekommen? Aber wirklich, geile Idee. Maisie Peters, es ist das, lass mich kurz gucken, dass ich nicht lüge, genau das dritte Studioalbum. Und davon hören wir jetzt Kingmaker im Sputnik Popkult.

Sputnik Popkultur hier. Noch mehr neue Musik. Harry Styles jetzt. Nächsten Sommer, also 2027, spielt er allein 5 Konzerte in Berlin. 5 Konzerte, da hat jemand Bock, Geld zu verdienen. Das ist aber gut, warum denn nicht? Aus dem aktuellen Album American Girls.

Ja klar ist das glattgezogener Pop, ist ja auch Harry Styles, aber so diese leicht sommerliche Melancholie, die da so mitschwingt in diesen Songs, finde ich gar nicht so schlecht. Sputnik Popkultur. Noch mehr sommerliche Musik jetzt, also Afro House Vibes gemischt mit Latin Einflüssen. Becky G hat sich zusammen mit Topic mal auf die Reise gemacht und an einem Sommerhit 2026 gebastelt. Wird er's? Ihr entscheidet. Sorry Papi.

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1: Ja, wie klingt sie denn nun, die Sputnik Spring Break Hymne für dieses Jahr 2026? Hören wir gleich in 7 Minuten. Was

0: Der Popkult hier wird noch mehr neue Musik, weil in ein paar Tagen oder überhaupt bald ist es ja soweit.
1: Ja.
0: Ja, sobald es warm ist, denkt man doch sofort an Spring Break, oder? Deswegen war ich jetzt so, ja, ein paar Tage sind es einfach nur noch. Also Sputnik Spring Break 2026. Und natürlich zu jedem Spring Break brauchen wir eine eigene Hymne. Und diese

0: hören wir jetzt im Popkult. Als Sänger hat Zenes angefangen, hat sich so bei YouTube Beat runtergeladen und mit Autotüren rumprobiert. Dann hat er schnell Connections zu zwei Producers geknüpft und war so schnell drin in dieser Berliner Producer-Bubble. Und wie bist du jetzt an unsere Spring Break 2026 rangegangen?
1: Ich habe das halt angegangen wie jeder Song, an dem ich eigentlich arbeite. Also worüber soll es gehen? Erstmal mit Chords angefangen, um halt zu gucken, wie sich's anfühlen soll. Weil Chords sind sozusagen die wie so eine Landkarte, wo es dann halt hinführt. Also je nachdem, wenn du die Chords halt änderst, dann fühlt sich das auch, dann gehst du einen ganz anderen Weg und die führen dich dann halt so ein bisschen, wo es halt hingehen soll. Und so hat es halt angefangen und ja, so ist der Song dann entstanden.
0: We should stick together. Hören wir jetzt, worum geht's?
1: Vor allem auch in einer Zeit, in der wir gerade leben, wo auch viel Negativität lebt, würde ich sagen, der Song soll so ein bisschen verkörpern, auch die positiven Seiten und auch diese ganzen positive News, die wir haben, dieses, vor allem mit dem Titel We Should Stick Together, ja, ein Zusammenhalt, so ein Feeling von Hopefulness.
0: Ja, gute Sache. Man muss dazu sagen, ich weiß nicht, ich will dich jetzt nicht ganz so doll unter Druck setzen, aber Pfingsten, Mainstage, Sputnik Spring Break ist so dein größter Gig bislang. Bist du nicht ein bisschen aufgeregt, oder?
1: Das letzte Mal habe ich tatsächlich, da war ich sehr nervös vor unserem letzten Auftritt. Und da habe ich tatsächlich Atemübungen gemacht.
0: Ah.
1: Und das hat so geholfen, einfach auf 9 sozusagen einatmen, ausatmen und dann von 9 bis 8 runterzählen. Mhm. Und wenn man die Zahl sozusagen verliert, dann einfach wieder von 9 anfangen. Bis du wirklich von 9 bis 1 runterzählen kannst.
0: Okay.
1: Und dann, was ich auch gemerkt habe, ist dann wirklich auch in die Crowd gehen und so ein bisschen diese Energy mitnehmen.
0: Ja.
1: Und dann auf die Stage. Das hat richtig geholfen.
0: Das wird so gut. Sputnik Spring Break 2026. Und das ist unsere offizielle Hymne.

Noch mehr neue Musik im Sputnik Popcult. Jetzt Civil haben wir wieder ein Feature gemacht. Ist wirklich eine gute Kombination, so aus Rap-Farts und Dance-Pop-Melodien. Gemeinsam mit Wiz Khalifa. Aus Australien, DJ, Producer und TikTok-Creator Cyril. Neuester Track. That's Her auf Sputnik.

Und extra neuer Track von Olivia Rodrigo jetzt auf Sputnik. Wie Popstar bist du eigentlich, wenn du dein neues Video im Schloss Versailles drehst? Ich würde sagen, ein bisschen sehr Popstar. Ja, ihr neues Video spielt einfach mal in diesen krassen Prunksälen. Und in dem Video lässt sie sich eben auf eine Romanze ein und rennt da durch diese riesigen Räume. Über 36 Millionen Alben verkauft, 14 Grammy-Nominierungen. Neues Album kommt im Juni. Es läuft bei ihr. Olivia Rodrigo ist neu. Drop Dead. Sputnik Popkult.

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1: Mit den Highlights vom Deutschen Computerspielpreis gleich in 7 Minuten.

0: Sputnikhirn. Mit Clock Clock gleich. So, vor ein paar Tagen wurde der Deutsche Computerspielpreis verliehen. Da werden dann immer die besten Games des Jahres gekürt. Besonders Spieler aus Deutschland sollen da natürlich hervorgehoben werden. Mein Kollege und Gamechecker Alex, du hast dir die Gewinnerspiele des Abends mal angeschaut. Was ist denn nun das beste Spiel, also laut des Deutschen Computerspielpreises?
1: Da gibt es gleich zwei. Der DCP verleiht nämlich immer einen Preis für das beste deutsche und das beste internationale Spiel. Das beste deutsche Game heißt The Darkest Files. Das ist ein eher düsteres Adventure, bei dem es darum geht, in der Zeit nach dem Zweiten Weltkrieg als Staatsanwältin Esther Katz NS-Verbrecher vor Gericht zu bringen. If that doesn't prove we're doing something right, I don't know what does. Das Spiel wurde besonders für die inhaltliche Tiefe gelobt, was bei der Thematik natürlich super wichtig ist. Und ich finde es auch immer richtig toll, wenn sich Spiele auch mit so ernsten, aber sehr wichtigen Themen auseinandersetzen und man eben nicht nur in Fantasy-Welten unterwegs ist und Actionhelden spielt.
0: So, und was wurde jetzt bestes internationales Spiel?
1: Da hat es mich echt super gefreut, dass Blue Prince gewonnen hat. Das ist ein Rätselspiel, was ich total feier. Da erforscht man ein altes Anwesen, an dem sich jeden Tag die Räume neu anordnen und man nach und nach mehr Geheimnisse entdeckt. Und die Kopfnüsse, die da auf einen warten und welche Twists und genialen Einfälle das Spiel so im Verlauf hat, das ist definitiv ein Pflichtspiel für alle, die clevere Games mögen.
0: Und was ist dir noch im Kopf geblieben? Also welche anderen Preise haben denn noch so hervorgestochen?
1: Da hat zum Beispiel das richtig tolle Cozy Game Tiny Bookshop den Preis für das beste Erstlingswerk bekommen. Das Spiel ist einfach Entspannung pur. Mit so einem kleinen Anhänger fährt man da durch eine Stadt und stellt überall seinen mobilen Buchladen auf.
0: Okay, geil.
1: Und dann bestückt man die Regale und empfiehlt Bücher und knüpft auch Freunde mit den BewohnerInnen. Auch absolut verdient hat es das neue Anno 117. Das hat nämlich den Preis für die beste Technik bekommen. Im Spiel kann man nämlich als eine Art Bürgermeister im antiken Rom wunderschöne Städte und Landschaften errichten.
2: Seht nur, Statthalter! Römische Pracht! Das gehört euch!
1: Das ist so ein Spiel, wo man echt komplett drin versinkt und es total Spaß macht, der Stadt beim Wachsen zuzusehen. Mhm. Vor allem, weil die Grafik echt wunderschön und toll ist. Also insgesamt bin ich echt happy mit den Preisen, die der Deutsche Computerspielpreis dieses Jahr so verliehen hat.
0: Alex, merci und mehr Gamechecks und Game News rund um die Uhr immer in unserem Sputnik Popkult-Stream in der ARD Sounds App. Klock, klock.

Sputnik Popkult. Jetzt dieser Song, den wir wirklich brauchen, wenn wir Samstagabend im Garten sitzen. Mit Freundinnen, Freunden, beim Grillen. Und aus den Boxen kommt dann dieser Soundtrack von Martin Lu, Produzent und Songwriter aus Deutschland. Nach Paris ist er jetzt gezogen, um sich aufs Mucke machen zu konzentrieren. Und wie er sagt, sich meiner Clubszene umzuschauen. Bestimmt nur beruflich, ist ja klar. Also, hier ist ein Beitrag jetzt zum Frühlingssoundtrack 2026. Martin Lu mit Hideaway.

0: Sputnik Popkultur mit Tyler gleich. Vorher würde ich euch ganz gerne mitnehmen auf eine Konzertreihe. Da sind Handys verboten. Endlich mal. Voll geil. Keine Handys, nur die Musik. Und wir, mehr nicht, keine Videos, keine Fotos. Ist eine ganz besondere Konzertreihe, bei der eben nicht verraten wird, was für ein Act auftreten wird. Also da können dann auch mal so Namen wie Nina Chuba dabei sein oder eben total unbekannte neue Acts, unreleased, und deswegen darf da auch nicht mitgefilmt und mitfotografiert werden. Das gibt's jetzt schon in diversen Städten, diese Reihe, und die kommt in ein paar Tagen nach Leipzig. Geilo. Mehmet, Frederico und Hong, ihr habt die Unreleased-Reihe, so heißt die, erfunden.
1: Ja, ich glaube, der Hauptpunkt ist, dass wir alle drei selber Artists waren und sind und uns selber diese Räume so ein Stück weit gefehlt haben. Und die Inspiration kam tatsächlich so von Comedy-Clubs, wo ja auch dann kleine Comedians hingehen, aber dann auch so ganz große, und du weißt eben nicht, wer kommt, und die testen dann einfach mal, und wir dachten, sowas muss doch eigentlich für Musik geben, und uns haben auch so ein bisschen Räume für Hip-Hop in Berlin gefehlt und deswegen wollten wir das selber schaffen.
0: Ich liebe diese Idee einfach, aber wie kommt man jetzt an die Acts? Also da muss man ja wirklich viel Klinken putzen, weil viele Acts sagen, ja natürlich will ich aber nur ein Konzert machen, wenn ich vorher auch ankündigen kann auf Plakaten oder weiß ich nicht im Netz, dass ich komme. Wie kommt ihr an die Acts?
2: Ja, am Anfang war das schon ein bisschen mit Überzeugungsarbeit, muss man sagen. Also Memo, der Dritte in der Runde, der das mit uns gegründet hat, der hat halt sehr viel Kontakte gehabt in der Szene, wir auch. Das hat natürlich geholfen. Aber am Anfang mussten wir den Leuten halt schmackhaft machen, was wir vorhaben, auch ein bisschen den Kulturgedanken. Da haben wir es so gut hinbekommen, würde ich sagen. Und mit der Zeit haben sie es dann halt gesehen. Wir machen halt sehr viel über Social Media. Und dann hat sich alles so ein bisschen gedreht. Also jetzt ist es wirklich eher so, dass wir eine Welle an Anfragen haben, auch gerade von großen Namen, die Bock haben, bei uns zu spielen. Und wir versuchen es so eher unterzubringen.
0: Sehr geil. Also, tolle Idee. 10 Secret Acts performen unveröffentlichte Songs am 6. Mai. Die Unreleased Show im Leipziger Täubchental. Und ihr werdet sehen, ein Konzertbesuch ohne Handy ist definitiv möglich. Sputnik ist hier. Das ist Tyler mit Zara Larsson zusammen.

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0: Sputnik Popkult, jetzt mit Musik von Philippa Kinski. Wie gut kann man bitte klingen? Als Solokünstlerin ist sie unterwegs, hat aber auch gerade ihr Debütalbum Somebody Who Loves rausgebracht, ist aber eben auch Teil der Band Dream Boys The Band und hat sogar am ESC-Vorentscheid teilgenommen. Also, Philippa, mit 11 hast du ja ein Bass geschenkt bekommen und direkt mit der Family Musik gemacht. Und dann gab es eben noch ein sehr einschneidendes Erlebnis.
1: Und da hatte ich eine Schulfreundin, der es überhaupt nicht gut ging. Die hatte Depressionen und bevor sie in die Klinik gegangen ist für ein paar Monate, war sie bei meinem Release-Konzert in der Heimat. Und danach haben wir uns nach ein paar Monaten getroffen und sie hat mir gesagt, dass ein Lied sie durchgetragen hat durch diese Zeit. Und das hat mich tief berührt und ich habe gemerkt, man kann auch sehr viel anderes anstellen mit seiner Musik, als nur sich selbst auszudrücken und sehr, sehr viel Gutes bewirken.
0: Richtig toll. Zwischendurch hat sie auch Coversongs auf TikTok gemacht. Die haben so gut funktioniert, dass diese Coversongs quasi die eigene Mucke waren. So, nach einer EP und mehreren Singles jetzt quasi das Debüt draußen. Kannst du noch was zu Titeln und Themen auf diesem Debütalbum sagen?
1: Das war so interessant, weil ich auch mit dem Titel Somebody Who Loves nicht das Album geschrieben hatte. Und dann ist mir aber recht spät erst aufgefallen, als ich alle Texte nochmal mir angeschaut habe, dass es in allen Liedern um etwas geht, etwas sehr Grundlegendes, und das ist Liebe. Und zwar nicht auf eine romantische Art und Weise, sondern eigentlich die Theorie der Liebe und was passiert, wenn Liebe fehlt und was ist eigentlich grundsätzlich wichtig im Leben, und es kommt eigentlich immer zurück auf Liebe. Und dann ist mir aufgefallen, Somebody Who Loves passt eigentlich wirklich perfekt dazu.
0: Ja, sehr gut. Sputnik Popkult jetzt mit Philippa Kinski. Wir wollen deinen Track One Heart hören, also auf den ersten Hinhörer, so ein klassischer Love-Song, aber steckt viel, viel mehr drin, sagst du.
1: One Heart, es geht darum, dass ich immer mehr merke, dass die Liebe eine Entscheidung ist für jemanden und nicht nur Gefühle, weil Gefühle auch vergehen und durch diese Entscheidung sehr viel schönere Gefühle entstehen können.

Und noch mehr neue Musik jetzt im Sputnik Popkult. Auf Instagram heißt dieser Mensch Harz ohne 4. Auf dem Papier ist er Dominik Harz, ein Newcomer aus Lübeck. Im letzten Jahr stand er auch auf unserer New Music Hotlist und im Oktober diesen Jahres bringt er dann jetzt sein zweites Album raus. Verstrickt wird es heißen und verstrickt sind dann auch wirklich die Themen, über die er singt. Selbstzweifel, Vergleichsdruck, mentale Gesundheit und die Frage nach dem, bin ich eigentlich genug? Ja, man kennt's. Als Künstler hört es auch nie auf, oder? Ist es Indie-Pop oder Deutschrap? Irgendwie beides. Erster Vorgeschmack aufs neue Album. Zusammen mit Jolle, fast vergessen, Dominik Harz, Sputnik Popkult.

0: Teddy Swims, Sputnik Popkult. Neue Musik von Glockenbach hier als DJ und Producer. Er ist so einer unserer großen Musikexporte aus Germany. International mega erfolgreich und immer wieder neue Features am Start. Diesmal hat er sich mit der Londoner Sängerin Sam Harper zusammengetan. Lost heißt der Track von den beiden jetzt. Kleine Liebeserklärung an das Nachtleben in der Stadt und sorgenlose Partynächte. Und einfach mal loslassen, erzählt sie.
1: So this song is about losing yourself with somebody. It could be, you know, a friend, it could be a romantic partner, anything. And it's just about enjoying yourself and the potential of what could happen when you learn how to let loose a little bit.
0: Also wenn du eben loslässt und egal wer es jetzt ist, ob es jetzt eine Liebesbeziehung ist oder ob es eine super Freundschaft ist, mit der man da einfach mal eine Nacht lang unterwegs ist, diesen Rausch genießt, darum geht es jetzt bei Lost, Glockenbach und Sam Harper. Und dieses Gefühl einer ganzen Nacht haben sie einfach mal in 2 Minuten 20 gepackt. Ja, es geht. 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

0: Gleich kommt dann das Leute zusammen mit You Not Us Diamonds. Spannendes hier. Neuer Film mit Sandra Hüller ist da. Rose heißt der. Plakate hängen überall. Und klar, Sandra Hüller, unfassbare Schauspielerin. Ich finde das so spannend. Die versprüht immer so eine ganz spezielle Aura, wenn man die entweder auf der großen Leinwand sieht oder wie ich neulich auch mal wieder irgendwie auf einem kleineren Screen. Anatomie eines Falls habe ich neulich mal wieder gesehen. Wirklich abgefahren. Sie kommt aus Thüringen, lebt in Leipzig und Therese aus dem Team Rose. Was ist das jetzt für ein neuer Film?
1: Ein Film, der ihr den Silbernen Bären bei der diesjährigen Berlinale eingebracht hat. Ein Schwarz-Weiß-Film ist das, der im Harz spielt und in dem es um eine Frau geht, die sich kurz nach dem 30-jährigen Krieg als Mann, also genau gesagt als Soldat, ausgibt. Das ist eine krasse Geschichte. Es ist ein super stiller Film, sehr arty und sie zeigt da mal wieder, was für eine fantastische Schauspielerin sie ist.
0: Der Film klingt so nach dem kompletten Gegenteil von Der Astronaut, ne, der ja irgendwie auch immer noch im Kino läuft.
1: Ja, und das zeigt auch, was für eine krasse Bandbreite sie bei ihren Filmen hat und wie wandlungsfähig sie ist. In Der Astronaut spielt sie an der Seite von Ryan Gosling. Sie spielt da eine Wissenschaftlerin, die Figur von Ryan damit beauftragt, ins All zu fliegen. Und dass Sandra Hüller und Ryan Gosling so ein geiles Duo sind, das hätte ich jetzt auch nicht auf meiner Bingo-Karte gehabt. Der Film läuft ja schon eine Weile und sie wird vor allem für eine Szene gefeiert, in der sie Karaoke Harry Styles singt.

0: fantastisch. Wie kommt es denn aber, dass jetzt eine Schauspielerin direkt aus der Sputnik-Zone zu so einem krassen Hollywood-Star wird?
1: Na, zum einen ist sie wirklich sehr gut, dann gehört wahrscheinlich auch eine große Prise Glück dazu, aber sie hat eben auch ein gutes Händchen bei ihrer Filmauswahl. Der Film Toni Erdmann war so der erste Film, wo Hollywood auf sie aufmerksam wurde. Der war nämlich für den Oscar als bester ausländischer Film nominiert. Dann war sie mit Anatomie eines Falls 2024 als beste Hauptdarstellerin nominiert. Da spielt sie eine Frau, die verdächtig wird, ihren Ehemann getötet zu haben. Im gleichen Jahr war auch der Film The Zone of Interest als bester Film nominiert, wo sie ebenfalls eine Hauptrolle spielt. Sie hat einfach einen Lauf. Mhm. Und Der Astronaut wird definitiv auch Nominierungen erhalten. Der ist nämlich absolut fantastisch.
0: Sandra Hüller, neuer Film mit ihr, läuft jetzt im Kino. Und wir haben sie mal ein bisschen abgefeiert hier im Sporting Popkult. Dennis Lloyd, You Not Us mit Diamonds.

0: Sputnik, Popkult mit Naked jetzt. Sie sind wieder da. Zwei Jungs aus Schweden. Glide, ihr Track aus dem letzten Jahr, lief doch ganz gut. Also wollen sie dieses Jahr wieder einen Sommersong an den Start bringen. Und auf ihrem Track geht es eben um dieses Gefühl, dass irgendwas fehlt im Leben. Also auch wenn alles irgendwie passt, aber irgendwas fehlt doch immer. Ja, weil das Leben eben immer eine andauernde Suche ist.
1: Looking for something is a song about feeling like everything is in place in your life and everything is okay, but there's something missing and you can't quite tell what it is. I think everybody's looking for something in some sort of way because life is a constant search and a constant journey to figure out how to feel whole, I guess.
0: Looking for something, so heißt er und erklärt er den Track Arden Jones, Nachwuchsrapper aus San Francisco, der auch hier jetzt auf den Beats von Naked zu hören ist. Und zuerst gehört im Sputnik Popkult.

0: Sam Fender, Olivia Dean, Rain Me In, Sputnik Popkult. Neues Game checken wir jetzt. Saros wird von übelst vielen gefeiert und Alex aus unserem Team, findest du das Spiel auch so gut, wie alle sagen?
1: Fast, aber das liegt jetzt eher an meinem ganz persönlichen Geschmack, als dass ich jetzt wirklich groß was zu meckern hätte.
0: Gut, worum geht's denn? Ich ahne Science-Fiction-Setting, so sieht's aus.
1: Genau, also Saros spielt auf dem mysteriösen Planeten Carcosa. Dort wird eine Ressource entdeckt, die Energieprobleme der Erde auf einen Schlag lösen soll. Nachdem einige Expeditionen losgeschickt wurden, um das angebliche Wundermaterial zu fördern, bricht jedoch der Kontakt zu denen komplett ab. Und deswegen wird jetzt eine Rettungscrew losgeschickt, der auch Hauptcharakter Arjun angehört. Auf Carcosa angekommen, muss Arjun jedoch feststellen, dass der Planet nicht nur von mordlustigen Monstern und Robotern bevölkert wird. Irgendwas auf dem Planeten lässt obendrein auch noch seine Crew wahnsinnig werden.
2: Es strahlt! Es war versprochen!
1: Und irgendwie muss Arjun nun rausfinden, was auf Carcosa eigentlich abgeht. Und obwohl die Story anfangs noch echt simpel wirkt, wurde ich von einigen Twists echt überrascht. Und das Ganze ist auch richtig dolle düster und viel spannender, als ich zunächst dachte.
0: Okay, und macht es jetzt auch Bock zu zocken?
1: Ja, definitiv. Das Ganze ist ein Third-Person-Shooter, bei dem es aber nicht nur aufs Ballern ankommt. Die Gegner feuern nämlich quasi nonstop Wellen an Projektilen auf einen. Das ist so ein Subgenre, was sich Bullet-Hell-Shooter nennt, weil der Bildschirm in jedem Kampf komplett voll ist mit so bunten Kugeln, der man entweder ausweichen oder sie blocken oder kontern muss. Das ist richtig spaßig, aber Saros spielt sich auch wahnsinnig schnell und ist richtig knackig. Mhm. Und Achtung, hier kommt auch gleich noch das nächste Genre dazu, Roguelite. Das heißt, Sterben gehört hier zum Spielfluss dazu und nach jedem Tod muss man das aktuelle Gebiet von neuem anfangen, wird jedoch durch Upgrades jedes Mal ein bisschen stärker. Und diese Wiederholung und mit jedem neuen Run ein bisschen weiterzukommen, das gehört eben fest dazu und ist so ein Aspekt, der noch nie so ganz meins war. Auch wenn Saros jetzt eins der wenigen Roguelites ist, wo ich trotzdem richtig viel Spaß damit habe. Aber das sollte man trotzdem wissen. Aber wer sich daran eben nicht stört, der kriegt hier einen der besten Shooter des Jahres bisher geboten.
0: Ja, und wer 80 Euro übrig hat für die PS5, Saros kann man sich aber mal geben, sagt Alex. 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
1: 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Wie klingt sie denn nun, die neue Hymne für Sputnik Spring Break in diesem Jahr? Hören wir gleich in 7 Minuten.

Der Spott der Popkult hier. Ganz viel neue Musik für euch. Shabuzi hat was Neues gemacht. Born to Die. Und wieder dieser typische Shabuzi-Sound, oder? 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

0: richtig nice, oder? SZA und Doechii Girl, Get Up, gehört hier im Popkult. Ach so, und dann ist es ja bald wieder soweit.
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0: Yes, wir feiern mit euch. Und was gehört zu jedem guten Spring Break dazu? Natürlich eine eigene Sputnik Spring Break Hymne. In diesem Jahr kommt sie von Zenith. Komm, hören wir jetzt mal gleich. Vorher aber noch, Zenith aus Berlin, was müssen wir denn so über dich wissen, sag mal?
2: Fakt Nummer 1, ich kann einen 3x3 Rubik's Cube lösen. Also ich habe mir das mal irgendwann vor, da war ich gleich 13 oder 14, gab es so YouTube-Tutorials. Und also ich kann die jetzt nicht in der schnellsten Art lösen, aber so in 1-2 Minuten kriege ich den auf jeden Fall noch gelöst. Fakt Nummer 2 ist auch wieder so richtig nerdy. Aber ich kann die ersten 28 Nachkommastellen von Pi aufsagen, also aus dem Kopf.
0: Was?
2: Wofür man das braucht, weiß ich auch nicht. Aber ja, falls mich jemand fragt, ich könnte es dir auch erzählen. Fakt Nummer 3 ist, dass ich tatsächlich gar kein Musikinstrument spiele. Also relativ untypisch für einen Produzenten.
0: Ja.
2: Ich sage aber immer, ich spiel den Laptop.
0: Richtig, und damit hat er auch die Sputnik Spring Break Hymne 2026 gemacht.

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1: 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Mit Marvin, hi. Krasse Story. Ein Schüler aus dem Thomanerchor in Leipzig wird Rapper. Und wir lernen ihn gleich kennen und wollen ihn natürlich auch hören. In 20 Minuten. Das hier Tame Impala im Popkult.

0: Billie Eilish jetzt im Sputnik-Popkult, weil es gibt doch einen Billie Eilish-Kinofilm jetzt. Und ich schenke euch die Tickets, da meldet euch gleich bei mir einfach. Naja, und was soll sie auch anderes sagen über ihren Film, als sowas Krasses habt ihr noch nie gesehen. Ja, Zitat Billie Eilish. Hit Me Hard and Soft läuft seit Donnerstag. Regisseur übrigens war James Cameron, ja, der Mann, der Titanic und Avatar gemacht bzw. Regie geführt hat. Der komplette Film in 3D, man soll also so ein bisschen das Gefühl bekommen, direkt vor der Billie Eilish-Bühne zu stehen, und man bekommt halt einen Blick hinter die Kulissen, so wie das diese ganzen Artisten-Movies bzw. Dokus gerade machen. Und dann eine ganz crazy Idee, Billie Eilish hat einen Welpenraum bei ihrer Tour.
1: I like to have a puppy room for the guys to kind of go chill in. We try to have whatever rescue organization is around and available to bring the dogs and puppies and babies that need homes.
0: Okay, also ich habe das jetzt so rausgehört, ne? Es gibt einen Raum bei jedem Tourstopp für Hunde und Welpen. Billie sagt, sie versucht aus jeder Stadt Hunde aus dem Tierheim zur Konzerthalle zu holen, damit dann ihre Crew mit denen kuscheln kann und die gegebenenfalls sogar vermittelt werden können. Ja, finde ich eine ganz gute Idee. Ob jetzt Tiere so Bock auf den ganzen Krach haben bei dem Konzert, das ist nochmal eine andere Frage. Aber das könnt ihr ja selber rausfinden. Habt ihr Bock auf den neuen Billie Eilish-Film? Ich habe einmal zwei Kinotickets für euch. Dann ruft er jetzt einfach an, 08021 und viermal die 0. Und hört jetzt im Sputnik-Popkult Billie Eilish, Birds of a Feather.

BTS im Sputnik Popkult. Und jetzt neue Musik von Hexa. Früher war er im Tomana-Chor und heute rappt er zum Beispiel gegen die Wehrpflicht. Er will also ein Rapper mit Haltung und Statement sein. Das mögen wir.

0: Ja, in der Battle-Rap-Community hat er sich auf jeden Fall einen Namen gemacht. Und auf seiner neuen EP zeigt er sich jetzt mal ein bisschen von so einer emotionalen Seite. Es ist so chilliger Trap, den wir gleich hören. Zusammen mit Rapperin Juno030 geht's auf dem Track um seine Jugendliebe. 0x0, so heißt dann der Track. Aber vorher, Hexer, Moment, haben wir noch ein paar Fragen an dich?
1: Das Sputnik Speed Date mit...
2: Ich bin Hexer oder Franz.
1: Woher kommst du?
2: Ich komme aus Leipzig.
1: Deine Musik in 5 Worten.
2: Nachdenklich, gesellschaftskritisch... direkt, melodisch und ja, kompromisslos vielleicht auch, ja.
1: Was sind deine Hobbys?
2: Gerade wirklich nur Musik machen. Ich könnte ja mein Hobby zum Beruf machen, aber ich muss mir mein zweites Hobby suchen auf jeden Fall.
1: Welche Serien bingest du und warum?
2: Ich binge leider viel zu viele Serien, aber in letzter Zeit habe ich Stranger Things nochmal richtig durchgesuchtet. Ich war auch voll in dieser Theorie drin, dass es noch eine neue Folge gibt. Aber ja, das war es vor allem letzte Zeit.
1: Angsthase oder Draufgänger?
2: Ich bin eher Angsthase, muss ich sagen.
1: Was ist dein Lieblingssong und was bedeutet er dir?
2: Gerade Stille Wasser von Sierra Kid. Ich habe einfach selten so einen ehrlichen Song gehört, der so krass Emotionen ausdrücken kann.
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1: Was würden Freunde über dich sagen?
2: Macher.
1: Was war dein schönstes Geburtstagsgeschenk?
2: Was selbstgemachtes von einer Freundin.
1: Welche Träume hast du dir noch nicht verwirklicht?
2: Ich glaube, Urlaub habe ich schon lange nicht gehabt. Ein wirklich mal erholsamen Urlaub ist gerade ein Traum von mir.
1: Was ist dein geheimes Talent?
2: Ich kann mit meinem Kinn wackeln, so ganz verrückt. Das werdet ihr aber niemals sehen, hoffentlich.
1: Das Sputnik Speed Date.

Leipzig jetzt das nächste Berlin? Also immer mehr Musiker kommen aus Leipzig, oder? So wie er, Hexer. Was für ein guter Beat. Und alle Leipziger so, oh, lass uns doch mit Berlin in Ruhe, Alter. 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
1: Ja, welche Chancen haben wir eigentlich beim Eurovision Song Contest in ein paar Tagen? Deep Dive gleich bei mir in 7 Minuten. Only the Powers hier.

0: der Homewrecker von Somber. Sputnik Popkultur, Tachchen. Achso, nächsten Samstag Eurovision Song Contest in Wien am Start. Und jetzt im Vorfeld schon mega viel los. Denn in diesem Jahr einiges an Kontroversen, Diskussionen und Boykotten, mit denen wir uns beschäftigen sollen, müssen, wollen. Aber natürlich gibt es auch wieder Musik, klar, und große Auftritte. Jetzt kleiner Deep Dive hier mal mit Josi aus dem Team ESC Ultra, muss man ja sagen. Dieses Jahr ist beim ESC nicht ganz so viel heile Welt, habe ich das Gefühl, wie sonst, oder?
1: Ja, also die schöne Fassade ist ja schon seit ein paar Jahren am Bröckeln. Aber diesmal ist es echt nochmal krasser, denn insgesamt 5 Länder haben verkündet, dass sie nicht teilnehmen werden. Irland, Island, Slowenien, die Niederlande und Spanien. Letzteres ist besonders krass, denn Spanien gehört eigentlich mit Frankreich, Italien, Großbritannien und Deutschland zu den sogenannten Big Five, also den Ländern, die die größte Zuschauerschaft haben und das meiste Geld reingeben und damit immer automatisch festgesetzt im Finale sind.
0: 5 Länder wollen nicht mitmachen, finde ich schon eine Ansage. Warum?
1: Das hat politische Gründe, obwohl der ESC ja immer behauptet, total unpolitisch zu sein. Ja. Seit dem ESC 2024 gibt es ja schon Stimmen, die sagen, Israel sollte vom Wettbewerb ausgeschlossen werden, aufgrund des bewaffneten Konflikts im Gazastreifen. Nach dem letzten ESC gab es dann sogar eine Abstimmung unter den Mitgliedsländern der EBU, also der Europäischen Rundfunkunion. Und die haben gesagt, alle Länder, die am ESC teilnehmen wollen, die dürfen das auch, selbst wenn sie nicht in Europa liegen. Und daraufhin haben halt diese 5 Länder entschieden, solange Israel dabei ist, sind wir raus.
0: Mhm. Was heißt das jetzt im Klartext? Gibt es dann irgendwie neue Regeln in diesem Jahr?
1: Also, du kannst jetzt nur noch 10-mal für einen Act abstimmen, anstatt wie früher 20-mal. Außerdem gibt es wieder Jurybewertungen in den 2 Halbfinals. Und es wird nicht mehr nur das Publikum alleine entscheiden, wer ins große Finale einzieht. Ergo, so eine mutmaßliche Wettbewerbsbeeinflussung wie beim israelischen Beitrag im letzten Jahr ist damit nicht mehr so leicht möglich.
0: Okay, viel Modus also drumherum, klar. Danke mal für diese Infos. Jetzt checken wir gleich mal mit dir gemeinsam, Josi, die Favoriten für dieses Jahr und hören erstmal den deutschen Beitrag aus dem letzten Jahr. Wisst ihr noch? 2025, Baller.

0: Also zumindest für das Meme mit Andrea Kiewel, die Ba-Ba-Ba-Ba-Ba-Bala letztes Jahr im Fernsehgarten irgendwie vorgemacht hat und damit viral gegangen ist, hat sich doch dieser Track gelohnt. ESC 2025, also letztes Jahr, das war er, unser Beitrag Bala. So, und jetzt haben wir ja schon 2026, wusste nicht, ob ihr das wusstet. Und deswegen im Sputnik Popkult jetzt mal Deep Dive in den ESC dieses Jahr in Wien. Wer wird denn nun gewinnen? Josi aus dem Team, unsere ESC Ultra. Du bist doch bestimmt schon tief in den wettgefundenen Probenauftritten, wie soll ich sagen, verwurzelt.
1: Ja, also quasi, ich muss aber vorher dazu sagen, dass noch keiner genau weiß, wer beim großen Finale auf der Bühne stehen wird. Mhm. Denn uns erwarten am 12. und am 14. Mai noch die zwei Halbfinals, wo jeweils 15 Länder um den Einzug ins Finale konkurrieren. Aber die Wettquoten liegen trotzdem oft richtig oder zumindest sehr nah dran. Mhm. Und auf Platz 1 steht aktuell Finnland. Das sind Linda Lampenius und Pete Parkkonen mit Liikin Haitin, was übersetzt Flammenwerfer bedeutet.
2: Und

0: Übrigens wird mit diesem Song vorab schon Geschichte geschrieben, weil Linda Lampenius erlaubt wurde, live auf der ESC-Bühne ihre Geige zu spielen. Denn eigentlich müssen Instrumente sonst immer vom Band kommen. Da gab es auch schon einen kleinen Aufreger im Netz über diese Regelung.
1: Okay, aber wenn es dann so besonders ist, klingt das schon nach einem ganz guten Gewinnerrezept, würde ich sagen. Wer hat noch gute Chance auf den Sieg am Samstag?
0: Hochgehandelt wird auch Akylas mit Ferto aus Griechenland.

Das geht wirklich richtig ab und sieht auf der Bühne aus wie so ein nerdiger Gen-Z-Fiebertraum. Gute Chancen hat aber wohl auch Søren Torpegaard Lund aus Dänemark mit Før vi går hjem.

0: Der Typ ist ausgebildeter Musical-Darsteller und performt in so einer riesigen gläsernen Box. Das ist tatsächlich auch eins meiner Lieblingssongs aus diesem Jahr.
1: Okay, also es ist in der Menge los, man hört es wieder. Aber ich finde, das gehört dann irgendwie auch zum ESC. Oder viel Drama und so weiter. Ich finde ja ESC immer ganz geil, weil dann irgendwie, weiß ich nicht, es auch so mindestens einen Außenseiterinnen-Song gibt, der ja dann irgendwie am Ende überraschend richtig abräumt. Wer könnte das in diesem Jahr sein, was sagst du?
0: Ich denke tatsächlich, dass Großbritannien diesmal besser abschneidet, vor allem, weil die ja sonst immer sehr, sehr weit hinten landen. Mhm. Der Typ, der für UK antritt, heißt Look Mom No Computer und er singt sogar teilweise auf Deutsch. Eins, zwei, drei heißt der Track. Das könnte echt zum Publikumsliebling werden. Mein Guilty Pleasure Song aus diesem Jahr, der bei TikTok auch schon super gut abgeht, kommt aber aus Bulgarien. Das ist Dara mit Bangaranga und davon habe ich seit Wochen einfach schon einen Ohrwurm.
1: Spannend. Sputnik Popkult hier und jetzt will ich mal wissen, was glaubt ihr, welche Chance haben wir Deutschen dieses Jahr? Mit diesem Track. Unser Beitrag. Nächsten Samstag. Sarah Engels Fire.

Sputnik Popkult jetzt mit Bowser. Also nicht der Bowser, sondern die Bowser. Musiktrio aus Norwegen. Und ihre Veröffentlichung aus diesem Jahr. Born to Die.

Popkult auf Sputnik, der Ort für viel neue Musik, die ihr lieben werdet. Shabuzi macht Born to Die. Und da denkt ihr euch vielleicht, klingt so ein bisschen nach einem Western. Ja, soll so, muss so.

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Hier ist Marvin. Also euer betreutes neue Musikhören hier jede Woche. Und ihr lernt gleich Noah Kahan kennen. Ihr werdet ihn lieben. In 7 Minuten. 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

0: Sputnik Popkult hier. Mit neuer Musik für Noah, Kahan jetzt. Klingt doch ganz nice. Er kommt aus Vermont, aus dem Nordosten der USA und schreibt Songs über das Leben, über seine Family, über mentale Gesundheit. Und das hat er jetzt auch auf seinem neuen Album The Great Divide getan. Da hören wir jetzt gleich sofort rein. Vorher, Kollegin Sieke aus dem Sputnik-Musikteam, perfekt, mal bitte über Noah.
1: Fakt 1. Mentale Gesundheit war bei Noah und seiner Familie zu Hause nie ein Tabu. Im Interview mit Seth Meyers sagt er, dass es einfach super normal war, so diepe Themen am Armbrutztisch zu besprechen.
2: Bei mir zu Hause haben wir immer über mentale Gesundheit geredet, ganz normal beim Abendessen. Meine Eltern waren auch diejenigen, die mich in der Schulzeit zur Therapie geschickt haben.
1: Fakt 2. Noah liebt Marienkäfer. Die heißen im Englischen Ladybugs. Und das sollte eigentlich auch der Name seines neuen Albums werden, The Last of the Bugs. Weil er Marienkäfer immer nur mit guten Situationen in seinem Leben verbindet, sagt er.
2: Marienkäfer sind für mich ein Zeichen. Ich habe sie gesehen, als ich meinen Plattenvertrag unterschrieben habe, als all die guten Dinge passiert sind.
1: Fakt 3. Anscheinend sind Hunde sehr wichtig in Noahs Leben. Immerhin kommt das Wort Dog oder Dogs in fast 10 Songs von ihm vor. Hier mal eine kleine Auswahl.

0: So klingt Noah Kahan, den wir gerade kennenlernen hier im Sputnik Popkult. The Great Divide heißt sein neuestes Album. Und er hat sich wirklich damit einfach mal an die Spitze der US-Charts katapultiert. Er ist diese Woche unser Act der Woche hier auf Sputnik und Sieger aus dem Musikteam. Was sagst du? Verdient an der Spitze gelandet?
1: Boah, frag das mein armen Kopfhörer, die seitdem das Album draußen ist, nichts anderes mehr spielen dürfen. Also meiner Meinung nach wirklich ultra verdient. Es ist einfach traumhaft. Noch nie waren Songs über Vermont, also die Heimat des Ahornsirups in den USA, so schön und herzzerreißend zugleich. Noah nimmt uns musikalisch mit in sein Innerstes und erzählt von seinem Zuhause, von mentaler Gesundheit und der Distanz, die zwischen Menschen entstehen kann.
0: Das finde ich ganz, ganz stark. Wirklich seit ein paar Jahren ist im Pop dieses offene Thematisieren von mentaler Gesundheit, vom Struggeln, auch mal vom Scheitern, ein riesiges Thema. Ich finde das ganz, ganz toll. Und eben deswegen heißt das Album auch, ne? The Great Divide heißt ja eben übersetzt so viel wie die große Trennung.
1: Ja, genau. Das Album ist jetzt das Ergebnis von einer etwas längeren Pause, die sich Noah genommen hat, um eben diese Zerrissenheit zwischen Familie, Heimat und seinem Musiker-Rockstar-Leben zu verarbeiten. Mhm. Es ist ein fantastisches Indie-Folk-Album geworden, das nach Spätsommer, Sonnenschein und kompletten Natur klingt.

0: Ja, und der letzte Song ist auch mein Highlight. Es klingt alles wirklich so, als wäre es auf einer amerikanischen Farm aufgenommen. Rechts hast du ein Lagerfeuer, die Grillen zirpen, links stehen Pferde auf der Koppel und du hast einfach eine richtig gute Zeit.
1: Okay, danke für das Kopfkino. Hören wir mal rein. Noah Kahan, The Great Divide. Sputnik Popcorn.

0: Sputnik Popkult
1: mit Harry Styles. Jetzt.
0: Nächsten Sommer spielt er einfach mal 5 Konzerte in Berlin. 5! Dem hat nichts Besseres zu tun. Nein, da hat jemand Lust, Geld zu verdienen. Warum dann auch nicht? Harry Styles, American Girls auf Sputnik.

Leute, und jetzt Vorfreude auf das Sputnik Spring Break 2026, Ende Mai ist es endlich wieder soweit. Letztes Jahr hat er bei uns schon mal geübt auf der Bühne quasi. Ey, gut, dass er auch dieses Jahr wieder bei uns live am Start ist. Neuester Track von ihm jetzt, Dream mit Coco Braun. Klingt

0: gekrönt.
1: Ach, wie krass, dass alle aktuell eine Frau feiern, die über ihre innersten, intimsten Dinge singt. Ist es nicht manchmal unangenehm? Fragen wir sie gleich mal selber. Tolle Stimme, Tiffany Harris aus Hamburg, gleich hier im Sputnik Popkult. In 7 Minuten.

0: Sonny Federa, Sputnik Popkult und jetzt Tiffany Ehrers. Tolle Frau, sie verbindet gefühlvolle Vocals mit modernem Pop und elektronischen Einflüssen. Viel wichtiger aber auch noch die Inhalte, der Content ihrer Songs. Es geht um Liebe, Wachstum und eben total viel persönliche Erfahrungen, mentale Gesundheit. Letztes Jahr haben wir Tiffany kennengelernt mit ihrem großen Radiohit, muss man auch sagen, Breathe. Und jetzt eben neue Tracks am Start und eine kleine Tour. Ich habe mit ihr gequatscht die Woche und Tiffany hat erzählt, ja, was ist denn das für ein Gefühl, dass man jetzt plötzlich hauptberuflich, also so richtig in echt Musikerin ist?
1: Schon seit paar Jahren, also ich mache das ja schon echt, ich bin ja auch Songwriterin und so, deswegen also seit so knapp 6 Jahren lebe ich auch schon davon. Jetzt ist gerade so der Moment, wo alle meine Träume wahrgehen. Ich kenne ja auch solche Leute, die halt sagen so, ey, ich muss noch nebenbei irgendwie noch arbeiten und so. Und bei mir geht das schon, also ne, ich lebe auch an der Kante, aber irgendwie geht's. Und naja, hoffentlich bald nicht mehr. Meine Mutter hat mich letztens heulend angerufen, war so, nicht so schön. Weil die jetzt, glaube ich, jetzt wo meine Songs auch wirklich, ich meine, öfters auch im Radio spielen, checken die halt so, ach so, das macht die also und so einen Impact hat das. Und jetzt hatte ich gerade meine Debütshow in Hamburg und da haben natürlich auch alle Freunde der Familie irgendwie auch ein Ticket gekauft und das war so witzig, weil die waren nur so, auf einmal haben die halt gecheckt, wer ich wirklich bin. Die kennen mich halt nur als Tiffy und dann halt Tiffany Ehrers auf der Bühne zu sehen, ich glaube, das war richtig krass für alle Beteiligten so. Das war auch für mich ein schönes Gefühl, aber zu sagen so, hallo, ich mache nicht nur die brotlose Kunst, sondern ich kann auch anders. So.
0: Ja, natürlich findet man das immer ein bisschen schön, wenn Mama das auch schön findet, was man beruflich macht, oder? Tiffany, du singst ja eben sehr offen auf deiner Musik auch über Mental Health Issues. Ich finde das super intim. Ist das nicht krass, irgendwie mit solch privaten Themen in die Öffentlichkeit zu gehen?
1: Ich will, dass die Menschen ein Gesicht zu der Message haben und ich hoffe, dass ich den Menschen so, und ich glaube, das will ich auch mit meiner Musik so ein bisschen rüberbringen, so, ich will helfen. Meine Mission ist es, den Menschen zu helfen und die an die Hand zu nehmen und denen halt irgendwie einen Safe Space zu bieten, den sie vielleicht nicht haben. Ich kenne, also ich habe auch super engen Kontakt mit meinen Fans und so, manche haben einfach wirklich nicht, sind nicht in dem Space, wo die sich zu so etwas äußern dürfen oder wo sie zur Therapie gehen dürfen, wo sie über Therapie reden dürfen oder überhaupt mal Schwäche zeigen dürfen. Und deswegen finde ich es so wichtig, einfach, dass da eine Person ist, so wie ich. Und ich meine, meine Outfits und so, ich bin immer sehr so extravagant angezogen. Das liebe ich auch, ich liebe Fashion und alles. Aber ich bin trotzdem so hoffentlich ein nahbarer Mensch und ich bin einfach nur wie ihr. Und das finde ich halt gut und das finde ich gerade gut daran, Artist zu sein, weil ich halt diese Message irgendwie rüberbringen kann. Am Songwriting ist es halt cool, weil ich kann auch aus anderen Leuten deren Story rausholen und denen helfen, deren Story zu verwirklichen.
0: Stimmt,
1: und
0: ja,
1: deren Message rüberzubringen und das liebe ich auch sehr. Ich höre immer mehr auch von, ich meine, ich bin jetzt 28, aber es gibt auch welche, die sind irgendwie vielleicht eine Generation älter als ich oder so oder einfach nur ein paar Jahre älter und die sagen so, das und das und das haben mir meine Eltern gesagt und das und das und das ist so aus, das und das wurde mir beigebracht und dann denke ich mir so, krass, und ich bin so froh, dass wir als neue Generation irgendwie den, also unseren Mitmenschen und denen, die jetzt nach uns kommen, halt was, diesen Safe Space mit auf den Weg geben dürfen und auch so, hey, es darf dir mal nicht gut gehen und das ist ganz normal und das ist menschlich und es geht allen mal nicht gut und auch denen, die sagen, ach, ja, hö, wieso muss ich denn zur Therapie, was soll ich denn da sagen? So, ja, ich glaube vieles, was du dich nicht traust zu sagen und also ja, ich finde es einfach nur ganz, ganz toll, dass man da heutzutage so offen und ehrlich drüber reden darf.
0: Toll, danke, dass du das auch machst. Wir sprechen gleich über deine Pläne für dieses Jahr 2026. Ist ja noch ein bisschen Zeit, gibt einiges zu tun und hören jetzt den Track, mit dem sie richtig groß geworden ist letztes Jahr. Tiffany Ehrers, Breathe, Sputnik Popkult.

0: Die tolle Stimme von Tiffany Harris im Sputnik Popkult. Und du hast es eben gerade im Talk erzählt, du hattest jetzt vor einigen Tagen dein erstes Solo-Konzert in Hamburg. Wie war es denn?
1: Oh mein Gott, das war so cool. Also, for real, meine erste eigene Show, das war einfach nur, also absolut krass. Und dann ist es auch einfach nichts schiefgelaufen. Also es war so alles super durchgetaktet. Ich bin ja an dem Tag noch, ich hatte nämlich eine Support-Tour 2 Tage vorher mit Mile. Und also habe Support gespielt für ihn und bin dann an dem Morgen irgendwie um 6 Uhr aus München nach Hamburg mit dem Zug und irgendwie dann habe ich noch kurz Zeit gehabt, meinen Koffer umzupacken, damit ich nicht mit meinen ganzen Sachen da in der Location ankomme und dann bin ich zur Location gegangen und dann ging es bam, bam, bam, bam, tak, tak, tak und es war einfach perfekt. Ich bin 2 Minuten vor Showbeginn, also bevor ich auf die Bühne gehen musste, fertig geworden mit allem. Also ich war dann gerade erst fertig, dann haben wir noch 2, 3 Bilder gemacht, bin ich auf die Bühne. Und es war einfach alles krass, es ist nichts schief gelaufen. Mein Team hat mich krass supportet, der Damian, mein Gitarrist und mein Musical Director, der ist ja mit mir auf der Bühne. Jenny, mein Bestie, die meine Backings gesungen hat, ist einfach alles perfekt. Wirklich von vorne bis hinten, die Leute haben krass mitgemacht. Es waren, also für mich, ich hatte selbst Gänsehaut, wo ich war so, oh mein Gott, ich stehe gerade in einem Raum und es fühlt sich an, zum ersten Mal, als ob ich in meinem Wohnzimmer bin. Ich fühle mich nicht alleine auf der Bühne und ich fühle mich mal auf der Bühne so, obviously, alle gucken mich an, aber ich fühle mich immer so beobachtet auf der Bühne, weil ich stehe halt auf dieser fast leeren Bühne. Das sieht natürlich von unten aus dem Publikum nicht so aus, aber so, ich habe mich das erste Mal nicht alleine gefühlt und das war voll schön.
0: Tiffany Harris, dein Leben klingt einfach wie ein einziger Rausch in diesem Jahr 2026. Was hast du denn für die nächsten Monate noch geplant, Sama?
1: Ich spiele ganz viele tolle Festivals auch, was halt für mich jetzt ganz neu ist, dass ich da irgendwie auf Festivals spiele. Nicht nur so Shows oder Support-Shows, sondern so mit großen Leuten so und auch auf der Bühne stehen und ich dann so, ja, hallo, ich bin's auch, die Tiffany. Also ganz, ganz viele Auftritte, ganz viele Festivals, aber das, wo ich mich am meisten drauf freue, ist, und das darf ich jetzt schon sagen, meine erste eigene Tour im November,
0: nice.
1: Die jetzt auch die Tage angekündigt wird. Und genau, also man kann mich auf verschiedensten Bühnen sehen, aber vor allem bei meiner Tour. Hamburg, Berlin, Köln, Frankfurt. Wird geil auf jeden Fall.
0: Wird richtig geil und da wirst du auch deinen neuesten Track natürlich live performen. Vertigo. Tiffany Harris. Sputnik Popkult.

Tiffany Ayres, vielen Dank, das hat großen Spaß gemacht mit dir. Meinen ganzen Talk mit ihr hört ihr nochmal nach im Sputnik Popkult Stream in der ARD Sounds App. Felix Sienkas Kader.

Spott mit Popkult. Manche nennen sie die Königin und deswegen sage ich, die Königin ist zurück, Madonna, jetzt. Mehr muss man nicht sagen. Ja, also, vielleicht doch noch ein paar Worte, ganz kurz. Ja, ich habe so die Plakate gesehen vor ein paar Wochen, ne? So, hey, hier, Madonna, neues Album, sie macht wieder Mucke. Und ich dachte mir so, weiß nicht, wird das gut? Oder wird es nicht so gut? Ich hatte ein bisschen Schiss, bin ganz ehrlich. Naja, weißt du, früher hat sich Madonna irgendwie alle paar Jahre neu erfunden. Das geht ja heute nicht mehr. Abstände für neue Musik sind deutlich kleiner geworden. Das ist ja auch irgendwie gerade eine Zeit, da wird viel wiederholt. Deswegen war ich nicht so sicher. Sie macht es aber sehr schlau. Sie geht auf die Nummer sicher, denn produziert hat ihr neues Album Confessions 2 Stuart Price. Und Stuart Price ist der Produzent, der 2005 Confessions on a Dance Floor produziert hat. Und genau so klingt jetzt auch dieser nächste Song von ihr. Sehr 2005, die Nummer sicher. Und das ist die Madonna, da sage ich ganz klar, kann man sich auf jeden Fall geben. Zusammen mit Sabrina Carpenter und meiner allerliebsten Stelle, gleich in den ersten Sekunden des Songs, müsst ihr mal hören, wenn Madonna so sagt, Sabrina. Und Sabrina so sagt, Madonna. Ask yourself this.

auch so diesen leichten Vogue-Beat von damals, oder? Gut, ist gekauft. Das war der neue Track von Madonna. Das haben wir Sabrina Carpenter im Sputnik Popkult. Ganz nice, oder?

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1: Mit Marvin, hi. Ein Konzert, auf dem Handys verboten sind in Leipzig. Wie war's? Spoiler, ziemlich gut. Reden wir gleich drüber in 7 Minuten.

0: Popkultur Sputnik. Ich freue mich, dass ihr hier seid. Und jetzt hören wir mal rein in ein Konzert ohne Handys. Ja, ein Konzert ohne Handys ist möglich und sehr, sehr geil. Ich liebe diese Idee. Ich war die Woche auch bei einem anderen Konzert, da hatte niemand sein Handy draußen. Das ist einfach eine ganz andere Stimmung. Und in Leipzig gibt es das jetzt eben auch. Bei der Unreleased-Reihe. Das hat auch einen ganz bestimmten Grund. Es ist nämlich eine Überraschung, wer auftritt. Also es können bekannte Acts sein oder auch Acts, die man neu kennenlernen soll und die eben noch nicht so fame sind. Lucy aus dem Team, du warst bei der Unreleased-Reihe die Woche im Täubchental. Wie war es denn jetzt?
1: Also mir hat es richtig gut gefallen. Ich hatte im Vorfeld ein bisschen Angst, dass es ein Konzert mit wenig Stimmung wird, weil man halt so viele Songs einfach nicht kennt. Aber dadurch, dass jeder Act nur so 2 bis 3 Songs performt hat, gab es halt mega viel Abwechslung. Und dadurch war es auch immer wieder spannend zu sehen, was kommt jetzt als nächstes. Und die Crowd hat es auf jeden Fall auch sehr gefeiert.
2: Die Stimmung war geil. Wir waren losgelöst. Und es war einfach schön, weil jeder hat sich einfach mitführen lassen von der Musik. Wirklich, period.
3: Geile Stimmung, geile Leute, alle achtsam. Und schön, dass unbekannte Newcomer da sind.
4: Ich fand auch, die Stimmung war super, super angenehm. Ich fand, Leipzig hat einen guten Eindruck hinterlassen. Ich fand Marita als zweite Künstlerin richtig toll.
5: Es war unfassbar gut. Ich fand's sehr geil. Ich war überrascht, dass Kyla Shikes da war, weil ich hatte keine Ahnung, so wer so kommen würde. Weil ich fand auch sehr krass, dass so viele, die ich gar nicht kannte, auch sehr cool waren.
6: Die Stimmung ist mega hier. Bis jetzt hat mir Young Pep am besten gefallen. Richtig gut performt. Leipziger Junge, macht gute Arbeit. Und man merkt ihm einfach an, dass er Talent dafür hat.
0: Also das klingt richtig gut. Ich habe hier viele Green Flags rausgehört. Was Menschen erzählt haben, die dort waren. Losgelöst oder achtsam. Richtig toll, das von einem Konzert zu hören. So muss es sein. Also, und ein paar Leipziger Heroes waren auch am Start. Young Pep eben oder Hexa. Kyla Shikes, stimmt. Die macht ja Mucke. Ist mir dann auch wieder so aufgefallen. Gibt's jetzt irgendwie, weiß ich nicht, Ideen für nächste Acts bei der Unreleased-Reihe, Lucy?
1: Da hatten die Leute auf jeden Fall viele Ideen. Manche vielleicht ein bisschen realistischer als andere.
4: Lange Liste. War ja so Glam Gang auf jeden Fall sehr. Pixie ist eine Künstlerin aus Leipzig, auf die ich gehofft hatte.
7: Tom Hengst, Ivo der Bandit. Ja. Quam E, Simba, Chille und Abdi, Bonzepsi, Jesus, weil Haftbefehl.
4: Haben wir Eminem schon gesagt?
7: Eminem.
2: Klar.
5: Juju, auf jeden Fall,
8: yes.
5: Digga.
8: Ich würde mir Zaccavelli nächstes Mal wünschen, das wäre ein Träumchen.
5: Pöbel MC, Disaster auf jeden Fall. Ja.
9: Takt 32, wäre mal geil.
2: Icky Mel, Shirin David und Batman's J. Hauptsache Female Acts, weil Frauen auf die Ein.
0: Sehr, sehr gut. Also das war doch wirklich eine geile Stimmung bei der Unreleased-Reihe in Leipzig. Das erste Mal jetzt die Woche stattgefunden und es wird, so wie das klingt, noch einige Unreleased-Reihen in Leipzig geben. Da checkt ihr einfach mal die Socials aus. Er hier war auch am Start, Leipziger Junge, auch schon hier im Sputnik Popkult zu Gast gewesen. Ja, bei mir im Talk, Young Pep mit Spider-Man.
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0: wir hier auch immer für euch aus. Unser Gamechecker Alex sagt, es wird unbestritten die größte Spieleveröffentlichung aller Zeiten. So habe ich mir das mal aufgeschrieben. GTA 6 am Start. Mittlerweile GTA hier ein riesiges Universum. Alle reden drüber und die Leute drehen jetzt total frei, Alex.
1: Ja, ja, definitiv. In den letzten Monaten gab es da echt wilde Stories drüber, was Leute alles so tun, um schon vorab mehr Infos zum Spiel zu bekommen. Mhm. Gerüchten zufolge sind einige Fans zum Beispiel illegal mit Drohnen über die Rockstar-Gebäude geflogen, also so heißt das Entwicklungsstudio hinter GTA 6, um da irgendwie durch ein Fenster vielleicht ein bisschen was zu erspähen, und andere wiederum sollen versucht haben, mit gefälschten Mitarbeitenden Ausweisen in die Studios einzubrechen, um da Daten zu klauen oder irgendwelche Infos zu bekommen.
2: The only way we're gonna get through this is by sticking together.
1: Man muss allerdings auch dazu sagen, dass jetzt nichts davon fest bestätigt ist und nur auf angeblichen Aussagen von MitarbeiterInnen bei Rockstar beruht. Okay. Aber ich habe ehrlich gesagt keinen Zweifel daran, dass da ein bisschen was dran ist.
0: Ich denke mir nur so. Ernsthaft, Leute? Aber okay, ich bin auch nicht so ein Ultra. Jetzt müssen sich die Entwicklerinnen und Entwickler ja auch aber ein bisschen schützen, ist klar, oder? Wie machen die das?
1: So ein relativ neues Gerücht besagt, dass GTA 6 nur digital zum Download erscheinen soll, also ohne Disc, die du jetzt im Laden kaufen kannst. Denn die stellen ein relativ hohes Risiko dar, weil es echt nicht abwegig erscheint, dass Leute in Produktionsstätten oder in Geschäfte, die es verkaufen werden, einbrechen würden, wenn es da was zu holen gäbe. Solange aber alles digital bleibt, kann deutlich besser überwacht werden, was rein und raus geht. Okay. Wobei 2022 ja auch ein britischer Teenager Rockstar gehackt und viele Clips von Prototypen geleakt hat, und der ist daraufhin sogar in eine psychiatrische Anstalt zwangseingewiesen worden. Oh. Seitdem wurde die Cybersecurity beim Studio aber auch nochmal ordentlich hochgefahren.
0: Abgefahren. GTA 6, der Hype kennt keine Grenzen. 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

Hi, hier ist Marvin. Also ich war ein paar Tage in London, ne, und überall klebte wirklich die Werbung für diesen Kinofilm, Der Teufel trägt Prada 2. Auf gefühlt jeder Bahn, jedem Bus, jeder Cola-Dose, jedem Blatt Klopapier. Da habe ich es ein bisschen vermisst. Ja, also ich habe schon ein bisschen Devil Wears Prada 2 Overdose, aber Soundcheck natürlich Knaller von Gaga und Doechii.

0: gleich First Boy. Hallo, hier ist der Sputnik Popkult. Und jetzt führen wir uns mal rein in den neuen Star Wars Film. Endlich gibt's wieder einen neuen. Ich lieb's, aber ich habe total den Überblick verloren. Ich bin ganz ehrlich. In welcher Welt sind wir da jetzt? Wie, was, Pre-Sequel? Ich habe keine Ahnung, aber wir haben ja Theresa aus dem Team. Du nimmst uns jetzt mit. Der neue Star Wars Film wurde promoted die Woche in Berlin. Du warst also quasi als Sputnikerin, aber auch als Fanin mittendrin. Und mit dabei Pedro Pascal, Filmlegende Sigourney Weaver, Regisseur Jon Favreau. Und dann hast du sowohl Mando als auch Grogu getroffen. Jetzt hast du quasi alles erreicht. Grogu, kleiner Reminder, ist dieses kleine grüne Wesen, ne?
1: Kann man so sagen. Ich war erst zur Pressekonferenz und da konnte man Fotos machen von Mando. Also ein Typ in Kostüm mit Helm, denn Mandalorianer zeigen ja selten ihr Gesicht. Und Grogu auf dem Rücken. Und das war nicht einfach eine leblose Puppe, sondern die hat sich wirklich bewegt. Im Film wird Grogu tatsächlich von 5 Puppenspielern bewegt. Mhm. Also da ist nichts mit Computereffekten. Geil. Deswegen hat Sigourney Weaver zwischen den Takes, als sie gedreht haben, immer mit Grogu interagiert, weil sie ihn so süß fand. Das hat Regisseur Jon Favreau in der Pressekonferenz erzählt.
2: Between takes, they just keep the puppet going. And so she would, between takes, like two old friends, she'd stop and, you know, she'd drop the hard exterior and lean in and start talking to the puppet. And the puppet would, you know, coo and cock his head.
1: Und als ich mich dann neben Mando vor die Fotowand gestellt habe, hat sich Grogu wirklich bewegt. Also er hat den Kopf zu mir gedreht, süße Sounds gemacht, mit den Augen geklimpert. Ich habe mich wirklich nicht mehr eingekriegt. Oder hätte ich eigentlich schon nach Hause fahren können, so happy war ich.
0: Also das verstehe ich total und das finde ich auch mega spannend, ne? Dass das dann irgendwie auch so eine Art Puppenspielkunst dann eine Rolle spielt. Und Sigourney Weaver, hallo, also Science-Fiction-Ikone Alien 1 mit Sigourney Weaver. Wie alt ist der Film jetzt? 300 Jahre? Ich weiß es nicht, aber natürlich Hammer. So, und dann hast du auch eben mit Pedro Pascal gesprochen.
1: This happened. Ja. Erstmal hat er mein Grogu-Mikrofon appreciated. Da hatte ich nämlich selbst gebastelte Grogu-Ohren dran geklebt. Und dann hat er mir erzählt, was für ihn das Emotionalste an der Story von Mando und Grogu ist.
3: I think, you know, the idea of parent and child, protecting the ones you love, and also how you find that, you know, there's an incredible new sort of creed that we're beginning to use, that the old protect the young and then the young protect the old. And that's a really beautiful cycle of life and one that, I don't know, we should all uphold, really.
1: Aber nicht nur Pedro stand vor mir auf dem grünen Teppich, sondern auch Sigourney Weaver. Man kennt sie aus den Avatar-Filmen, aus Ghostbusters, aber vor allem natürlich aus den Alien-Filmen. Damit wurde sie ja in den 80ern zur Science-Fiction-Action-Ikone. Und da sie ja jetzt mit Grogu das süßeste Alien ever kennengelernt hat, wollte ich von ihr wissen, was passieren würde, wenn Grogu und der Xenomorph, also dieses Monster aus den Alien-Filmen, aufeinandertreffen würden.
4: I don't want to think about that.
3: It is a scary thought, isn't it?
4: I can only hope that Grogu would use the Force and protect the planet and all of us and somehow move the alien to another universe.
0: Hammer, ich krieg Gänsehaut, wenn sie ihre Stimme höre. Sigourney Weaver, einfach iconic. So, also, Theresa, das klingt doch nach einem perfekten Event.
1: Wenn man Star Wars und speziell Mando-Fan ist, dann definitiv. Ja. Es waren auch ganz viele Cosplayer in allen möglichen Star Wars-Kostümen da, die über den Teppich gelaufen sind. Dann stand ein Raumschiff mit R2-D2 drin. Also, es war super galaktisch.
0: The Mandalorian and Grogu startet am 20. Mai in unseren Kinos. Ey, und noch mehr Serien und Filme checken wir immer für euch aus in unserem Sputnik-Popkult-Stream in der ARD Sounds App.

Radio Sputnik und ich habe ihn gefunden. Diesen einen Track für diesen einen heißen Sommertag, den wir alle kennen. Ja, wenn es so heiß ist, dass man nichts macht. Man liegt einfach nur rum. Man hört der heißen Sommerluft zu. Und dazu dieser Track, so gut. Biba Dubi aus dem UK. All I did was dream of you. 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

0: Ja, ganz schön toll, ne? Biba Dubi gehört, Sputnik Popkult. Neue Musik von Tokyo Hotel jetzt. Ja, sie haben ein Remake eines Udo Lindenberg-Songs an den Start gebracht. Der Mann wird ja 80, deswegen Tribute-Album jetzt, zu dem sich Max Giesinger, Zoe Wees, Stephanie Heinzmann und eben auch die Tokyo Hotels zusammengefunden haben. Und Bill und Tom erzählen eben auch, was für eine große Rolle Udo Lindenberg in ihrem Leben gespielt hat. Ne?
1: Im Kinderzimmer mit aufgewachsen.
2: Ja.
1: Zu der Zeit haben wir auch fast schon angefangen, selbst Songs zu schreiben.
2: Wir hatten auch so einen Fernseher, an den erinnere ich mich, so einen kleinen Mini-Fernseher in der Ecke, und da lief halt den ganzen Tag auch Live-Konzerte von Udo und so. Und ich habe das halt immer gesehen und habe gesagt, so, ja, das möchte ich auch gerne machen.
0: Ja, auch für Bill ist der Song was ganz Besonderes, und du wusstest ja, also bis zu Beginn des Projekts gar nicht, welchen Song ihr dann jetzt remaket sozusagen, ne?
2: Ich habe den wirklich gehört, der hat mich sofort so ins Herz getroffen, und irgendwie hatte ich natürlich das Gefühl, der ist für mich geschrieben, auch wenn er natürlich viele Jahre, bevor ich überhaupt geboren bin, entstanden ist. Ja. Aber einfach so wahnsinnig relevant ist, glaube ich, auch für die Community, und
1: bis heute auch,
2: ich natürlich auch so mein Leben gelebt habe, ne? Ja. Also ich war ja auch immer so, dass ich gesagt habe, ey, man kann lieben, wie man will, und man kann sich auch in einen Mann verlieben und in einen Jungen vergucken und so gerade raus und so ehrlich und so auf den Punkt und trotzdem so leicht und frei, habe ich das noch nie in einem Song verpackt gehört.
0: Hast du ganz toll gesagt, und deswegen die Tokyo Hotels mit Udo Lindenbergs Na und. 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

0: eingerollt.
1: Ach krass, ein Indie-Game räumt gerade in den Verkaufscharts krass ab. Welches und warum, klären wir gleich in 7 Minuten.

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0: gleich. Das ist Leute, guten Abend, spricht eine Popkult ist an. Ey, und gerade macht ein kleines Indie-Game die Runde, das viele große Games in den Verkaufscharts verdrängt hat. Alex aus dem Team, warum?
1: Also das Besondere an Windrose ist eigentlich, dass es ein Setting hat, was im Gaming eine erstaunlich kleine Rolle spielt, nämlich Piraten in der Karibik. Allein deswegen schauen da schon echt viele Leute hin und da eben erst das Remake von Assassin's Creed 4, einem der besten Piraten-Games aller Zeiten, angekündigt wurde, sind viele nochmal besonders in Freibeuterlaune. Mhm. Und dass hinter dem Setting von Windrose auch noch ein richtig cooles Spiel steckt, das hilft natürlich auch.
0: Also worum geht's? Nicht nur um Piraten.
1: Zunächst schlüpft man in die Rolle eines oder einer selbst erstellten Piratin, deren Schiff im Intro direkt vom legendären Seeräuber Blackbeard versenkt wird. Allerdings überlebt man knapp, strandet auf einer einsamen Insel und muss sich da erstmal wieder sammeln. Denn wie man es aus anderen Survival-Games kennt, erkundet man, bekämpft die ersten Gegner und sammelt vor allem Ressourcen, um sich einen Unterschlupf, Kleidung und Waffen zu craften. Auch wenn das alles sehr spaßig umgesetzt ist, ist es an sich erstmal nichts Neues. Mhm. Richtig spannend wird es dann, wenn man irgendwann von der Insel runterkommt und mit seinem eigenen Schiff die Karibik unsicher macht. Natürlich inklusive epischer Seeschlachten. Und hier kann das Spiel dann so richtig glänzen und sich auch von vielen anderen Games des Genres abgrenzen.
0: Haken?
1: Ja, den gibt es. Das Spiel ist nämlich aktuell noch im Early Access, also so eine Art Vorabversion, die mit kommenden Updates stetig weiterentwickelt werden soll. Dementsprechend ist das Spiel auch noch sehr unvollständig. Die Geschichte hat zum Beispiel noch kein Ende und die Dialoge sind bisher noch unvertont. Trotzdem steckt auch jetzt schon echt viel Spiel drin und wenn die EntwicklerInnen dranbleiben, dann kann Windrose sogar noch besser werden.
0: Und noch mehr Games checkt Alex für euch immer zum Nachhören in unserem Sputnik Popcorn Stream in der ARD Sounds App. Taylor Swift gleich, vorher Beat von You Not Us, Stimme von Dennis Lloyd jetzt.

0: lieben wir doch einfach. Leoniden auf Sputnik mit Rosmarin. Leere Worte gehört.
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0: 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Und hier ist sie, unsere Sputnik Spring Break Hymne 2026.

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1: Was für eine Story. Erst war er im Thomanerchor in Leipzig unterwegs und heute ist er Rapper. Der Hexer. Wir lernen ihn gleich kennen. In 7 Minuten.

0: Popkult auf Sputnik. Guten Abend. Neue Mucke haben wir jetzt aus Leipzig. Von einem Typen, der mit 18 auf die Straße fürs Klima gegangen ist. Jetzt, 7 Jahre später, performt er seine Songs auf Demos, zum Beispiel gegen die Wehrpflicht und gegen den Krieg. Und der Name, lieber Hexer, der ist mal wirklich sehr geil.
1: Ich habe halt diesen Namen Hexer mit 14 im Klassenzimmer für mich festgelegt. Bin dann nach Hause und habe gesagt, ey, ich werde jetzt Rapper. Und irgendwie habe ich deswegen auch den Namen behalten, weil mich das irgendwie mal an diesen Moment erinnert, wo ich da als Teenager irgendwie das irgendwie für mich entschieden habe. So.
0: So, und jetzt hören wir rein in deine neue EP-Track, Brandgleich am Start, so heißt sie dann auch. 7 Songs sind drauf und es ist ein bisschen was anders als vorher bei dir, ne?
1: An sich irgendwie glaube ich, dass gerade die Songs, die ich so machen möchte, die oft auch ein bisschen deeper sind und auch manchmal gesellschaftskritisch sind, dass da einfach auch ein paar Jahre mehr Lebenserfahrung gerade ganz gut tun, merke ich in letzter Zeit. Also Ich glaube, das hat in letzter Zeit noch viele, viele Sachen irgendwie für mich persönlich besser gemacht in den Songs, einfach auch mehr im Leben dazugelernt zu haben. Und seit letztem Jahr bin ich das erste Mal so richtig im Studio und habe, glaube ich, einen Produzenten gefunden, der einfach gut mit mir zusammenpasst.
0: Ja, richtig gut. Und mit dieser EP geht es dann auch den ganzen Mai über auf Tour. 29.05. dann Heimspiel Leipzig Conner Island. Und die Fans dürfen sich freuen, ne?
1: Ich weiß nicht. Ich hoffe auch, dass es immer eine ehrliche Erfahrung ist. Also bei mir gibt es auf jeden Fall kein Playback. Ich mache immer alles 100% live. Wir haben eine fette Show vorbereitet, richtig geile Intros hinbekommen. Ich versuche mir daraus gerade ein bisschen mehr Mühe zu geben, ein dickeres Bühnenbild zu machen. Mhm. Und genau, ich glaube auf jeden Fall auch wieder Ehrlichkeit und noch echter Live-Rap.
0: Ja, voll gut, Hexer. Und der Track dann auch live, Brand. Ja.

Da hat jemand Bock auf Haltung. Und mal wieder so ein bisschen Oldschool-Hip-Hop-Beat. Richtig gut. Hexer aus Leipzig. Brand. Sputnik-Popkult. Olivia Rodrigo.

Sputnik Popkult hier mit neuer Musik von Vin. Ja, er will wieder. Er ist nicht weg. Er macht's wieder. Zwischendurch hat er doch irgendwie auch mal eine Werbung für irgendeine Bank gemacht, oder? Da dachte ich so, ach ja, er hat ausgesorgt, macht keine Musik mehr. Doch, macht er. Hat sie mit Reezy mal zusammengetan. Richtig gut. Der Track Wach jetzt. Sputnik Popkult.

0: Train neu gehört. Sputnik Popkult. Lass uns ganz schnell über eine neue Serie sprechen. Half Man heißt sie. Geht um einen introvertierten, queeren, jungen Typen und einen Jugendstraftäter, die sich auf einmal ein Zimmer teilen müssen und unzertrennlich werden. Aber irgendwie nicht so auf eine gute Art. Also Theresa aus dem Team, wenn man sich das jetzt anguckt, von wem die Serie ist, überrascht mich das jetzt irgendwie nicht, dass sie vielleicht auch ein bisschen beklemmt ist. Stammt nämlich von Richard Gere, der mit Reindeer Baby vor 2 Jahren so einen richtigen Überraschungshit gelandet hat, über den wir alle gesprochen haben, ne?
1: Und mit Preisen überschüttet wurde, genau. Ja. In Reindeer Baby ging es um einen Mann, der von einer Frau gestalkt wird, aber so richtig heftig. Und das Besondere an der Story war, dass Richard Gere das wirklich selber erlebt und dann eben eine Serie draus gemacht und sich da selbst gespielt hat.
0: Fand diese Serie ja auch wirklich krass. So, und wie ist das jetzt bei Half Man? Was ist da das Oberthema?
1: Toxische Männlichkeit, könnte man sagen. Es geht um Niall. Zu Beginn ist er gerade mal 15, homosexuell, was Anfang der 80er jetzt auch nicht einfach war. In der Schule wird er gemobbt. Ruben ist 2 Jahre älter, kommt gerade aus der Jugendstrafanstalt und zieht bei ihm ein, weil er nirgends anders hin kann. Beide sind total unterschiedlich, werden dann aber unzertrennlich, zum Teil eben auf eine sehr ungesunde Weise. Die Serie switcht dann zwischen der heutigen Zeit, in der Ruben auf Niles Hochzeit auftaucht und Rückblicken aus ihrer Jugend.
2: Ich erinnere mich noch an meine erste Begegnung mit ihm. Er war noch ein Kind.
3: Ruben, er ist das Beste und das Schlimmste gleichzeitig.
4: Ich krieg dich nicht aus dem Kopf, deine Worte, deine Gewalt.
3: Tu nicht so, als wärst du was Besseres nach dem, was du getan hast.
0: Klingt auf jeden Fall krass spannend, was wir hier schon von dir geliefert bekommen, Theresa. Ist die Serie jetzt auch genauso, ich sag mal, intens wie Reindeer Baby?
1: Also was das Beklemmende und Emotionale angeht, auf jeden Fall. Mhm. Wobei der Humor, der in Reindeer Baby ja noch vorhanden war, in Half Man komplett fehlt. Es geht um Gewalt, um Abhängigkeit, hast du gerade schon gesagt, unterdrückte Gefühle. Ist kein leichter Stoff, aber trotzdem so gut, weil so herausragend gespielt, vor allem von den beiden, die Niall und Ruben in ihrer Jugend darstellen.
0: Okay, merci. Mal gucken, ob ihr euch dafür ein HBO Max-Abo machen wollt. Half Man läuft. Und noch mehr Serien und Filme checken wir immer in unserem Sputnik Popkult Stream rund um die Uhr zum Nachklicken, Anhören in der ARD Sounds App. Madison Beer. Okay.

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0: Ja.
1: Mit Marvin, freue mich, dass ihr hier seid und wir checken gleich mal, was kann denn dieser neue Der Teufel trägt Prada-Film, also Teil 2, klären wir gleich mal in 10 Minuten. Und hier der neue BTS. Ist ein Banger, sag ich ganz klar.

0: der Sputnik Popkultur. Immer mit ganz viel neuer Musik, die ihr lieben werdet. Und der britische Produzent Joel Curry hat was Neues gemacht. Also Head and Heart kennen wir ja noch von ihm. Was für eine Hymne.
1: Liebe
0: ich. Ich habe gerade noch mal geguckt, vor 5 Jahren wurde dieser Song official bei YouTube hochgeladen. Ist schon ein bisschen her, also, ja. Na, fühlt euch ein bisschen älter? 5 Jahre ist es schon her. Wie krass. So, und jetzt eben Joel Curry mit seinem neuen Song am Start. Devotion, in Klammern Sweetest Emotion, bringt so ein 90er-Club-Feeling zurück. Aber man erkennt diesen ganz speziellen Joel Curry Soundtrack. Oder Sound, würde ich sagen. Jetzt im Sputnik Popcorn. Devotion.

Der Sputnik Popkult hier mit noch mehr neuer Musik jetzt. Paula Stella kommt, 22 Jahre ist sie jung, Songwriterin aus Berlin. Erstes Album war so ein bisschen folkig und finde, hatte auch so ein Country-Vibe. Ihre Lieder sind immer so ein bisschen wie ein Tagebuch, sagt sie selbst auch. Naja, und nach ihrem ersten Album hat sie sich jetzt ein bisschen sortiert, wollte sich neu finden. Und daraus ist diese neue Single entstanden jetzt, Love Sick. Nach einer Trennung hat sie den Track geschrieben. Ja, und da fragt man sich eben wieder, wofür ist Herzschmerz eigentlich gut? Naja, dass man eben Musik draus macht. Bitteschön, kennen wir doch alle diesen Moment nach einer Trennung. Wenn sich nach dem Breakup alles nach dieser einen Person anfühlt, irgendwie, egal wo man hingeht, wo man hinschaut oder hinhört, das ist ganz normal, geht aber wieder weg, versprochen. Paula Stella, Love.

0: Sputnik Popkult hier mit Benno gleich. Und vorher, Der Teufel trägt Prada 2. Läuft im Kino, ja, war die ganzen letzten Tage ständig in unseren Feeds zu sehen. Geht ja um ein Modemagazin mit einer, wie soll ich das sagen, eher herausfordernden Chefin. Die Theresa aus dem Team, du hast ihn natürlich gesehen, den Film. Und er hatte eine große Fanbase, ne? Vor allem bei Meryl Streep als Chefin des Modemagazins, die ja so interessant bitchy ist und toxisch, dysfunktional, wie man heute sagt. Ist sie denn immer noch so eine Teufelin?
1: Sie ist ein bisschen weicher geworden, unter anderem, weil sich die Zeiten geändert haben und Mobbing in einem Unternehmen nicht mehr ganz so leicht geduldet wird. Yeah. Aber sagen wir mal so, sie hat immer noch ihren Charme.
2: Hallo.
3: Oh, seht, was TK Maxx angespült hat. Entschuldigung, wer ist das? Kennst du sie? Kenn ich sie?
2: Ich bin Andy Sachs. Andrea?
3: Sie war eine von den Emilys.
2: Eine von den was?
1: Andy, also Anne Hathaways Rolle, hat 20 Jahre als Journalistin gearbeitet und kehrt nun zum Runway zurück, um da auch ein bisschen was zu retten.
0: Okay, aber auch als ich den Trailer und so ein paar Ausschnitte gesehen habe, dachte ich mir so, naja, ist irgendwie so ein neuer Aufguss oder bietet der Film auch was Neues?
1: Na, was ich ziemlich cool finde, ist, dass er aktuelle Entwicklungen und Zustände des Arbeitsmarkts und vor allem der Medien zeigt. Überall muss gekürzt und gespart werden, vor allem eben an Qualität und Kreativität. Es geht mehr um Klickzahlen als um Inhalt. Auch die Modezeitung ist es digital unterwegs und das zieht sich durch den gesamten Film. Und was mir auch gefallen hat, dass es eben um Frauen geht, denen ihr Job wirklich wichtig ist und die sich das auch alles allein erkämpfen. Insgesamt ist der Film jetzt kein Massie, er hat mich jetzt nicht umgehauen, aber er ist kurzweilig und für einen Kinoabend mit FreundInnen bietet er ideale Unterhaltung.
0: So, Der Teufel trägt Prada 2, frisch im Kino gestartet. 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
1: Ja, und in nur 7 Minuten wird's spannend. Ihr habt gleich ein exklusives Date mit Musikerin Philippa Kinski. Ich würde sagen, eine der spannendsten Newcomerinnen im Indie-Pop mit wirklich tollen Lyrics und einer mega schönen Stimme. Gleich hier im Popkult. Vorher spielen wir James Hype und Bowser mit Magnetic.

0: finde Philippas Musik kommt genau richtig. Das läuft so nebenbei über eine Boombox, wenn man mit FreundInnen im Park chillt, dazu vielleicht noch einen kleinen Wein trinkt. Ja, es ist so dieser melancholische DIY-Indie-Pop, den wir jetzt schon eine warme Zeit brauchen. Und wir hören jetzt mal gleich rein ins neue Album hier im Sputnik Pop Kult. Vorher gibt es aber noch ein paar Fragen an dich, Philippa.
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2: Ich bin Philippa Kinski.
1: Deine Musik in 5 Worten.
2: Hoffnungsvolle, emotionale Suche nach Wahrheit.
1: Zu deiner Musik kann man am besten...
2: heulend lachen.
1: Was sind deine Hobbys?
2: Mit Menschen chillen, die ich lieb hab. Und kochen.
1: Was würden Freunde über dich sagen?
2: Dass ich ein nettes Wesen bin. Und zu mehr, keine Ahnung, ich weiß nicht, das ist einfach so, wie wenn man beim Bewerbungsgespräch so sagt, was sind deine Stärken? Das ist einfach manchmal schwer zu beantworten.
1: Welche Serien bingst du und warum?
2: Ich schaue wenig Serien, weil ich einfach ein immenses Suchtpotenzial habe. Und sonst würde ich sagen, ich schaue viel zu oft The Office Clips auf YouTube.
1: Wie sieht ein perfekter Tag für dich aus?
2: Ich bin in Österreich zu Hause in den Bergen, mitten im Nirgendwo, mit Menschen, die ich liebe. Und ich schaue kein einziges Mal auf die Uhr. Und ich habe keine Ahnung, wo mein Handy ist. Und ich mache selber Nudeln. Und ich habe eine Hammer-Song-Idee.
1: Was steht in diesem Jahr bei dir an?
2: Ich gehe auf Tour, auf meine erste. Das ist schon mal groß. Ich gehe zum ersten Mal nach London für eine Zeit und bin saugespannt. Mit mehr oder weniger leeren Händen. Neue Musik schreiben. Boah, darauf freue ich mich.
1: Das Sputnik Speed Date.
0: Mit Philippa Kinski. Und so klingt ihr nächster Song. Ihr nächster Hit, kann man so sagen? Flowers.

finde ich auch schön, wenn so ein Song einfach mal ausfadet wieder und nicht einfach vorbei ist. Philippa Kinski haben wir gehört. Sputnik Popkult. Der Ort für neue Musik, die ihr lieben werdet. Only the Poets. Oh, yeah.

0: Sputnik Popkult hier. Wochenende fast schon wieder vorbei, aber wart ihr eigentlich dieses Wochenende in einem Club? Nee? Na, da wart ihr nicht die Einzigen, also die nicht in einem Club feiern waren. Ja, weil alle reden ja übers Clubsterben und Frieda aus dem Team. Wir checken das jetzt mal gemeinsam aus. Liegt denn das jetzt so an der Generation, die während Corona, also so 2000, nee, Quatsch, also als Corona war und die Generation so 16, 17 war, hat die vielleicht nicht richtig gelernt zu feiern oder was ist da das Problem?
1: Da fühle ich mich ja schon fast selbst ein bisschen angegriffen. Nein. Hier. Nee, also das ist ja genau mein Jahrgang und ich muss sagen, dass ich das nicht so wahrgenommen habe. Hm. Also ich meine, klar war es ein bisschen eingeschränkt, aber wir haben uns dann eben selbst organisiert. Trotzdem, wenn wir es nüchtern anschauen, gehen Leute unter 25 echt seltener raus als ihre Eltern damals.
0: Und gibt es da einen bestimmten Grund für?
1: Ja, wir wissen es alle, die Preise sind in den letzten Jahren schon echt durch die Decke gegangen.
0: Na, total.
1: Eintritt, Getränke, also ich finde es wirklich ultra teuer. Und für die Betreiber kommen ja noch hohe Energiekosten und Mieten hinzu. Und jetzt geht der Trend ja generell wieder viel mehr in Richtung Bars und Festivals. In Halle hat ja vor kurzem schon das Endlos zugemacht. Mhm. Und durch die Rückzahlungsforderungen vom Corona-Zuschuss hat das IFZ in Leipzig letztens auch dicht gemacht.
0: Okay, was geht noch? Noch mehr Lösungen, neue Ansätze.
1: Yes, mittlerweile haben sich die Clubs schon ein paar Überlebensstrategien überlegt. Mhm. Statt nur Abendbetrieb entwickelt sich jetzt eine Daytime-Kultur. Bedeutet dann quasi Mittagspartys mit Matcha oder Morgenraves mit frisch gepresstem Orangensaft und Croissants. Ja, und ich habe mal mit Sam aus Leipzig gequatscht. Der ist DJ und veranstaltet genau solche Daypartys.
2: Ja, und zwar haben wir gemerkt, dass die Leute irgendwie nicht mehr so Lust haben, in normale Clubs zu gehen, nachts feiern zu gehen, sondern eher tagsüber was machen wollen, neue Leute kennenlernen, socializen. Und machen zwischen Daytime-Partys, Coffee-Partys, mitten am Tag Pizza-Partys oder mal Party auf dem Paddleplatz, wo man Glasset spielen kann und mit sich mit Leuten connecten und socializen. Und es kommt mega gut an. Und ja, man kann Spaß haben, updancen und feiern. Die Leute lieben es.
0: Also das finde ich total interessant. Ich war neulich auch feiern und da ist mir aufgefallen, in dem Club, niemand hat mehr einen Drink in der Hand. Also es wird weniger Alkohol getrunken. Auf der einen Seite, weil es natürlich auch arschteuer geworden ist. Auf der anderen Seite glaube ich, dass auch eine jüngere Generation einfach eine, wie soll ich sagen, so eine andere Beziehung zu Alk hat und das einfach auch weglässt. Deswegen dieses Daytime-Party-Konzept, das macht schon irgendwie Sinn. Aber gibt es auch für abends einen neuen Ansatz?
1: Yes, Clubs gehen jetzt mehr auf Locals statt teure Headliner. Mhm. Die spielen dann auch direkt längere Sets, was mehr Spannungsaufbau reinbringt, anstatt dass 2 Stunden lang da irgendein famer DJ auflegt.
0: Ja.
1: Und in der Planung entscheiden Teams gemeinsam über Booking und Betrieb. Bedeutet weniger Risiko für Einzelne und gleichzeitig mehr Community-Feeling.
0: Merci. Mit Frieda aus dem Team haben wir über das Clubsterben oder vielleicht das neue, wie soll ich sagen, eine neue Art von Clubkultur gesprochen hier auf Sputnik. Achso, und noch mehr Clubkultur und Clubmucke gibt es immer in unserem Sputnik Roboton Stream in der ARD Sounds App. Young Sam Power.

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Marvin, freue mich, dass ihr hier seid und gleich lernt ihr bei mir Maisie Peters kennen, eine Künstlerin, die mit ehrlichen Lyrics und eingängigen Popmelodien gerade die Herzen ihrer Generation erobert. Hört ihr in 7 Minuten bei mir. Cascada, Felix Jehn.

0: Schokolade auf Sputnik. Tag. Maisie Peters jetzt. Aus Brighton kommt die 26-Jährige. Groß geworden ist sie, muss man wirklich sagen, auf YouTube. Da hat sie angefangen, Songs zu uploaden. Und sie wächst weiter und weiter und weiter. Erste Headline-Tour hat sie hinter sich. Letztes Album war einfach mal 4 Wochen auf der 1 im UK. Und jetzt hören wir sie gleich hier mit My Regards. Und da ist es eben, das neue Album. Mitte Mai könnt ihr es euch endlich streamen. Und es ist eine Reise rund ums Thema Liebe, erzählt sie.
1: The album is about a journey into love. And to me, it's very personal. It's about my life in the last couple of years, about the relationships I've been in, about what's been important to me, where I've retreated to, where I've, and sort of how I've come out the other side.
0: Ja, das ist doch praktisch, wenn das eigene Leben sozusagen als Vorlage dient, um ein bisschen Kohle zu verdienen mit Mucke. Also das eigene Leben beeinflusst eben dieses Album total. Krass, sehr persönlich ist es. Es geht um die eigenen Beziehungen, die eigene Reise und wird beeinflusst durch ganz viele Dinge. Sie erzählt jetzt mal, die Maisie, wodurch und vor allem durch welchen ikonischen 90er-Jahre-Film?
1: Lots of different things inspired me. Obviously, my life inspired me. People in my life inspired me. A couple of books, Rebecca by Daphne du Maurier, Wolf Hall by Hilary Mantel, the film Good Will Hunting. Wow. Lots of things sort of inadvertently inspired it.
0: Also die Dinge, die sie auch generell sozusagen zu ihrer Kunst inspirieren. Maisie Peters liebt einfach diesen 97er-Film Good Will Hunting, wo es um den Therapeuten geht, der sich um so einen hochbegabten Jungen kümmert. Also das ist wirklich ein ikonischer Film. Ich habe gerade voll den Flashback. Klar, weil die ganzen Looks aus 97, alle sehen heute genauso wieder aus. Also sehr, sehr geil. Maisie Peters, danke fürs dran erinnern. Und hier kommt es jetzt im Popkult auf Sputnik. My Regards.

Maisie Peters, Sputnik Popkult. Wer ist eigentlich auf die fantastische Idee gekommen, dieses Album, was da jetzt in ein paar Tagen rauskommt, auch auf einer Kassette rauszubringen? Ich habe gerade mal im Shop geguckt, man kann dieses Album tatsächlich auf einer Kassette kaufen. Da kriege ich gleich Panik zu stellen, weil ich denke mir so, Kassettenrekorder, wo soll ich denn den jetzt noch herbekommen? Aber wirklich, geile Idee. Maisie Peters, es ist das, lass mich kurz gucken, dass ich nicht lüge, genau das dritte Studioalbum. Und davon hören wir jetzt Kingmaker im Sputnik Popkult.

Sputnik Popkult hier. Noch mehr neue Musik. Harry Styles jetzt. Nächsten Sommer, also 2027, spielt er allein 5 Konzerte in Berlin. 5 Konzerte, da hat jemand Bock, Geld zu verdienen. Das ist aber gut, warum denn nicht? Aus dem aktuellen Album American Girls.

Ja klar ist das glattgezogener Pop, ist ja auch Harry Styles, aber so diese leicht sommerliche Melancholie, die da so mitschwingt in diesen Songs, finde ich gar nicht so schlecht. Sputnik Popkultur. Noch mehr sommerliche Musik jetzt, also Afro House Vibes gemischt mit Latin Einflüssen. Becky G hat sich zusammen mit Topic mal auf die Reise gemacht und an einem Sommerhit 2026 gebastelt. Wird er's? Ihr entscheidet. Sorry Papi.

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0: Freude.
1: Ja, wie klingt sie denn nun, die Sputnik Spring Break Hymne für dieses Jahr 2026? Hören wir gleich in 7 Minuten. Was

0: der Popkult hier mit noch mehr neuer Musik, weil in ein paar Tagen oder überhaupt bald ist es ja soweit.
1: Ja.
0: Ja, sobald es warm ist, denken wir doch sofort an Spring Break, oder? Deswegen war ich jetzt so, ja, ein paar Tage sind es einfach nur noch. Also Sputnik Spring Break 2026. Und natürlich zu jedem Spring Break brauchen wir eine eigene Hymne. Und diese

0: jetzt im Popkult. Als Sänger hat Zenith angefangen, hat sich so bei YouTube Beat runtergeladen und mit Autotune rumprobiert. Dann hat er schnell Connections zu zwei Producers geknüpft und war so schnell drin in dieser Berliner Producer-Bubble. Und wie bist du jetzt an unsere Spring Break 2026 rangegangen?
1: Ich habe das halt angegangen wie jeder Song, an dem ich eigentlich arbeite. Also worüber soll es gehen? Erstmal mit Chords angefangen, um halt zu gucken, wie sich's anfühlen soll, weil Chords sind sozusagen die wie so eine Landkarte, wo es dann halt hinführt. Also je nachdem, wenn du die Chords halt änderst, dann fühlt sich das auch, dann gehst du einen ganz anderen Weg und die führen dich dann halt so ein bisschen, wo es halt hingehen soll. Und so hat's halt angefangen und ja, so ist der Song dann entstanden.
0: We should stick together. Hören wir jetzt, worum geht's?
1: Vor allem in auch einer Zeit, in der wir gerade leben, wo auch viel Negativität lebt, würde ich sagen, der Song soll so ein bisschen verkörpern, auch die positiven Seiten und auch diese ganzen positive News, die wir haben, dieses, vor allem mit dem Titel We Should Stick Together, ja, ein Zusammenhalt, so ein Feeling von Hopefulness.
0: Ja, gute Sache. Man muss dazu sagen, ich weiß nicht, ich will dich jetzt nicht ganz so doll unter Druck setzen, aber Pfingsten, Mainstage, Sputnik Spring Break ist so dein größter Gig bislang. Bist du nicht ein bisschen aufgeregt, oder?
1: Das letzte Mal hatte ich tatsächlich, da war ich sehr nervös vor unserem letzten Auftritt. Und da habe ich tatsächlich Atemübungen gemacht.
0: Ah.
1: Und das hat so geholfen, einfach auf 9 sozusagen einatmen, ausatmen und dann von 9 bis 8 runterzählen. Mhm. Und wenn man die Zahl sozusagen verliert, dann einfach wieder von 9 anfangen. Bis du wirklich von 9 bis 1 runterzählen kannst.
0: Okay.
1: Und dann, was ich auch gemerkt habe, ist dann wirklich auch in die Crowd gehen und so ein bisschen diese Energy mitnehmen.
0: Ja.
1: Und dann auf die Stage. Das hat richtig geholfen.
0: Das wird so gut. Sputnik Spring Break 2026. Und das ist unsere offizielle Hymne.

Noch mehr neue Musik im Sputnik Popcorn. Jetzt Civil hat mal wieder ein Feature gemacht. Ist wirklich eine gute Kombination, so aus Rap-Parts und Dance-Pop-Melodien. Gemeinsam mit Wiz Khalifa. Aus Australien, DJ, Producer und TikTok-Creator Cyril. Nicer Track. That's Her auf Sputnik.

Und nächster neuer Track von Olivia Rodrigo jetzt auf Sputnik. Wie Popstar bist du eigentlich, wenn du dein neues Video im Schloss Versailles drehst? Ich würde sagen, ein bisschen sehr Popstar, ja. Ihr neues Video spielt einfach mal in diesen krassen Prunksälen. Und in dem Video lässt sie sich eben auf eine Romanze ein und rennt da durch diese riesigen Räume. Über 36 Millionen Alben verkauft, 14 Grammy-Nominierungen. Neues Album kommt im Juni, es läuft bei ihr. Olivia Rodrigo ist neu, Drop Dead, Sputnik Popkult.

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0: Butterkirn.
1: Mit Clock Clock gleich. So, vor ein paar Tagen wurde der Deutsche Computerspielpreis verliehen. Da werden dann immer die besten Games des Jahres gekürt. Besonders Spieler aus Deutschland sollen da natürlich hervorgehoben werden. Mein Kollege und Gamechecker Alex, du hast dir die Gewinnerspiele des Abends mal angeschaut. Was ist denn nun das beste Spiel, also laut des Deutschen Computerspielpreises?
2: Da gibt es gleich zwei. Der DCP verleiht nämlich immer einen Preis für das beste deutsche und das beste internationale Spiel. Das beste deutsche Game heißt The Darkest Files. Das ist ein eher düsteres Adventure, bei dem es darum geht, in der Zeit nach dem Zweiten Weltkrieg als Staatsanwältin Esther Katz NS-Verbrecher vor Gericht zu bringen. If that doesn't prove we're doing something right, I don't know what does. Das Spiel wurde besonders für die inhaltliche Tiefe gelobt, was bei der Thematik natürlich super wichtig ist. Und ich finde es auch immer richtig toll, wenn sich Spiele auch mit so ernsten, aber sehr wichtigen Themen auseinandersetzen und man eben nicht nur in Fantasy-Welten unterwegs ist und Actionhelden spielt.
1: So, und was wurde jetzt bestes internationales Spiel?
2: Da hat es mich echt super gefreut, dass Blue Prince gewonnen hat. Das ist ein Rätselspiel, was ich total feier. Da erforscht man ein altes Anwesen, an dem sich jeden Tag die Räume neu anordnen und man nach und nach mehr Geheimnisse entdeckt. Und die Kopf die da auf einen warten und welche Twists und genialen Einfälle das Spiel so im Verlauf hat, das ist definitiv ein Pflichtspiel für alle, die clevere Games mögen.
1: Und was ist dir noch im Kopf geblieben? Also welche anderen Preise haben denn noch so hervorgestochen?
2: Da hat zum Beispiel das richtig tolle Cozy Game Tiny Bookshop den Preis für das beste Erstlingswerk bekommen. Das Spiel ist einfach Entspannung pur. Mit so einem kleinen Anhänger fährt man da durch eine Stadt und stellt überall seinen mobilen Buchladen auf.
1: Okay, geil.
2: Und dann bestückt man die Regale und empfiehlt Bücher und knüpft auch Freunde mit den BewohnerInnen. Auch absolut verdient hat es das neue Anno 117. Das hat nämlich den Preis für die beste Technik bekommen. Im Spiel kann man nämlich als eine Art Bürgermeister im antiken Rom wunderschöne Städte und Landschaften errichten.
3: Seht nur, Statthalter! Römische Pracht! Das gehört euch!
2: Das ist so ein Spiel, wo man echt komplett drin versinkt und es total Spaß macht, der Stadt beim Wachsen zuzusehen. Mhm. Vor allem, weil die Grafik echt wunderschön und toll ist. Also insgesamt bin ich echt happy mit den Preisen, die der Deutsche Computerspielpreis dieses Jahr so verliehen hat.
1: Alex, merci und mehr Gamechecks und Game News rund um die Uhr immer in unserem Sputnik Popkult-Stream in der ARD Sounds App. Klock, klock.

Sputnik Popkult. Jetzt dieser Song, den wir wirklich brauchen, wenn wir Samstagabend im Garten sitzen. Mit Freundinnen und Freunden beim Grillen. Und aus den Boxen kommt dann dieser Soundtrack von Martin Lu, Produzent und Songwriter aus Deutschland. Nach Paris ist er jetzt gezogen, um sich aufs Mucke machen zu konzentrieren. Und wie er sagt, sich meiner Clubszene umzuschauen. Bestimmt nur beruflich, ist ja klar. Also hier ist ein Beitrag jetzt zum Frühlingssoundtrack 2026. Martin Lu mit Hideaway.

0: Sputnik Popkultur hier mit Tyler gleich. Vorher würde ich euch ganz gerne mitnehmen auf eine Konzertreihe. Da sind Handys verboten. Endlich mal. Voll geil. Keine Handys, nur die Musik. Und wir, mehr nicht, keine Videos, keine Fotos. Ist eine ganz besondere Konzertreihe, bei der eben nicht verraten wird, was für ein Act auftreten wird. Also da können dann auch mal so Namen wie Nina Chuba dabei sein oder eben total unbekannte neue Acts, unreleased, und deswegen darf da auch nicht mitgefilmt und mitfotografiert werden. Das gibt's jetzt schon in diversen Städten, diese Reihe, und die kommt in ein paar Tagen nach Leipzig. Geilo. Mehmet, Frederico und Hong, ihr habt die Unreleased-Reihe, so heißt die, erfunden.
1: Ja, ich glaube, der Hauptpunkt ist, dass wir alle drei selber Artists waren und sind und uns selber diese Räume so ein Stück weit gefehlt haben. Und die Inspiration kam tatsächlich so von Comedy-Clubs, wo ja auch dann kleine Comedians hingehen, aber dann auch so ganz große und du weißt eben nicht, wer kommt. Und die testen dann einfach mal und wir dachten, sowas muss doch eigentlich für Musik geben und uns haben auch so ein bisschen Räume für Hip-Hop in Berlin gefehlt und deswegen wollten wir das selber schaffen.
0: Ich liebe diese Idee einfach, aber wie kommt man jetzt an die Acts? Also da muss man ja wirklich viel Klinken putzen, weil viele Acts sagen ja, natürlich will ich aber nur ein Konzert machen, wenn ich vorher auch ankündigen kann auf Plakaten oder weiß ich nicht, im Netz, dass ich komme. Wie kommt ihr an die Acts?
2: Ja, am Anfang war das schon ein bisschen mit Überzeugungsarbeit, muss man sagen. Also Memo, der Dritte in der Runde, der das mit uns gegründet hat, der hat halt sehr viel Kontakte gehabt in der Szene, wir auch. Das hat natürlich geholfen. Aber am Anfang mussten wir den Leuten halt schmackhaft machen, was wir vorhaben, auch ein bisschen den Kulturgedanken. Da haben wir es so gut hinbekommen, würde ich sagen. Und mit der Zeit haben sie es dann halt gesehen. Wir machen halt sehr viel über Social Media. Und dann hat sich alles so ein bisschen gedreht. Also jetzt ist es wirklich eher so, dass wir eine Welle an Anfragen haben, auch gerade von großen Namen, die Bock haben, bei uns zu spielen. Und wir versuchen es so eher unterzubringen.
0: Sehr geil. Also, tolle Idee. 10 Secret Acts performen unveröffentlichte Songs am 6. Mai. Die Unreleased Show im Leipziger Täubchental. Und ihr werdet sehen, ein Konzertbesuch ohne Handy ist definitiv möglich. Sputnik ist hier. Das ist Tyler mit Zara Larsson zusammen.

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0: Sputnik Popkult jetzt mit Musik von Philippa Kinski. Wie gut kann man bitte klingen? Als Solokünstlerin ist sie unterwegs, hat aber auch gerade ihr Debütalbum Somebody Who Loves rausgebracht, ist aber eben auch Teil der Band Dream Boys The Band und hat sogar am ESC-Vorentscheid teilgenommen. Also, Philippa, mit 11 hast du ja ein Bass geschenkt bekommen und direkt mit der Family Musik gemacht. Und dann gab es eben noch ein sehr einschneidendes Erlebnis.
1: Und da hatte ich eine Schulfreundin, der es überhaupt nicht gut ging. Die hatte Depressionen und bevor sie in die Klinik gegangen ist für ein paar Monate, war sie bei meinem Release-Konzert in der Heimat. Und danach haben wir uns nach ein paar Monaten getroffen und sie hat mir gesagt, dass ein Lied sie durchgetragen hat durch diese Zeit. Und das hat mich tief berührt und ich habe gemerkt, man kann auch sehr viel anderes anstellen mit seiner Musik, als nur sich selbst auszudrücken und sehr, sehr viel Gutes bewirken.
0: Richtig toll. Zwischendurch hat sie auch Coversongs auf TikTok gemacht. Die haben so gut funktioniert, dass diese Coversongs quasi die eigene Mucke waren. So, nach einer EP und mehreren Singles jetzt quasi das Debüt draußen. Kannst du noch was zu Titeln und Themen auf diesem Debütalbum sagen?
1: Das war so interessant, weil ich auch mit dem Titel Somebody Who Loves nicht das Album geschrieben hatte. Und dann ist mir aber recht spät erst aufgefallen, als ich alle Texte nochmal mir angeschaut habe, dass es in allen Liedern um etwas geht, etwas sehr Grundlegendes, und das ist Liebe. Und zwar nicht auf eine romantische Art und Weise, sondern eigentlich die Theorie der Liebe. Und was passiert, wenn Liebe fehlt? Und was ist eigentlich grundsätzlich wichtig im Leben? Und es kommt eigentlich immer zurück auf Liebe. Mhm. Und dann ist mir aufgefallen, Somebody Who Loves passt eigentlich wirklich perfekt dazu.
0: Ja, sehr gut. 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

0: Und noch mehr neue Musik jetzt im Sputnik Popkult. Auf Instagram heißt dieser Mensch Harz ohne 4. Auf dem Papier ist er Dominik Harz, ein Newcomer aus Lübeck. Im letzten Jahr stand er auch auf unserer New Music Hotlist und im Oktober diesen Jahres bringt er dann jetzt sein zweites Album raus. Verstrickt wird es heißen und verstrickt sind dann auch wirklich die Themen, über die er singt. Selbstzweifel, Vergleichsdruck, mentale Gesundheit und die Frage nach dem, bin ich eigentlich genug? Ja, man kennt's. Als Künstler hört es auch nie auf, oder? Ist es Indie-Pop oder Deutschrap? Irgendwie beides. Erster Vorgeschmack aufs neue Album. Zusammen mit Jolle, fast vergessen, Dominik Harz, Sputnik Popkult.
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0: Teddy Swims, Sputnik Popkult. Neue Musik von Glockenbach hier als DJ und Producer. Er ist so einer unserer großen Musikexporte aus Germany. International mega erfolgreich und immer wieder neue Features am Start. Diesmal hat er sich mit der Londoner Sängerin Sam Harper zusammengetan. Lost heißt der Track für den beiden jetzt. Kleine Liebeserklärung an das Nachtleben in der Stadt und sorgenlose Partynächte. Und einfach mal loslassen, erzählt sie.
1: So this song is about losing yourself with somebody. It could be, you know, a friend, it could be a romantic partner, anything. And it's just about enjoying yourself and the potential of what could happen when you learn how to let loose a little bit.
0: Also wenn du eben loslässt und egal wer es jetzt ist, ob es jetzt eine Liebesbeziehung ist oder ob es eine super Freundschaft ist, mit der man da einfach mal eine Nacht lang unterwegs ist, diesen Rausch genießt, darum geht es jetzt bei Lost, Glockenbach und Sam Harper. Und dieses Gefühl einer ganzen Nacht haben sie einfach mal in 2 Minuten 20 gepackt. Ja, es geht. 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
1: Und was kann der neue Sandra Hüller-Film eigentlich? Sprechen wir gleich drüber in 7 Minuten. The Kid Laroi.

0: Gleich kommt dann das Leute zusammen mit Unit as Diamonds. Spannend ist hier. Neuer Film mit Sandra Hüller ist da. Rose heißt der. Plakate hängen überall. Und klar, Sandra Hüller, unfassbare Schauspielerin. Ich finde das so spannend. Die versprüht immer so eine ganz spezielle Aura, wenn man die entweder auf der großen Leinwand sieht oder wie ich neulich auch mal wieder irgendwie auf einem kleineren Screen. Anatomie eines Falls habe ich neulich mal wieder gesehen. Wirklich abgefahren. Sie kommt aus Thüringen, lebt in Leipzig und Therese aus dem Team Rose. Was ist das jetzt für ein neuer Film?
1: Ein Film, der ihr den Silbernen Bären bei der diesjährigen Berlinale eingebracht hat. Ein Schwarz-Weiß-Film ist das, der im Harz spielt und in dem es um eine Frau geht, die sich kurz nach dem 30-jährigen Krieg als Mann, also genau gesagt als Soldat ausgibt. Das ist eine krasse Geschichte. Es ist ein super stiller Film, sehr arty und sie zeigt da mal wieder, was für eine fantastische Schauspielerin sie ist.
0: Der Film klingt so nach dem kompletten Gegenteil von Der Astronaut, ne, der irgendwie auch immer noch im Kino läuft.
1: Ja, und das zeigt auch, was für eine krasse Bandbreite sie bei ihren Filmen hat und wie wandlungsfähig sie ist. In Der Astronaut spielt sie an der Seite von Ryan Gosling. Sie spielt da eine Wissenschaftlerin, die die Figur von Ryan damit beauftragt, ins All zu fliegen. Und dass Sandra Hüller und Ryan Gosling so ein geiles Duo sind, das hätte ich jetzt auch nicht auf meiner Bingo-Karte gehabt. Der Film läuft ja schon eine Weile und sie wird vor allem für eine Szene gefeiert, in der sie Karaoke Harry Styles singt.

0: Wie kommt es denn aber, dass jetzt eine Schauspielerin direkt aus der Sputnik-Zone zu so einem krassen Hollywood-Star wird?
1: Na, zum einen ist sie wirklich sehr gut, dann gehört wahrscheinlich auch eine große Prise Glück dazu, aber sie hat eben auch ein gutes Händchen bei ihrer Filmauswahl. Der Film Toni Erdmann war so der erste Film, wo Hollywood auf sie aufmerksam wurde. Der war nämlich für den Oscar als bester ausländischer Film nominiert. Dann war sie mit Anatomie eines Falls 2024 als beste Hauptdarstellerin nominiert. Da spielt sie eine Frau, die verdächtig wird, ihren Ehemann getötet zu haben. Im gleichen Jahr war auch der Film The Zone of Interest als bester Film nominiert, wo sie ebenfalls eine Hauptrolle spielt. Sie hat einfach einen Lauf. Mhm. Und Der Astronaut wird definitiv auch Nominierungen erhalten. Der ist nämlich absolut fantastisch.
0: Sandra Hüller, neuer Film mit ihr läuft jetzt im Kino. Und wir haben sie mal ein bisschen abgefeiert hier im Sporting Popquilt. Dennis Lloyd, You Not Us mit Diamonds.

0: Sputnik, Popkult, mit Naked jetzt. Sie sind wieder da. Zwei Jungs aus Schweden, Glide, ihr Track aus dem letzten Jahr lief doch ganz gut. Also wollen sie dieses Jahr wieder einen Sommersong an den Start bringen. Und auf ihrem Track geht es eben um dieses Gefühl, dass irgendwas fehlt im Leben. Also auch wenn alles irgendwie passt, aber irgendwas fehlt doch immer. Ja, weil das Leben eben immer eine andauernde Suche ist.
1: Looking for something is a song about feeling like everything is in place in your life and everything is okay, but there's something missing and you can't quite tell what it is. I think everybody's looking for something in some sort of way, because life is a constant search and a constant journey to figure out how to feel whole, I guess.
0: Looking for something, so heißt er, und erklärt hat den Track Arden Jones, Nachwuchsrapper aus San Francisco, der auch hier jetzt auf den Beats von Naked zu hören ist. Und zuerst gehört im Sputnik Popkult.

0: Sam Fender, Olivia Dean, Rain Me In, Sputnik Popkult. Neues Game checken wir jetzt. Saros wird von übelst vielen gefeiert und Alex aus unserem Team, findest du das Spiel auch so gut, wie alle sagen?
1: Fast, aber das liegt jetzt eher an meinem ganz persönlichen Geschmack, als dass ich jetzt wirklich groß was zu meckern hätte.
0: Gut, worum geht's denn? Ich ahne Science-Fiction-Setting, so sieht's aus.
1: Genau, also Saros spielt auf dem mysteriösen Planeten Carcosa. Dort wird eine Ressource entdeckt, die die Energieprobleme der Erde auf einen Schlag lösen soll. Nachdem einige Expeditionen losgeschickt wurden, um das angebliche Wundermaterial zu fördern, bricht jedoch der Kontakt zu denen komplett ab. Und deswegen wird jetzt eine Rettungscrew losgeschickt, der auch Hauptcharakter Arjun angehört. Auf Carcosa angekommen, muss Arjun jedoch feststellen, dass der Planet nicht nur von mordlustigen Monstern und Robotern bevölkert wird. Irgendwas auf dem Planeten lässt obendrein auch noch seine Crew wahnsinnig werden.
2: Es strahlt! Es war versprochen!
1: Und irgendwie muss Arjun nun rausfinden, was auf Carcosa eigentlich abgeht. Und obwohl die Story anfangs noch echt simpel wirkt, wurde ich von einigen Twists echt überrascht. Und das Ganze ist auch richtig dolle düster und viel spannender, als ich zunächst dachte.
0: Okay, und macht es jetzt auch Bock zu zocken?
1: Ja, definitiv. Das Ganze ist ein Third-Person-Shooter, bei dem es aber nicht nur aufs Ballern ankommt. Die Gegner feuern nämlich quasi nonstop Wellen an Projektilen auf einen. Das ist so ein Subgenre, was sich Bullet-Hell-Shooter nennt, weil der Bildschirm in jedem Kampf komplett voll ist mit so bunten Kugeln, der man entweder ausweichen oder sie blocken oder kontern muss. Das ist richtig spaßig, aber Saros spielt sich auch wahnsinnig schnell und ist richtig knackig. Mhm. Und Achtung, hier kommt auch gleich noch das nächste Genre dazu, Roguelite. Das heißt, Sterben gehört hier zum Spielfluss dazu und nach jedem Tod muss man das aktuelle Gebiet von neuem anfangen, wird jedoch durch Upgrades jedes Mal ein bisschen stärker. Und diese Wiederholung und mit jedem neuen Run ein bisschen weiterzukommen, das gehört eben fest dazu und ist so ein Aspekt, der noch nie so ganz meins war. Auch wenn Saros jetzt eins der wenigen Roguelites ist, wo ich trotzdem richtig viel Spaß damit habe. Aber das sollte man trotzdem wissen. Aber wer sich daran eben nicht stört, der kriegt hier einen der besten Shooter des Jahres bisher geboten.
0: Ja, und wer 80 Euro übrig hat für die PS5, Saros kann man sich aber mal geben, sagt Alex. 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

0: Also ich habe mir das mal irgendwann vor, wann war das, da war ich gleich 13 oder 14, gab es so YouTube-Tutorials. Und also ich kann die jetzt nicht in der schnellsten Art lösen, aber so in 1 bis 2 Minuten kriege ich den auf jeden Fall noch gelöst. Fakt Nummer 2 ist auch wieder so richtig nerdy. Aber ich kann die ersten 28 Nachkommastellen von Pi aufsagen, also aus dem Kopf.
1: Was?
0: Wofür man das braucht, weiß ich auch nicht. Aber ja, falls mich jemand fragt, ich könnte es dir auch erzählen. Fakt Nummer 3 ist, dass ich tatsächlich gar kein Musikinstrument spiele. Also relativ untypisch für einen Produzenten.
1: Ja.
0: Ich sage aber immer, ich spiel den Laptop.
1: Richtig. Und damit hat er auch die Sputnik Spring Break Nummer 2026 gemacht.

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1: Mit Marvin, hi. Krasse Story, ein Schüler aus dem Thomanerchor in Leipzig wird Rapper und wir lernen ihn gleich kennen und wollen ihn natürlich auch hören in 20 Minuten. Das hier Tame Impala im Popkult.

0: Billie Eilish jetzt im Sputnik Popkult, weil es gibt auch einen Billie Eilish Kinofilm jetzt. Und ich schenke euch die Tickets, da meldet euch gleich bei mir einfach. Naja, und was soll sie auch anderes sagen über ihren Film als sowas Krasses habt ihr noch nie gesehen. Ja, Zitat Billie Eilish. Hit Me Hard and Soft läuft seit Donnerstag. Regisseur übrigens war James Cameron. Ja, der Mann, der Titanic und Avatar gemacht bzw. Regie geführt hat. Der komplette Film in 3D, man soll also so ein bisschen das Gefühl bekommen, direkt vor der Billie Eilish Bühne zu stehen, und man bekommt halt einen Blick hinter die Kulissen, so wie das diese ganzen Artisten-Movies bzw. Dokus gerade machen. Und dann eine ganz crazy Idee, Billie Eilish hat einen Welpenraum bei ihrer Tour.
1: I like to have a puppy room for the guys to kind of go chill in. We try to have whatever rescue organization is around and available to bring the dogs and puppies and babies that need homes.
0: Okay, also ich habe das jetzt so rausgehört, ne? Es gibt einen Raum bei jedem Tourstopp für Hunde und Welpen. Billie sagt, die versucht aus jeder Stadt Hunde aus dem Tierheim zur Konzerthalle zu holen, damit dann ihre Crew mit denen kuscheln kann und die gegebenenfalls sogar vermittelt werden können. Ja, finde ich eine ganz gute Idee. Ob jetzt Tiere so Bock auf den ganzen Krach haben bei dem Konzert, das ist nochmal eine andere Frage. Aber das könnt ihr ja selber rausfinden. Habt ihr Bock auf den neuen Billie Eilish Film? Ich habe einmal zwei Kinotickets für euch. Dann ruft er jetzt einfach an, 08021 und viermal die 0. Und hört jetzt im Sputnik-Popkult Billie Eilish, Birds of a Feather.

BTS im Sputnik Popkult. Und jetzt neue Musik von Hexa. Früher war er im Tomana-Chor und heute rappt er zum Beispiel gegen die Wehrpflicht. Er will also ein Rapper mit Haltung und Statement sein. Das mögen wir.

0: Ja, in der Battle-Rap-Community hat er sich auf jeden Fall einen Namen gemacht. Und auf seiner neuen EP zeigt er sich jetzt mal ein bisschen von so einer emotionalen Seite. Es ist so chilliger Trap, den wir gleich hören. Zusammen mit Rapperin Juno030 geht's auf dem Track um seine Jugendliebe. 0x0, so heißt dann der Track. Aber vorher, Hexer, Moment, haben wir noch ein paar Fragen an dich?
1: Das Sputnik Speed Date mit...
2: Ich bin Hexer oder Franz.
1: Woher kommst du?
2: Ich komme aus Leipzig.
1: Deine Musik in 5 Worten.
2: Nachdenklich, gesellschaftskritisch, direkt, melodisch und ja, kompromisslos vielleicht auch, ja.
1: Was sind deine Hobbys?
2: Gerade wirklich nur Musik machen. Ich könnte ja mein Hobby zum Beruf machen, aber ich muss mir mein zweites Hobby suchen auf jeden Fall.
1: Welche Serien bingest du und warum?
2: Ich binge leider viel zu viele Serien, aber in letzter Zeit habe ich Stranger Things nochmal richtig durchgesuchtet. Ich war auch voll in dieser Theorie drin, dass es noch eine neue Folge gibt. Aber ja, das war es vor allem letzte Zeit.
1: Angsthase oder Draufgänger?
2: Ich bin eher Angsthase, muss ich sagen.
1: Was ist dein Lieblingssong und was bedeutet er dir?
2: Gerade Stille Wasser von Sierra Kid. Ich habe einfach selten so einen ehrlichen Song gehört, der so krass Emotionen ausdrücken kann.
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1: Was würden Freunde über dich sagen?
2: Macher.
1: Was war dein schönstes Geburtstagsgeschenk?
2: Was selbstgemachtes von einer Freundin.
1: Welche Träume hast du dir noch nicht verwirklicht?
2: Ich glaube, Urlaub habe ich schon lange nicht gehabt. Und wirklich mal erholsam Urlaub ist gerade ein Traum von mir.
1: Was ist dein geheimes Talent?
2: Ich kann mit meinem Kinn wackeln, so ganz verrückt. Das werdet ihr aber niemals sehen, hoffentlich.
1: Das Sputnik Speed Date.

wird Leipzig jetzt das nächste Berlin? Also immer mehr Musiker kommen aus Leipzig, oder? So wie er, Hexer. Was für ein guter Beat. Und alle Leipziger so, oh, lass uns doch mit Berlin in Ruhe, Alter. 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

0: Schuld.
1: Ja, welche Chancen haben wir eigentlich beim Eurovision Song Contest in ein paar Tagen? Deep Dive gleich bei mir in 7 Minuten. Only the Powers hier.

0: Der Homewrecker von Somber. Sputnik Popkultur Tachchen. Achso, nächsten Samstag Eurovision Song Contest in Wien am Start. Und jetzt im Vorfeld schon mega viel los. Denn in diesem Jahr einiges an Kontroversen, Diskussionen und Boykotten, mit denen wir uns beschäftigen sollen, müssen, wollen. Aber natürlich gibt es auch wieder Musik, klar, und große Auftritte. Jetzt kleiner Deep Dive hier mal mit Josi aus dem Team ESC Ultra, muss man ja sagen. Dieses Jahr ist beim ESC nicht ganz so viel heile Welt, habe ich das Gefühl, wie sonst, oder?
1: Ja, also die schöne Fassade ist ja schon seit ein paar Jahren am Bröckeln. Ja. Aber diesmal ist es echt nochmal krasser, denn insgesamt 5 Länder haben verkündet, dass sie nicht teilnehmen werden. Irland, Island, Slowenien, die Niederlande und Spanien. Letzteres ist besonders krass, denn Spanien gehört eigentlich mit Frankreich, Italien, Großbritannien und Deutschland zu den sogenannten Big Five, also den Ländern, die die größte Zuschauerschaft haben und das meiste Geld reingeben und damit immer automatisch festgesetzt im Finale sind.
0: 5 Länder wollen nicht mitmachen, finde ich schon eine Ansage. Warum?
1: Das hat politische Gründe, obwohl der ESC ja immer behauptet, total unpolitisch zu sein. Ja. Seit dem ESC 2024 gibt es ja schon Stimmen, die sagen, Israel sollte vom Wettbewerb ausgeschlossen werden, aufgrund des bewaffneten Konflikts im Gazastreifen. Nach dem letzten ESC gab es dann sogar eine Abstimmung unter den Mitgliedsländern der EBU, also der Europäischen Rundfunkunion. Und die haben gesagt, alle Länder, die am ESC teilnehmen wollen, die dürfen das auch, selbst wenn sie nicht in Europa liegen. Und daraufhin haben halt diese 5 Länder entschieden, solange Israel dabei ist, sind wir raus.
0: Mhm. Was heißt das jetzt im Klartext? Gibt es dann irgendwie neue Regeln in diesem Jahr?
1: Also, du kannst jetzt nur noch 10-mal für einen Act abstimmen, anstatt wie früher 20-mal. Außerdem gibt es wieder Jurybewertungen in den 2 Halbfinals. Und es wird nicht mehr nur das Publikum alleine entscheiden, wer ins große Finale einzieht. Ergo, so eine mutmaßliche Wettbewerbsbeeinflussung wie beim israelischen Beitrag im letzten Jahr ist damit nicht mehr so leicht möglich.
0: Okay, viel Modus also drumherum, klar. Danke mal für diese Infos. Jetzt checken wir gleich mal mit dir gemeinsam, Josi, die Favoriten für dieses Jahr und hören erstmal den deutschen Beitrag aus dem letzten Jahr. Bis dann noch, 2025. Baller.

0: Also zumindest für das Meme mit Andrea Kiewel, die letztes Jahr im Fernsehgarten irgendwie vorgemacht hat und damit viral gegangen ist, hat sich doch dieser Track gelohnt. ESC 2025, also letztes Jahr, das war er, unser Beitrag Bala. So, und jetzt haben wir ja schon 2026, ich wusste nicht, ob ihr das wusstet. Und deswegen im Sputnik Popkult jetzt mal Deep Dive in den ESC dieses Jahr in Wien. Wer wird denn nun gewinnen? Josi aus dem Team, unsere ESC Ultra. Du bist doch bestimmt schon tief in den Wettgefunden und Probenauftritten, wie soll ich sagen, verwurzelt.
1: Ja, also quasi. Ich muss aber vorher dazu sagen, dass noch keiner genau weiß, wer beim großen Finale auf der Bühne stehen wird. Mhm. Denn uns erwarten am 12. und am 14. Mai noch die zwei Halbfinals, wo jeweils 15 Länder um den Einzug ins Finale konkurrieren. Aber die Wettquoten liegen trotzdem oft richtig oder zumindest sehr nah dran. Mhm. Und auf Platz 1 steht aktuell Finnland. Das sind Linda Lampenius und Pete Parkkonen mit Liikin Haitin, was übersetzt Flammenwerfer bedeutet. Okay.

0: Übrigens wird mit diesem Song vorab schon Geschichte geschrieben, weil Linda Lampenius erlaubt wurde, live auf der ESC-Bühne ihre Geige zu spielen. Denn eigentlich müssen Instrumente sonst immer vom Band kommen. Da gab es auch schon einen kleinen Aufreger im Netz über diese Regelung.
1: Okay, aber wenn es dann so besonders ist, klingt das schon nach einem ganz guten Gewinnerrezept, würde ich sagen. Wer hat noch gute Chance auf den Sieg am Samstag?
0: Hochgehandelt wird auch Akylas mit Ferto aus Griechenland.

Das geht wirklich richtig ab und sieht auf der Bühne aus wie so ein nerdiger Gen Z-Fiebertraum. Gute Chancen hat aber wohl auch Søren Torpegaard Lund aus Dänemark mit Før vi går hjem.

0: Der Typ ist ausgebildeter Musical-Darsteller und performt in so einer riesigen gläsernen Box. Das ist tatsächlich auch eins meiner Lieblingssongs aus diesem Jahr.
1: Okay, also es ist eine Menge los, man hört es wieder. Aber ich finde, das gehört dann irgendwie auch zum ESC. Oder viel Drama und so weiter. Ich finde ja ESC immer ganz geil, weil dann irgendwie, weiß ich nicht, es auch so mindestens einen Außenseiter, Außenseiterinnen-Song gibt, der ja dann irgendwie am Ende überraschend richtig abräumt. Wer könnte das in diesem Jahr sein? Was sagst du?
0: Ich denke tatsächlich, dass Großbritannien diesmal besser abschneidet, vor allem, weil die ja sonst immer sehr, sehr weit hinten landen. Mhm. Der Typ, der für UK antritt, heißt Look Mom No Computer und er singt sogar teilweise auf Deutsch. Eins, zwei, drei heißt der Track. Das könnte echt zum Publikumsliebling werden. Mein Guilty Pleasure Song aus diesem Jahr, der bei TikTok auch schon super gut abgeht, kommt aber aus Bulgarien. Das ist Dara mit Bangaranga und davon habe ich seit Wochen einfach schon einen Ohrwurm.
1: Spannend. Sputnik Popkult hier und jetzt will ich mal wissen, was glaubt ihr, welche Chance haben wir Deutschen dieses Jahr? Mit diesem Track. Unser Beitrag. Nächsten Samstag. Sarah Engels Fire.

Sputnik Popkult jetzt mit Bowser. Also nicht der Bowser, sondern die Bowser. Musiktrio aus Norwegen. Und ihre Veröffentlichung aus diesem Jahr. Born to Die.

Popkultur auf Sputnik, der Ort für viel neue Musik, die ihr lieben werdet. Shabuzi macht Born to Die. Und da denkt ihr euch vielleicht, klingt so ein bisschen nach einem Western. Ja, soll so, muss so.

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0: Hier ist Marvin. Also euer betreutes neue Musikhören hier jede Woche. Und ihr lernt gleich Noah Kahan kennen. Ihr werdet ihn lieben. In 7 Minuten.
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0: Sputnik Popkultur. Mit neuer Musik für Noah Kahan jetzt. Klingt doch ganz nice. Er kommt aus Vermont, aus dem Nordosten der USA und schreibt Songs über das Leben, über seine Family, über mentale Gesundheit. Und das hat er jetzt auch auf seinem neuen Album The Great Divide getan. Da hören wir jetzt gleich sofort rein. Vorher, Kollegin Sieke aus dem Sputnik-Musikteam, perfekt, mal bitte über Noah.
1: Fakt 1. Mentale Gesundheit war bei Noah und seiner Familie zu Hause nie ein Tabu. Im Interview mit Seth Meyers sagt er, dass es einfach super normal war, so diepe Themen am Armbrutstisch zu besprechen.
2: Bei mir zu Hause haben wir immer über mentale Gesundheit geredet, ganz normal beim Abendessen. Meine Eltern waren auch diejenigen, die mich in der Schulzeit zur Therapie geschickt haben.
1: Fakt 2. Noah liebt Marienkäfer. Die heißen im Englischen Ladybugs und das sollte eigentlich auch der Name seines neuen Albums werden, The Last of the Bugs. Weil er Marienkäfer immer nur mit guten Situationen in seinem Leben verbindet, sagt er.
2: Marienkäfer sind für mich ein Zeichen. Ich habe sie gesehen, als ich meinen Plattenvertrag unterschrieben habe, als all die guten Dinge passiert sind.
1: Fakt 3. Anscheinend sind Hunde sehr wichtig in Noahs Leben. Immerhin kommt das Wort Dog oder Dogs in fast 10 Songs von ihm vor. Hier mal eine kleine Auswahl.

0: So klingt Noah Kahan, den wir gerade kennenlernen hier im Sputnik Popkult. The Great Divide heißt sein neuestes Album. Und er hat sich wirklich damit einfach mal an die Spitze der US-Charts katapultiert. Er ist diese Woche unser Act der Woche hier auf Sputnik und Sieger aus dem Musikteam. Was sagst du? Verdient an der Spitze gelandet?
1: Boah, frag das meinen armen Kopfhörer, die seitdem das Album draußen ist, nichts anderes mehr spielen dürfen. Mhm. Also meiner Meinung nach wirklich ultra verdient. Es ist einfach traumhaft. Noch nie waren Songs über Vermont, also die Heimat des Ahornsirups in den USA, so schön und herzzerreißend zugleich. Mhm. Noah nimmt uns musikalisch mit in sein Innerstes und erzählt von seinem Zuhause, von mentaler Gesundheit und der Distanz, die zwischen Menschen entstehen kann.
0: Das finde ich ganz, ganz stark. Wirklich seit ein paar Jahren ist im Pop dieses offene Thematisieren von mentaler Gesundheit, vom Struggeln, auch mal vom Scheitern ein riesiges Thema. Ich finde das ganz, ganz toll. Und eben deswegen heißt das Album auch, ne? The Great Divide heißt ja eben übersetzt so viel wie die große Trennung.
1: Ja, genau. Das Album ist jetzt das Ergebnis von einer etwas längeren Pause, die sich Noah genommen hat, um eben diese Zerrissenheit zwischen Familie, Heimat und seinem Musiker-Rockstar-Leben zu verarbeiten. Mhm. Es ist ein fantastisches Indie-Folk-Album geworden, das nach Spätsommer, Sonnenschein und kompletten Natur klingt.

0: Ja, und der letzte Song ist auch mein Highlight. Das klingt alles wirklich so, als wäre es auf einer amerikanischen Farm aufgenommen. Rechts hast du ein Lagerfeuer, die Grillen zirpen, links stehen Pferde auf der Koppel und du hast einfach eine richtig gute Zeit.
1: Okay, danke für das Kopfkino. Hören wir mal rein. Noah Kahan, The Great Divide. 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

Project Popkult mit Harry Styles. Jetzt nächsten Sommer spielt er einfach mal 5 Konzerte in Berlin. 5! Der Junge hat nichts Besseres zu tun. Nein, da hat jemand Lust, Geld zu verdienen. Warum dann auch nicht? Harry Styles, American Girls auf Sputnik.

Leute, und jetzt Vorfreude auf das Sputnik Spring Break 2026, Ende Mai, ist es endlich wieder soweit. Letztes Jahr hat er bei uns schon mal geübt, auf der Bühne quasi. Ey, gut, dass er auch dieses Jahr wieder bei uns live am Start ist. Neuester Track von ihm jetzt, Dream mit Coco Braun. Klingt

Ach, wie krass, dass alle aktuell eine Frau feiern, die über ihre innersten, intimsten Dinge singt. Ist es nicht manchmal unangenehm? Fragen wir sie gleich mal selber. Tolle Stimme, Tiffany Harris aus Hamburg, gleich hier im Sputnik Popkult. In 7 Minuten.

0: Tony Federer, Sputnik Popkult und jetzt Tiffany Harris. Tolle Frau, sie verbindet gefühlvolle Vocals mit modernem Pop und elektronischen Einflüssen. Viel wichtiger aber auch noch die Inhalte, der Content ihrer Songs. Es geht um Liebe, Wachstum und eben total viel persönliche Erfahrungen, mentale Gesundheit. Letztes Jahr haben wir Tiffany kennengelernt mit ihrem großen Radio-Hit, muss man auch sagen, Breathe. Und jetzt eben neue Tracks am Start und eine kleine Tour. Ich habe mit ihr gequatscht die Woche und Tiffany hat erzählt, ja, was ist denn das für ein Gefühl, dass man jetzt plötzlich hauptberuflich, also so richtig in echt Musikerin ist?
1: Schon seit paar Jahren, also ich mache das ja schon, ich bin ja auch Songwriterin und so, deswegen also seit so knapp 6 Jahren lebe ich auch schon davon. Jetzt ist gerade so der Moment, wo alle meine Träume wahrgehen. Ich kenne ja auch solche Leute, die halt sagen so, ey, ich muss noch nebenbei irgendwie noch arbeiten und so. Und bei mir geht das schon, also ne, ich lebe auch an der Kante, aber irgendwie geht's. Und naja, hoffentlich bald nicht mehr. Meine Mutter hat mich letztens heulend angerufen, war so, das ist so schön. Weil die jetzt, glaube ich, jetzt wo meine Songs auch wirklich, ich meine, öfters auch im Radio spielen, checken die halt so, ach so, das macht die also und so einen Impact hat das. Und jetzt hatte ich gerade meine Debütshow in Hamburg und da haben natürlich auch alle Freunde der Familie irgendwie auch ein Ticket gekauft und das war so witzig, weil die waren nur so, auf einmal haben die halt gecheckt, wer ich wirklich bin. Die kennen mich halt nur als Tiffy und dann halt Tiffany Harris auf der Bühne zu sehen, ich glaube, das war richtig krass für alle Beteiligten so. Das war auch für mich ein schönes Gefühl, aber zu sagen so, hallo, ich mache nicht nur die brotlose Kunst, sondern ich kann auch anders. So.
0: Ja, natürlich findet man das immer ein bisschen schön, wenn Mama das auch schön findet, was man beruflich macht, oder? Tiffany, du singst ja eben sehr offen auf deiner Musik auch über Mental Health Issues. Ich finde das super intim. Ist das nicht krass, irgendwie mit solch privaten Themen in die Öffentlichkeit zu gehen?
1: Ich will, dass die Menschen ein Gesicht zu der Message haben und ich hoffe, dass ich den Menschen so, und ich glaube, das will ich auch mit meiner Musik so ein bisschen rüberbringen, so, ich will helfen. Meine Mission ist es, den Menschen zu helfen und die an die Hand zu nehmen und denen halt irgendwie einen Safe Space zu bieten, den sie vielleicht nicht haben. Ich kenne, also ich habe auch super engen Kontakt mit meinen Fans und so, manche haben einfach wirklich nicht, sind nicht in dem Space, wo die sich zu so etwas äußern dürfen oder wo sie zur Therapie gehen dürfen, wo sie über Therapie reden dürfen oder überhaupt mal Schwäche zeigen dürfen. Und deswegen finde ich es so wichtig, einfach, dass da eine Person ist, so wie ich. Und ich meine, meine Outfits und so, ich bin immer sehr so extravagant angezogen. Weil das liebe ich auch, ich liebe Fashion und alles. Aber ich bin trotzdem so hoffentlich ein nahbarer Mensch und ich bin einfach nur wie ihr. Und das finde ich halt gut und das finde ich gerade gut, daran Artist zu sein, weil ich halt diese Message irgendwie rüberbringen kann. Am Songwriting ist es halt cool, weil ich kann auch aus anderen Leuten deren Story rausholen und denen helfen, deren Story zu verwirklichen.
0: Stimmt,
1: und
0: ja,
1: deren Message rüberzubringen und das liebe ich auch sehr. Ich höre immer mehr auch von, ich meine, ich bin jetzt 28, aber es gibt auch welche, die sind irgendwie vielleicht eine Generation älter als ich oder so oder einfach nur ein paar Jahre älter und die sagen so, das und das und das haben mir meine Eltern gesagt und das und das und das ist so aus, das und das wurde mir beigebracht und dann denke ich mir so, krass, und ich bin so froh, dass wir als neue Generation irgendwie den, also unseren Mitmenschen und denen, die jetzt nach uns kommen, halt was, diesen Safe Space mit auf den Weg geben dürfen und auch so, hey, es darf dir mal nicht gut gehen und das ist ganz normal und das ist menschlich und es geht allen mal nicht gut und auch denen, die sagen, ach, ja, hö, wieso muss ich denn zur Therapie, was soll ich denn da sagen? So, ja, ich glaube vieles, was du dich nicht traust zu sagen und also ja, ich finde es einfach nur ganz, ganz toll, dass man da heutzutage so offen und ehrlich drüber reden darf.
0: Toll, danke, dass du das auch machst. Wir sprechen gleich über deine Pläne für dieses Jahr 2026. Ist ja noch ein bisschen Zeit, gibt einiges zu tun und hören jetzt den Track, mit dem sie richtig groß geworden ist letztes Jahr. Tiffany Harris, Breathe, Sputnik Popkult.

0: Die tolle Stimme von Tiffany Harris im Sputnik Popkult. Und du hast es eben gerade im Talk erzählt, du hattest jetzt vor einigen Tagen dein erstes Solo-Konzert in Hamburg. Wie war es denn?
1: Oh mein Gott, das war so cool. Also, for real, meine erste eigene Show, das war einfach nur, also absolut krass. Mhm. Und dann ist es auch einfach nichts schiefgelaufen. Also es war so alles super durchgetaktet. Ich bin ja an dem Tag noch, ich hatte nämlich eine Support-Tour 2 Tage vorher mit Mile. Und also habe Support gespielt für ihn und bin dann an dem Morgen irgendwie um 6 Uhr aus München nach Hamburg mit dem Zug und irgendwie dann habe ich noch kurz Zeit gehabt, meinen Koffer umzupacken, damit ich nicht mit meinen ganzen Sachen da in der Location ankomme und dann, dann bin ich zur Location gegangen und dann ging es bam, bam, bam, bam, tak, tak, tak und es war einfach perfekt. Ich bin 2 Minuten vor Showbeginn, also bevor ich auf die Bühne gehen musste, fertig geworden mit allem. Also ich war dann gerade erst fertig, dann haben wir noch 2, 3 Bilder gemacht, bin ich auf die Bühne. Und es war einfach alles krass, es ist nichts schiefgelaufen. Mein Team hat mich krass supportet, der Damian, mein Gitarrist und mein Musical Director, der ist ja mit mir auf der Bühne. Jenny, mein Bestie, die meine Backings gesungen hat, es war einfach alles perfekt. Wirklich von vorne bis hinten, die Leute haben krass mitgemacht. Es waren, oh, also für mich, ich hatte selbst Gänsehaut, wo ich war so, oh mein Gott, ich stehe gerade in einem Raum und es fühlt sich an, zum ersten Mal, als ob ich in meinem Wohnzimmer bin. Ich fühle mich nicht alleine auf der Bühne und ich fühle mich immer auf der Bühne so obviously, alle gucken mich an, aber ich fühle mich immer so beobachtet auf der Bühne, weil ich stehe halt auf dieser fast leeren Bühne. Das sieht natürlich von unten aus dem Publikum nicht so aus, aber so, ich habe mich das erste Mal nicht alleine gefühlt und das war voll schön.
0: Tiffany Harris, dein Leben klingt einfach wie ein einziger Rausch in diesem Jahr 2026. Was hast du denn für die nächsten Monate noch geplant, Sama?
1: Ich spiele ganz viele tolle Festivals auch, was halt für mich jetzt ganz neu ist, dass ich da irgendwie auf Festivals spiele. Nicht nur so Shows oder Support-Shows, sondern so mit großen Leuten so und auch die auch auf der Bühne stehen und ich dann so, ja, hallo, ich bin's auch, die Tiffany. Also ganz, ganz viele Auftritte, ganz viele Festivals, aber das, wo ich mich am meisten drauf freue, ist, und das darf ich jetzt schon sagen, meine erste eigene Tour im November.
0: Nice.
1: Die jetzt auch die Tage angekündigt wird. Und genau, also man kann mich auf verschiedensten Bühnen sehen, aber vor allem bei meiner Tour. Hamburg, Berlin, Köln, Frankfurt. Wird geil auf jeden Fall.
0: Wird richtig geil und da wirst du auch deinen neuesten Track natürlich live performen. Vertigo. Tiffany Harris. Sputnik Popkult.

Tiffany Ayres, vielen Dank, das hat großen Spaß gemacht mit dir. Meinen ganzen Talk mit ihr hört ihr nochmal nach im Sputnik Popkult Stream in der ARD Sounds App. Felix Sienkaskrader.

0: Spott im Popkult. Manche nennen sie die Königin und deswegen sage ich, die Königin ist zurück, Madonna jetzt. Mehr muss man nicht sagen. Ja, also, vielleicht doch noch ein paar Worte, ganz kurz. Ja, ich habe so die Plakate gesehen vor ein paar Wochen, ne? So, hey, hier, Madonna, neues Album, sie macht wieder Mucke. Und ich dachte mir so, weiß nicht, wird das gut? Oder wird es nicht so gut? Ich hatte ein bisschen Schiss, bin ganz ehrlich. Naja, weißt du, früher hat sich Madonna irgendwie alle paar Jahre neu erfunden. Das geht ja heute nicht mehr. Abstände für neue Musik sind deutlich kleiner geworden. Das ist ja auch irgendwie gerade eine Zeit, da wird viel wiederholt. Deswegen war ich nicht so sicher. Sie macht es aber sehr schlau. Sie geht auf die Nummer sicher, denn produziert hat ihr neues Album Confessions 2 Stuart Price. Und Stuart Price ist der Produzent, der 2005 Confessions on a Dance Floor produziert hat. Und genau so klingt jetzt auch dieser nächste Song von ihr. Sehr 2005, die Nummer sicher. Und das ist die Madonna, da sage ich ganz klar, kann man sich auf jeden Fall geben. Zusammen mit Sabrina Carpenter, meine allerliebste Stelle, gleich in den ersten Sekunden des Songs, müsst ihr mal hören, wenn Madonna so sagt, Sabrina. Und Sabrina so sagt, Madonna.
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auch so diesen leichten Vogue-Beat von damals, oder? Gut, ist gekauft. Das war der neue Track von Madonna. Zusammen mit Sabrina Carpenter im Sputnik Popkult. Ganz nice, oder?

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1: Mit Marvin, hi. Ein Konzert, auf dem Handys verboten sind in Leipzig. Wie war's? Spoiler, ziemlich gut. Reden wir gleich drüber in 7 Minuten.

0: Popkult auf Sputnik. Freue mich, dass ihr hier seid. Und jetzt hören wir mal rein in ein Konzert ohne Handys. Ja, ein Konzert ohne Handys ist möglich und sehr, sehr geil. Ich liebe diese Idee. Ich war die Woche auch bei einem anderen Konzert. Da hatte niemand sein Handy draußen. Das ist einfach eine ganz andere Stimmung. Und in Leipzig gibt es das jetzt eben auch. Bei der Unreleased-Reihe. Das hat auch einen ganz bestimmten Grund. Es ist nämlich eine Überraschung, der Auftritt. Also es können bekannte Acts sein oder auch Acts, die man neu kennenlernen soll und die eben noch nicht so fame sind. Lucy aus dem Team, du warst bei der Unreleased-Reihe die Woche im Täubchental. Wie war es denn jetzt?
1: Also mir hat es richtig gut gefallen. Ich hatte im Vorfeld ein bisschen Angst, dass es ein Konzert mit wenig Stimmung wird, weil man halt so viele Songs einfach nicht kennt. Aber dadurch, dass jeder Act nur so 2 bis 3 Songs performt hat, gab es halt mega viel Abwechslung. Mhm. Und dadurch war es auch immer wieder spannend zu sehen, was kommt jetzt als nächstes. Und die Crowd hat es auf jeden Fall auch sehr gefeiert.
2: Die Stimmung war geil. Wir waren losgelöst. Und es war einfach schön. Weil jeder hat sich einfach mitführen lassen von der Musik. Wirklich. Period.
3: Geile Stimmung, geile Leute, alle achtsam und schön, dass unbekannte Newcomer da sind.
4: Ich fand auch, die Stimmung war super, super angenehm. Ich fand, Leipzig hat einen guten Eindruck hinterlassen. Ich fand Marita als zweite Künstlerin richtig toll.
5: Es war unfassbar gut. Ich fand es sehr geil. Ich war überrascht, dass Kyla Shikes da war, weil ich hatte keine Ahnung, so wer so kommen würde. Weil ich fand auch sehr krass, dass so viele, die ich gar nicht kannte, auch sehr cool waren.
6: Die Stimmung ist mega hier. Bis jetzt hat mir Young Pep am besten gefallen, richtig gut performt, Leipziger Junge, macht gute Arbeit und man merkt ihm einfach an, dass er Talent dafür hat.
0: Also das klingt richtig gut. Ich habe hier viele Green Flags rausgehört, eben was Menschen erzählt haben, die dort waren, losgelöst oder achtsam. Richtig toll, das von einem Konzert zu hören, so muss es sein. Also und ein paar Leipziger Heroes waren auch am Start, Young Pep eben oder Hexa, Kyla Shikes, stimmt, die macht ja Mucke. Das ist mir dann auch wieder so aufgefallen. Gibt es jetzt irgendwie, weiß ich nicht, Ideen für nächste Acts bei der Unreleased-Reihe, Lucy?
1: Da hatten die Leute auf jeden Fall viele Ideen, manche vielleicht ein bisschen realistischer als andere.
4: Lange Liste, war ja so Glenn Gang auf jeden Fall sehr, Pixie ist eine Künstlerin aus Leipzig, auf die ich gehofft hatte.
7: Tom Hengst, Ivo der Bandit. Ja. Quam E, Simba, Chille und Abdi, Bozepsi, Jesus, Haftbefehl.
4: Haben wir Eminem schon gesagt.
7: Eminem.
8: Klar.
9: Juju, auf jeden Fall,
10: yes.
9: Digga.
10: Ich würde mir Zaccavelli nächstes Mal wünschen, das wär ein Träumchen.
11: Pöbe MC, Desaster auf jeden Fall. Ja.
12: Takt 32, wär mal geil.
2: Icky Mel, Shirin David und Batman's Jay. Hauptsache Female Acts, weil Frauen auf die Eins.
0: Sehr, sehr gut. Also das war doch wirklich eine geile Stimmung bei der Unreleased-Reihe in Leipzig. Das erste Mal jetzt die Woche stattgefunden und es wird, so wie das klingt, noch einige Unreleased-Reihen in Leipzig geben. Da checkt ihr einfach mal die Socials aus. Er hier war auch am Start, Leipziger Junge, auch schon hier im Sputnik Popkult zu Gast gewesen. Ja, bei mir im Talk, Young Pep mit Spider-Man.
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0: Ich glaube, in diesem Sommer werden wir sehr viel wieder von diesen Endless House Tracks hören. Ich nenne das so Endless House Tracks, weil die kannst du ja einfach so immer hintereinander abspielen und merkst gar nicht, dass die irgendwie nie zu Ende gehen. Ich mag das sehr, sehr gerne. Die Stimme von Malou haben wir gehört und die Beats von Bund, B-U-N-T, Sputnik, Popkult. Neue Games checken wir hier auch immer für euch aus. Unser Gamechecker Alex sagt, es wird unbestritten die größte Spieleveröffentlichung aller Zeiten. So habe ich mir das mal aufgeschrieben. GTA 6 am Start. Mittlerweile GTA hier ein riesiges Universum. Alle reden drüber und die Leute drehen jetzt total frei, Alex.
1: Ja, ja, definitiv. In den letzten Monaten gab es da echt wilde Stories drüber, was Leute alles so tun, um schon vorab mehr Infos zum Spiel zu bekommen. Mhm. Gerüchten zufolge sind einige Fans zum Beispiel illegal mit Drohnen über die Rockstar-Gebäude geflogen, also so heißt das Entwicklungsstudio hinter GTA 6, um da irgendwie durch ein Fenster vielleicht ein bisschen was zu erspähen, und andere wiederum sollen versucht haben, mit gefälschten mitarbeitenden Ausweisen in die Studios einzubrechen, um da Daten zu klauen oder irgendwelche Infos zu bekommen. The only way we're gonna get through this is by sticking together. Man muss allerdings auch dazu sagen, dass jetzt nichts davon fest bestätigt ist und nur auf angeblichen Aussagen von MitarbeiterInnen bei Rockstar beruht. Okay. Aber ich habe ehrlich gesagt keinen Zweifel daran, dass da ein bisschen was dran ist.
0: Ich denke mir nur so. Ernsthaft, Leute? Aber okay, ich bin auch nicht so ein Ultra. Jetzt müssen sich die Entwicklerinnen und Entwickler ja auch aber ein bisschen schützen, ist klar, oder? Wie machen die das?
1: So ein relativ neues Gerücht besagt, dass GTA 6 nur digital zum Download erscheinen soll, also ohne Disc, die du jetzt im Laden kaufen kannst. Denn die stellen ein relativ hohes Risiko dar, weil es echt nicht abwegig erscheint, dass Leute in Produktionsstätten oder in Geschäfte, die es verkaufen werden, einbrechen würden, wenn es da was zu holen gäbe. Solange aber alles digital bleibt, kann deutlich besser überwacht werden, was rein und raus geht. Okay. Wobei 2022 ja auch ein britischer Teenager Rockstar gehackt und viele Clips von Prototypen geleakt hat, und er ist daraufhin sogar in eine psychiatrische Anstalt zwangseingewiesen worden. Oh. Seitdem wurde die Cybersecurity beim Studio aber auch nochmal ordentlich hochgefahren.
0: Abgefahren. GTA 6, der Hype kennt keine Grenzen. 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

Hi, hier ist Marvin. Also ich war ein paar Tage in London, ne, und überall klebte wirklich die Werbung für diesen Kinofilm, Der Teufel trägt Prada 2. Auf gefühlt jeder Bahn, jedem Bus, jeder Cola-Dose, jedem Blatt Klopapier. Da habe ich es ein bisschen vermisst. Ja, also ich habe schon ein bisschen Devil Wears Prada 2 Overdose, aber Soundcheck natürlich knaller von Gaga und Doechii.

0: Gleich First Boy. Hallo, hier ist der Sputnik Popkult. Und jetzt führen wir uns mal rein in den neuen Star Wars Film. Endlich gibt's wieder einen neuen. Ich lieb's, aber ich habe total den Überblick verloren. Ich bin ganz ehrlich. In welcher Welt sind wir da jetzt? Wie, was? Pre-Sequel? Ich habe keine Ahnung. Aber wir haben ja Theresa aus dem Team. Du nimmst uns jetzt mit. Der neue Star Wars Film wurde promoted die Woche in Berlin. Du warst also quasi als Sputnikerin, aber auch als Fanin mittendrin. Und mit dabei Pedro Pascal, Filmlegende Sigourney Weaver, Regisseur Jon Favreau. Und dann hast du sowohl Mando als auch Grogu getroffen. Jetzt hast du quasi alles erreicht. Grogu, kleiner Reminder, ist dieses kleine grüne Wesen, ne?
1: Kann man so sagen. Ich war erst zur Pressekonferenz und da konnte man Fotos machen von Mando. Also ein Typ in Kostüm mit Helm, denn Mandalorianer zeigen ja selten ihr Gesicht. Und Grogu auf dem Rücken. Und das war nicht einfach eine leblose Puppe, sondern die hat sich wirklich bewegt. Im Film wird Grogu tatsächlich von 5 Puppenspielern bewegt. Mhm. Also da ist nichts mit Computereffekten. Geil. Deswegen hat Sigourney Weaver zwischen den Takes, als sie gedreht haben, immer mit Grogu interagiert, weil sie ihn so süß fand. Das hat Regisseur Jon Favreau in der Pressekonferenz erzählt.
2: Between takes, they just keep the puppet going. And so she would, between takes, like two old friends, she'd stop and, you know, she'd drop the hard exterior and lean in and start talking to the puppet. And the puppet would, you know, coo and cock his head.
1: Und als ich mich dann neben Mando vor die Fotowand gestellt habe, hat sich Grogu wirklich bewegt. Also er hat den Kopf zu mir gedreht, süße Sounds gemacht, mit den Augen geklimpert. Ich habe mich wirklich nicht mehr eingekriegt. Oder hätte ich eigentlich schon nach Hause fahren können, so happy war ich.
0: Also das verstehe ich total und das finde ich auch mega spannend, ne? Dass das dann irgendwie auch so eine Art Puppenspielkunst dann eine Rolle spielt. Und Sigourney Weaver, hallo, also Science-Fiction-Ikone Alien 1 mit Sigourney Weaver. Wie alt ist der Film jetzt? 300 Jahre? Ich weiß es nicht, aber natürlich Hammer. So, und dann hast du auch eben mit Pedro Pascal gesprochen.
1: This happened. Ja. Erstmal hat er mein Grogu-Mikrofon appreciated. Da hatte ich nämlich selbst gebastelte Grogu-Ohren dran geklebt. Und dann hat er mir erzählt, was für ihn das Emotionalste an der Story von Mando und Grogu ist.
3: I think, you know, the idea of parent and child, protecting the ones you love, and also how you find that, you know, there's an incredible new sort of creed that we're beginning to use, that the old protect the young and then the young protect the old. And that's a really beautiful cycle of life and one that, I don't know, we should all uphold, really.
1: Aber nicht nur Pedro stand vor mir auf dem grünen Teppich, sondern auch Sigourney Weaver. Man kennt sie aus den Avatar-Filmen, aus Ghostbusters, aber vor allem natürlich aus den Alien-Filmen. Damit wurde sie ja in den 80ern zur Science-Fiction-Action-Ikone. Und da sie ja jetzt mit Grogu das süßeste Alien ever kennengelernt hat, wollte ich von ihr wissen, was passieren würde, wenn Grogu und der Xenomorph, also dieses Monster aus den Alien-Filmen, aufeinandertreffen würden.
4: I don't want to think about that.
3: It is a scary thought, isn't it?
4: I can only hope that Grogu would use the Force and protect the planet and all of us and somehow move the alien to another universe.
0: Hammer. Ich kriege Gänsehaut, wenn ich ihre Stimme höre. Sigourney Weaver, einfach iconic. So, also, Theresa, das klingt doch nach einem perfekten Event.
1: Wenn man Star Wars und speziell Mando-Fan ist, dann definitiv. Ja. Es waren auch ganz viele Cosplayer in allen möglichen Star Wars-Kostümen da, die über den Teppich gelaufen sind. Dann stand ein Raumschiff mit R2-D2 drin. Also, es war super galaktisch.
0: The Mandalorian and Grogu startet am 20. Mai in unseren Kinos. Ey, und noch mehr Serien und Filme checken wir immer für euch aus in unserem Sputnik-Popkult-Stream in der ARD Sounds App.

Hier Sputnik und ich habe ihn gefunden. Diesen einen Track für diesen einen heißen Sommertag, den wir alle kennen. Ja, wenn es so heiß ist, dass man nichts macht. Man liegt einfach nur rum. Man hört der heißen Sommerluft zu. Und dazu dieser Track, so gut. Biba Dubi aus dem UK. All I did was dream of you. 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

0: Ja, ganz schön toll, ne? Biba Dubi gehört von den Pfaffkult. Neue Musik von Tokyo Hotel jetzt. Ja, sie haben ein Remake eines Udo Lindenberg-Songs an den Start gebracht. Der Mann wird ja 80, deswegen Tribute-Album jetzt, zu dem sich Max Giesinger, Zoe Wees, Stephanie Heinzmann und eben auch die Tokyo Hotels zusammengefunden haben. Und Bill und Tom erzählen eben auch, was für eine große Rolle Udo Lindenberg in ihrem Leben gespielt hat. Ne?
1: Im Kinderzimmer mit aufgewachsen.
2: Ja.
1: Zu der Zeit haben wir auch fast schon angefangen, selbst Songs zu schreiben. Wir hatten auch so einen Fernseher, an den erinnere ich mich, so einen kleinen Mini-Fernseher in der Ecke, und da lief halt den ganzen Tag auch Live-Konzerte von Udo und so. Und ich habe das halt immer gesehen und habe gesagt, so, ja, das möchte ich auch gerne machen.
0: Ja, auch für Bill ist der Song was ganz Besonderes. Und du wusstest ja, also bis zu Beginn des Projekts gar nicht, welchen Song ihr dann jetzt remaked sozusagen, ne?
1: Ich habe den wirklich gehört, der hat mich sofort so ins Herz getroffen. Und irgendwie hatte ich natürlich das Gefühl, der ist für mich geschrieben, auch wenn er natürlich viele Jahre, bevor ich überhaupt geboren bin, entstanden ist. Ja. Aber einfach so wahnsinnig relevant ist, glaube ich, auch für die Community. Und
2: bis heute auch.
1: Ich natürlich auch so mein Leben gelebt habe, ne? Ja. Also ich war ja auch immer so, dass ich gesagt habe, ey, man kann lieben, wie man will, und man kann sich auch in einen Mann verlieben und in einen Jungen vergucken und so. Und so gerade raus und so ehrlich und so auf den Punkt und trotzdem so leicht und frei, habe ich das noch nie in einem Song verpackt gehört.
0: Hast du ganz toll gesagt, und deswegen die Tokyo Hotels mit Udo Lindenbergs Na und. 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

krass, ein Indie-Game räumt gerade in den Verkaufscharts krass ab. Welches und warum, klären wir gleich in 7 Minuten.

0: Floyd. Guten Abend, springt Popkult ist an. Ey, und gerade macht ein kleines Indie-Game die Runde, das viele große Games in den Verkaufscharts verdrängt hat. Alex aus dem Team, warum?
1: Also das Besondere an Windrose ist eigentlich, dass es ein Setting hat, was im Gaming eine erstaunlich kleine Rolle spielt, nämlich Piraten in der Karibik. Allein deswegen schauen da schon echt viele Leute hin und da eben erst das Remake von Assassin's Creed 4, einem der besten Piraten-Games aller Zeiten, angekündigt wurde, sind viele nochmal besonders in Freibeuterlaune. Und dass hinter dem Setting von Windrose auch noch ein richtig cooles Spiel steckt, das hilft natürlich auch.
0: Also worum geht's? Nicht nur um Piraten.
1: Zunächst schlüpft man in die Rolle eines oder einer selbst erstellten Piratin, deren Schiff im Intro direkt vom legendären Seeräuber Blackbeard versenkt wird. Allerdings überlebt man knapp, strandet auf einer einsamen Insel und muss sich da erstmal wieder sammeln. Denn wie man es aus anderen Survival-Games kennt, erkundet man, bekämpft die ersten Gegner und sammelt vor allem Ressourcen, um sich einen Unterschlupf, Kleidung und Waffen zu craften. Auch wenn das alles sehr spaßig umgesetzt ist, ist es an sich erstmal nichts Neues. Richtig spannend wird es dann, wenn man irgendwann von der Insel runterkommt und mit seinem eigenen Schiff die Karibik unsicher macht. Natürlich inklusive epischer Seeschlachten. Und hier kann das Spiel dann so richtig glänzen und sich auch von vielen anderen Games des Genres abgrenzen.
0: Haken?
1: Ja, den gibt es. Das Spiel ist nämlich aktuell noch im Early Access, also so eine Art Vorab-Version, die mit kommenden Updates stetig weiterentwickelt werden soll. Dementsprechend ist das Spiel auch noch sehr unvollständig. Die Geschichte hat zum Beispiel noch kein Ende und die Dialoge sind bisher noch unvertont. Trotzdem steckt auch jetzt schon echt viel Spiel drin und wenn die EntwicklerInnen dranbleiben, dann kann Windrose sogar noch besser werden.
0: Und noch mehr Games checkt Alex für euch immer zum Nachhören in unserem Sputnik Popcorn Stream in der ARD Sounds App. Taylor Swift gleich, vorher Beats von You Not Us, Stimme von Dennis Lloyd.

0: lieben wir doch einfach. Leoniden auf Sputnik mit Rosmarin. Leere Worte gehört.
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0: 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Und hier ist sie, unsere Sputnik Spring Break Hymne 2026.

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1: Was für eine Story. Erst war er im Thomanerchor in Leipzig unterwegs und heute ist er Rapper. Der Hexer. Wir lernen ihn gleich kennen. In 7 Minuten.

0: Popkult auf Sputnik. Guten Abend. Neue Mucke haben wir jetzt aus Leipzig. Von einem Typen, der mit 18 auf die Straße fürs Klima gegangen ist. Jetzt, 7 Jahre später, performt er seine Songs auf Demos, zum Beispiel gegen die Wehrpflicht und gegen den Krieg. Und der Name, lieber Hexer, der ist mal wirklich sehr geil.
1: Ich habe halt diesen Namen Hexer mit 14 im Klassenzimmer für mich festgelegt, bin dann nach Hause und habe gesagt, ey, ich werde jetzt Rapper. Und irgendwie habe ich deswegen auch den Namen behalten, weil mich das irgendwie mal an diesen Moment erinnert, wo ich da als Teenager irgendwie das irgendwie für mich entschieden habe. So.
0: So, und jetzt hören wir rein in deine neue EP-Track, Brandgleich am Start, so heißt sie dann auch. 7 Songs sind drauf und es ist ein bisschen was anders als vorher bei dir, ne?
1: An sich irgendwie glaube ich, dass gerade die Songs, die ich so machen möchte, die oft auch ein bisschen deeper sind und auch manchmal gesellschaftskritisch sind, dass da einfach auch ein paar Jahre mehr Lebenserfahrung gerade ganz gut tun, merke ich in letzter Zeit. Also Ich glaube, das hat in letzter Zeit noch viele Sachen irgendwie für mich persönlich besser gemacht in den Songs, einfach auch mehr im Leben dazugelernt zu haben. Und seit letztem Jahr bin ich das erste Mal so richtig im Studio und habe, glaube ich, einen Produzenten gefunden, der einfach gut mit mir zusammenpasst.
0: Ja, richtig gut. Und mit dieser EP geht es dann auch den ganzen Mai über auf Tour. 29.05. dann Heimspiel Leipzig Conner Island. Und die Fans dürfen sich freuen, ne?
1: Ich weiß nicht. Ich hoffe auch, dass es immer eine ehrliche Erfahrung ist. Also bei mir gibt es auf jeden Fall kein Playback. Ich mache immer alles 100% live. Wir haben eine fette Show vorbereitet, richtig geile Intros hinbekommen. Ich versuche mir daraus gerade ein bisschen mehr Mühe zu geben, ein dickeres Bühnenbild zu machen. Mhm. Und genau, ich glaube auf jeden Fall auch wieder Ehrlichkeit und noch echter Live-Rap.
0: Ja, voll gut, Hexer. Und der trackt dann auch live Brand. Ja.

Da hat jemand Bock auf Haltung. Und mal wieder so ein bisschen Oldschool-Hip-Hop-Beat. Richtig gut. Hexer aus Leipzig. Brand. Sputnik-Popkult. Olivia Rodrigo.

Sputnik Popkult hier mit neuer Musik von Rin. Ja, er will wieder. Er ist nicht weg. Er macht's wieder. Zwischendurch hat er doch irgendwie auch mal eine Werbung für irgendeine Bank gemacht, oder? Da dachte ich so, ach ja, er hat ausgesorgt, macht keine Musik mehr. Doch, macht er. Hat sie mit Reezy mal zusammengetan, richtig gut. Der Track Wach jetzt. 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

0: Rin neu gehört. Sputnik Popkult. Lass uns ganz schnell über eine neue Serie sprechen. Half Man heißt sie. Geht um einen introvertierten, queeren, jungen Typen und einen Jugendstraftäter, die sich auf einmal ein Zimmer teilen müssen und unzertrennlich werden. Aber irgendwie nicht so auf eine gute Art. Also Theresa aus dem Team, wenn man sich das jetzt anguckt, von wem die Serie ist, überrascht mich das jetzt irgendwie nicht, dass sie vielleicht auch ein bisschen beklemmt ist. Stammt nämlich von Richard Gere, der mit Reindeer Baby vor 2 Jahren so einen richtigen Überraschungshit gelandet hat, über den wir alle gesprochen haben, ne?
1: Und mit Preisen überschüttet wurde, genau. Ja. In Reindeer Baby ging es um einen Mann, der von einer Frau gestalkt wird, aber so richtig heftig. Und das Besondere an der Story war, dass Richard Gere das wirklich selber erlebt und dann eben eine Serie draus gemacht und sich da selbst gespielt hat.
0: Fand diese Serie auch wirklich krass. So, und wie ist das jetzt bei Halfman? Was ist da das Oberthema?
1: Toxische Männlichkeit, könnte man sagen. Es geht um Niall. Zu Beginn ist er gerade mal 15, homosexuell, was Anfang der 80er jetzt auch nicht einfach war. In der Schule wird er gemobbt. Ruben ist 2 Jahre älter, kommt gerade aus der Jugendstrafanstalt und zieht bei ihm ein, weil er nirgends anders hin kann. Beide sind total unterschiedlich, werden dann aber unzertrennlich, zum Teil eben auf eine sehr ungesunde Weise. Die Serie switcht dann zwischen der heutigen Zeit, in der Ruben auf Niles Hochzeit auftaucht und Rückblicken aus ihrer Jugend.
2: Ich erinnere mich noch an meine erste Begegnung mit ihm. Er war noch ein Kind.
3: Ruben, er ist das Beste und das Schlimmste gleichzeitig.
4: Ich krieg dich nicht aus dem Kopf, deine Worte, deine Gewalt.
3: Tu nicht so, als wärst du was Besseres nach dem, was du getan hast.
0: Klingt auf jeden Fall krass spannend, was wir hier schon von dir geliefert bekommen, Theresa. Ist die Serie jetzt auch genauso, ich sag mal, intens wie Reindeer Baby?
1: Also was das Beklemmende und Emotionale angeht, auf jeden Fall. Mhm. Wobei der Humor, der in Reindeer Baby ja noch vorhanden war, in Halfman komplett fehlt. Es geht um Gewalt, um Abhängigkeit, hast du gerade schon gesagt, unterdrückte Gefühle. Ist kein leichter Stoff, aber trotzdem so gut, weil so herausragend gespielt, vor allem von den beiden, die Niall und Ruben in ihrer Jugend darstellen.
0: Okay, merci. Mal gucken, ob ihr euch dafür ein HBO Max-Abo machen wollt. Halfman läuft. Und noch mehr Serien und Filme checken wir immer in unserem Sputnik Popkult Stream rund um die Uhr zum Nachklicken, Anhören in der ARD Sounds App. Madison Beer.

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0: britische Produzent Joel Curry hat was Neues gemacht. Also Head and Heart kennen wir ja noch von ihm. Was für eine Hymne.
1: Liebe ich.
0: Ich habe gerade noch mal geguckt, vor 5 Jahren wurde dieser Song official bei YouTube hochgeladen. Ist schon ein bisschen her, also ja, na, fühlt euch ein bisschen älter. 5 Jahre ist es schon her. Wie krass. So, und jetzt eben Joel Curry mit seinem neuen Song am Start. Devotion, in Klammern Sweetest Emotion, bringt so ein 90er-Club-Feeling zurück. Aber man erkennt diesen ganz speziellen Joel Curry Soundtrack oder Sound, würde ich sagen. Jetzt im Sputnik Popcorn, Devotion.

Der Sputnik Popkult hier mit noch mehr neuer Musik jetzt. Paula Stella kommt. 22 Jahre ist sie jung. Songwriterin aus Berlin. Erstes Album war so ein bisschen folkig und finde, hatte auch so ein Country-Vibe. Ihre Lieder sind immer so ein bisschen wie ein Tagebuch, sagt sie selbst auch. Naja, und nach ihrem ersten Album hat sie sich jetzt ein bisschen sortiert, wollte sich neu finden. Und daraus ist diese neue Single entstanden jetzt. Love Sick. Nach einer Trennung hat sie den Track geschrieben. Ja, und da fragt man sich eben wieder, wofür ist Herzschmerz eigentlich gut? Naja, dass man eben Musik draus macht. Bitteschön, kennen wir doch alle diesen Moment nach einer Trennung. Wenn sich nach dem Breakup alles nach dieser einen Person anfühlt, irgendwie, egal wo man hingeht, wo man hinschaut oder hinhört. Das ist ganz normal, geht aber wieder weg, versprochen. Paula Stella, Love

0: Sputnik Popkultur hier mit Benno gleich. Und vorher, Der Teufel trägt Prada 2. Läuft im Kino, ja, war die ganzen letzten Tage ständig in unseren Feeds zu sehen. Geht ja um ein Modemagazin mit einer, wie soll ich das sagen, eher herausfordernden Chefin. Therese aus dem Team, du hast ihn natürlich gesehen, den Film. Und er hatte eine große Fanbase, ne? Vor allem bei Meryl Streep als Chefin des Modemagazins, die ja so interessant bitchy ist und toxisch, dysfunktional, wie man heute sagt. Ist sie denn immer noch so eine Teufelin?
1: Sie ist ein bisschen weicher geworden, unter anderem, weil sich die Zeiten geändert haben und Mobbing in einem Unternehmen nicht mehr ganz so leicht geduldet wird. Yeah. Aber sagen wir mal so, sie hat immer noch ihren Charme.
2: Hallo.
3: Oh, seht, was TK Maxx angespült hat.
2: Entschuldigung, wer ist das? Kennst du sie? Kenn ich sie?
4: Ich bin Andy Sachs. Andrea?
3: Sie war eine von den Emilys.
2: Eine von den was?
1: Andy, also Anne Hathaways Rolle, hat 20 Jahre als Journalistin gearbeitet und kehrt nun zum Runway zurück, um da auch ein bisschen was zu retten.
0: Okay, aber auch als ich den Trailer und so ein paar Ausschnitte gesehen habe, dachte ich mir so, naja, ist irgendwie so ein neuer Aufguss oder bietet der Film auch was eben was Neues?
1: Na, was ich ziemlich cool finde, ist, dass er aktuelle Entwicklungen und Zustände des Arbeitsmarkts und vor allem der Medien zeigt. Überall muss gekürzt und gespart werden, vor allem eben an Qualität und Kreativität. Es geht mehr um Klickzahlen als um Inhalt. Auch die Modezeitung ist jetzt digital unterwegs und das zieht sich durch den gesamten Film. Und was mir auch gefallen hat, dass es eben um Frauen geht, denen ihr Job wirklich wichtig ist und die sich das auch alles allein erkämpfen. Insgesamt ist der Film jetzt kein Massi, er hat mich jetzt nicht umgehauen, aber er ist kurzweilig und für einen Kinoabend mit FreundInnen bietet er ideale Unterhaltung.
0: So, Der Teufel trägt Prada 2, frisch im Kino gestartet. 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
1: Ja, und in nur 7 Minuten wird's spannend. Ihr habt gleich ein exklusives Date mit Musikerin Philippa Kinski. Ich würde sagen, eine der spannendsten Newcomerinnen im Indie-Pop mit wirklich tollen Lyrics und einer mega schönen Stimme. Gleich hier im Popkult. Vorher spielen wir James Hype und Bowser mit Magnetic.

0: Ich finde, Philippas Musik kommt genau richtig. Das läuft so nebenbei über eine Boombox, wenn man mit FreundInnen im Park chillt, dazu vielleicht noch einen kleinen Wein trinkt. Ja, es ist so dieser melancholische DIY-Indie-Pop, den wir jetzt schon eine warme Zeit brauchen. Und wir hören jetzt mal gleich rein ins neue Album hier im Sputnik Pop Kult. Vorher gibt es aber noch ein paar Fragen an dich, Philippa.
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2: Ich bin Philippa Kinski.
1: Deine Musik in 5 Worten.
2: Hoffnungsvolle, emotionale Suche nach Wahrheit.
1: Zu deiner Musik kann man am besten...
2: heulend lachen.
1: Was sind deine Hobbys?
2: Mit Menschen chillen, die ich lieb hab. Und kochen.
1: Was würden Freunde über dich sagen?
2: Dass ich ein nettes Wesen bin. Und zu mehr, keine Ahnung, ich weiß nicht, das ist einfach so, wie wenn man beim Bewerbungsgespräch so sagt, was sind deine Stärken? Das ist einfach manchmal schwer zu beantworten.
1: Welche Serien bingst du und warum?
2: Ich schaue wenig Serien, weil ich einfach ein immenses Suchtpotenzial habe. Und sonst würde ich sagen, ich schaue viel zu oft The Office-Clips auf YouTube.
1: Wie sieht ein perfekter Tag für dich aus?
2: Ich bin in Österreich zu Hause in den Bergen, mitten im Nirgendwo, mit Menschen, die ich liebe. Und ich schaue kein einziges Mal auf die Uhr. Und ich habe keine Ahnung, wo mein Handy ist. Und ich mache selber Nudeln. Und ich habe eine Hammer-Song-Idee.
1: Was steht in diesem Jahr bei dir an?
2: Ich gehe auf Tour, auf meine erste. Das ist schon mal groß. Ich gehe zum ersten Mal nach London für eine Zeit und bin saugespannt. Mit mehr oder weniger leeren Händen. Neue Musik schreiben. Boah, darauf freue ich mich.
1: Das Sputnik Speed Date.
0: Mit Philippa Kinski. Und so klingt ihr nächster Song. Ihr nächster Hit, kann man so sagen? Flowers.

Das finde ich auch schön, wenn so ein Song einfach mal ausfadet wieder und nicht einfach vorbei ist. Philippa Kinski haben wir gehört. Sputnik Popkult. Der Ort für neue Musik, die ihr lieben werdet. Only the Poets. Oh, yeah.

0: Sputnik Popkult hier. Wochenende fast schon wieder vorbei. Aber wart ihr eigentlich dieses Wochenende in einem Club? Nee? Na, da wart ihr nicht die Einzigen, also die nicht in einem Club feiern waren. Ja, weil alle reden ja übers Clubsterben und Frieda aus dem Team. Wir checken das jetzt mal gemeinsam aus. Liegt denn das jetzt so an der Generation, die während Corona, also so 2000, nee, Quatsch, also als Corona war und die Generation so 16, 17 war, hat die vielleicht nicht richtig gelernt zu feiern oder was ist da das Problem?
1: Da fühle ich mich ja schon fast selbst ein bisschen angegriffen.
0: Nein.
1: Hier. Nee, also das ist ja genau mein Jahrgang und ich muss sagen, dass ich das nicht so wahrgenommen habe. Hm. Also ich meine, klar war es ein bisschen eingeschränkt, aber wir haben uns dann eben selbst organisiert. Trotzdem, wenn wir es nüchtern anschauen, gehen Leute unter 25 echt seltener raus als ihre Eltern damals.
0: Und gibt es da einen bestimmten Grund für?
1: Ja, wir wissen es alle, die Preise sind in den letzten Jahren schon echt durch die Decke gegangen.
0: Na, total.
1: Eintritt, Getränke, also ich finde es wirklich ultra teuer. Und für die Betreiber kommen ja noch hohe Energiekosten und Mieten hinzu. Und jetzt geht der Trend ja generell wieder viel mehr in Richtung Bars und Festivals. In Halle hat ja vor kurzem schon das Endlos zugemacht. Mhm. Und durch die Rückzahlungsforderungen vom Corona-Zuschuss hat das IFZ in Leipzig letztens auch dicht gemacht.
0: Okay, was geht noch? Noch mehr Lösungen, neue Ansätze.
1: Yes, mittlerweile haben sich die Clubs schon ein paar Überlebensstrategien überlegt. Statt nur Abendbetrieb entwickelt sich jetzt eine Daytime-Kultur. Bedeutet dann quasi Mittagspartys mit Matcha oder Morgenraves mit frisch gepresstem Orangensaft und Croissants. Ja, und ich habe mal mit Sam aus Leipzig gequatscht. Der ist DJ und veranstaltet genau solche Daypartys.
2: Ja, und zwar haben wir gemerkt, dass die Leute irgendwie nicht mehr so Lust haben, in normale Clubs zu gehen, nachts feiern zu gehen, sondern eher tagsüber was machen wollen, neue Leute kennenlernen, socializen. Und machen zwischen Daytime-Partys, Coffee-Partys, mitten am Tag Pizza-Partys oder mal Party auf dem Paddleplatz, wo man Glacier spielen kann und mit sich mit Leuten connecten und socializen. Und es kommt mega gut an. Und ja, man kann Spaß haben, updancen und feiern. Die Leute lieben es.
0: Also das finde ich total interessant. Ich war neulich auch feiern und da ist mir aufgefallen, in dem Club, niemand hat mehr einen Drink in der Hand. Also es wird weniger Alkohol getrunken. Auf der einen Seite, weil es natürlich auch arschteuer geworden ist. Auf der anderen Seite glaube ich, dass auch eine jüngere Generation einfach eine, wie soll ich sagen, so eine andere Beziehung zu Alk hat und das einfach auch weglässt. Deswegen dieses Daytime-Party-Konzept, das macht schon irgendwie Sinn. Aber gibt es auch für abends einen neuen Ansatz?
1: Yes, Clubs gehen jetzt mehr auf Locals statt teure Headliner. Mhm. Die spielen dann auch direkt längere Sets, was mehr Spannungsaufbau reinbringt, anstatt dass zwei Stunden lang da irgendein Famer-DJ auflegt.
0: Ja.
1: Und in der Planung entscheiden Teams gemeinsam über Booking und Betrieb. Bedeutet weniger Risiko für Einzelne und gleichzeitig mehr Community-Feeling.
0: Merci. Mit Frieda aus dem Team haben wir übers Clubsterben oder vielleicht das neue, wie soll ich sagen, eine neue Art von Clubkultur gesprochen, hier auf Sputnik. Achso, und noch mehr Clubkultur und Clubmucke gibt es immer in unserem Sputnik Roboton Stream in der ARD Sounds App. Young's Head Power.

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Night. Ich bin Marvin, freue mich, dass ihr hier seid und gleich lernt ihr bei mir Maisie Peters kennen. Eine Künstlerin, die mit ehrlichen Lyrics und eingängigen Popmelodien gerade die Herzen ihrer Generation erobert. Hört ihr in 7 Minuten bei mir. Cascada, Felix Jehn.

0: zu ablauen. Und sie wächst weiter und weiter und weiter. Erste Headline-Tour hat sie hinter sich. Letztes Album war einfach mal 4 Wochen auf der 1 im UK. Und jetzt hören wir sie gleich hier mit My Regards. Und da ist es eben, das neue Album. Mitte Mai könnt ihr es euch endlich streamen. Und es ist eine Reise rund ums Thema Liebe, erzählt sie.
1: The album is about a journey into love. And to me, it's very personal. It's about my life in the last couple of years. About the relationships I've been in, about what's been important to me, where I've retreated to, where I've, and sort of how I've come out the other side.
0: Ja, das ist doch praktisch, wenn das eigene Leben sozusagen als Vorlage dient, um ein bisschen Kohle zu verdienen mit Mucke. Also das eigene Leben beeinflusst eben dieses Album total. Krass, sehr persönlich ist es. Es geht um die eigenen Beziehungen, die eigene Reise und wird beeinflusst durch ganz viele Dinge. Sie erzählt jetzt mal, die Maisie, wodurch und vor allem durch welchen ikonischen 90er-Jahre-Film?
1: Lots of different things inspired me. Obviously, my life inspired me. People in my life inspired me. A couple of books, Rebecca by Daphne du Maurier, Wolf Hall by Hilary Mantel, the film Good Will Hunting. Wow. Lots of things sort of inadvertently inspired it.
0: Also die Dinge, die sie auch generell sozusagen zu ihrer Kunst inspirieren. Maisie Peters liebt einfach diesen 97er-Film Good Will Hunting, wo es um den Therapeuten geht, der sich um so einen hochbegabten Jungen kümmert. Also das ist wirklich ein ikonischer Film. Ich habe gerade voll den Flashback. Klar, weil die ganzen Looks aus 97, alle sehen heute genauso wieder aus. Also sehr, sehr geil. Maisie Peters, danke fürs dran erinnern. Und hier kommt's jetzt im Popkult auf Sputnik. My Regards.

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1: Maisie Peters, Sputnik Popkult. Wer ist eigentlich auf die fantastische Idee gekommen, dieses Album, was da jetzt in ein paar Tagen rauskommt, auch auf einer Kassette rauszubringen? Ich habe gerade mal im Shop geguckt, man kann dieses Album tatsächlich auf einer Kassette kaufen. Da kriege ich gleich Panik zu stellen, weil ich denke mir so, Kassettenrekorder, wo soll ich denn den?

jetzt noch herbekommen, aber wirklich geile Idee. Maisie Peters, es ist das, lass mich kurz gucken, dass ich nicht lüge, genau das dritte Studioalbum. Und davon hören wir jetzt Kingmaker im Sputnik Popkult.

Sputnik Popkultur. Noch mehr neue Musik. Harry Styles jetzt. Nächsten Sommer, also 2027, spielt er allein 5 Konzerte in Berlin. 5 Konzerte, da hat jemand Bock Geld zu verdienen. Das, aber gut, warum denn nicht? Aus dem aktuellen Album American Girls.

Ja klar ist das glattgezogener Pop, ist ja auch Harry Styles, aber so diese leicht sommerliche Melancholie, die da so mitschwingt in diesen Songs, finde ich gar nicht so schlecht. Sputnik Popkult hier. Noch mehr sommerliche Musik jetzt, also Afro House Vibes gemischt mit Latin Einflüssen. Becky G hat sich zusammen mit Topic mal auf die Reise gemacht und an einem Sommerhit 2026 gebastelt. Wird er's? Ihr entscheidet. Sorry Papi.

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0: Der Popkult hier mit noch mehr neuer Musik, weil in ein paar Tagen oder überhaupt bald ist es ja soweit.
1: Ja.
0: Ja, sobald es warm ist, denken wir doch sofort an Spring Break, oder? Deswegen war ich jetzt so, ja, ein paar Tage sind es einfach nur noch. Also Sputnik Spring Break 2026. Und natürlich zu jedem Spring Break brauchen wir eine eigene Hymne. Und diese

0: im Popkult. Als Sänger hat Zenes angefangen, hat sich so bei YouTube Beat runtergeladen und mit Autotüren rumprobiert. Dann hat er schnell Connections zu zwei Producers geknüpft und war so schnell drin in dieser Berliner Producer-Bubble. Und wie bist du jetzt an unsere Spring Break 2026 rangegangen?
1: Ich habe das halt angegangen wie jeder Song, an dem ich eigentlich arbeite. Also worüber soll es gehen? Erstmal mit Chords angefangen, um halt zu gucken, wie sich's anfühlen soll. Weil Chords sind sozusagen die wie so eine Landkarte, wo es dann halt hinführt. Also je nachdem, wenn du die Chords halt änderst, dann fühlt sich das auch, dann gehst du einen ganz anderen Weg und die führen dich dann halt so ein bisschen, wo es halt hingehen soll. Und so hat es halt angefangen und ja, so ist der Song dann entstanden.
0: We should stick together. Hören wir jetzt, worum geht's?
1: Vor allem auch in einer Zeit, in der wir gerade leben, wo auch viel Negativität lebt, würde ich sagen, der Song soll so ein bisschen verkörpern, auch die positiven Seiten und auch diese ganzen positive News, die wir haben, dieses, vor allem mit dem Titel We Should Stick Together, ja, ein Zusammenhalt. So ein Feeling von Hopefulness.
0: Ja, gute Sache. Man muss dazu sagen, ich weiß nicht, ich will dich jetzt nicht ganz so doll unter Druck setzen, aber Pfingsten, Mainstage, Sputnik Spring Break ist so dein größter Gig bislang. Bist du nicht ein bisschen aufgeregt, oder?
1: Das letzte Mal habe ich tatsächlich, da war ich sehr nervös vor unserem letzten Auftritt. Und da habe ich tatsächlich Atemübungen gemacht.
0: Ah.
1: Und das hat so geholfen, einfach auf 9 sozusagen einatmen, ausatmen und dann von 9 bis 8 runterzählen. Mhm. Und wenn man die Zahl sozusagen verliert, dann einfach wieder von 9 anfangen. Bis du wirklich von 9 bis 1 runterzählen kannst.
0: Okay.
1: Und dann, was ich auch gemerkt habe, ist dann wirklich auch in die Crowd gehen und so ein bisschen diese Energy mitnehmen.
0: Ja.
1: Und dann auf die Stage. Das hat richtig geholfen.
0: Das wird so gut. Sputnik Spring Break 2026. Und das ist unsere offizielle Hymne.

Noch mehr neue Musik im Sputnik Pop Cult. Jetzt Civil hat mal wieder ein Feature gemacht. Ist wirklich eine gute Kombination, so aus Rap-Parts und Dance-Pop-Melodien. Gemeinsam mit Wiz Khalifa. Aus Australien, DJ, Producer und TikTok-Creator Cyril. Neuester Track. That's Her auf Sputnik.

Und extra neuer Track von Olivia Rodrigo jetzt auf Sputnik. Wie Popstar bist du eigentlich, wenn du dein neues Video im Schloss Versailles drehst? Ich würde sagen, ein bisschen sehr Popstar. Ja, ihr neues Video spielt einfach mal in diesen krassen Prunksälen. Und in dem Video lässt sie sich eben auf eine Romanze ein und rennt da durch diese riesigen Räume. Über 36 Millionen Alben verkauft, 14 Grammy-Nominierungen. Neues Album kommt im Juni. Es läuft, welche. Olivia Rodrigo ist neu. Drop Dead. 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
1: Mit den Highlights vom Deutschen Computerspielpreis gleich in 7 Minuten.

0: Sputnikhirn. Mit Klock, Klock gleich. So, vor ein paar Tagen wurde der Deutsche Computerspielpreis verliehen. Da werden dann immer die besten Games des Jahres gekürt. Besonders Spieler aus Deutschland sollen da natürlich hervorgehoben werden. Mein Kollege und Gamechecker Alex, du hast dir die Gewinnerspiele des Abends mal angeschaut. Was ist denn nun das beste Spiel, also laut des Deutschen Computerspielpreises?
1: Da gibt es gleich zwei. Der DCP verleiht nämlich immer einen Preis für das beste deutsche und das beste internationale Spiel. Das beste deutsche Game heißt The Darkest Files. Das ist ein eher düsteres Adventure, bei dem es darum geht, in der Zeit nach dem Zweiten Weltkrieg als Staatsanwältin Esther Katz NS-Verbrecher vor Gericht zu bringen. If that doesn't prove we're doing something right, I don't know what does. Das Spiel wurde besonders für die inhaltliche Tiefe gelobt, was bei der Thematik natürlich super wichtig ist. Mhm. Und ich finde es auch immer richtig toll, wenn sich Spiele auch mit so ernsten, aber sehr wichtigen Themen auseinandersetzen und man eben nicht nur in Fantasy-Welten unterwegs ist und Actionhelden spielt.
0: So, und was wurde jetzt bestes internationales Spiel?
1: Da hat es mich echt super gefreut, dass Blue Prince gewonnen hat. Das ist ein Rätselspiel, was ich total feier. Da erforscht man ein altes Anwesen, an dem sich jeden Tag die Räume neu anordnen und man nach und nach mehr Geheimnisse entdeckt. Und die Kopf die da auf einen warten und welche Twists und genialen Einfälle das Spiel so im Verlauf hat, das ist definitiv ein Pflichtspiel für alle, die clevere Games mögen.
0: Und was ist dir noch im Kopf geblieben? Also welche anderen Preise haben denn noch so hervorgestochen?
1: Da hat zum Beispiel das richtig tolle Cozy Game Tiny Bookshop den Preis für das beste Erstlingswerk bekommen. Das Spiel ist einfach Entspannung pur. Mit so einem kleinen Anhänger fährt man da durch eine Stadt und stellt überall seinen mobilen Buchladen auf.
0: Okay, geil.
1: Und dann bestückt man die Regale und empfiehlt Bücher und knüpft auch Freundschaften mit den BewohnerInnen. Auch absolut verdient hat es das neue Anno 117. Das hat nämlich den Preis für die beste Technik bekommen. Im Spiel kann man nämlich als eine Art Bürgermeister im antiken Rom wunderschöne Städte und Landschaften errichten.
2: Seht nur, Statthalter! Römische Pracht! Das gehört euch!
1: Das ist so ein Spiel, wo man echt komplett drin versinkt und es total Spaß macht, der Stadt beim Wachsen zuzusehen. Mhm. Vor allem, weil die Grafik echt wunderschön und toll ist. Also insgesamt bin ich echt happy mit den Preisen, die der Deutsche Computerspielpreis dieses Jahr so verliehen hat.
0: Alex, merci und mehr Gamechecks und Game News rund um die Uhr immer in unserem Sputnik Popkult-Stream in der ARD Sounds App. Klock, klock.

Sputnik Popkult. Jetzt dieser Song, den wir wirklich brauchen, wenn wir Samstagabend im Garten sitzen. Mit Freundinnen, Freunden, beim Grillen. Und aus den Boxen kommt dann dieser Soundtrack von Martin Lu, Produzent und Songwriter aus Deutschland. Nach Paris ist er jetzt gezogen, um sich aufs Muckemachen zu konzentrieren. Und wie er sagt, sich meiner Clubszene umzuschauen. Bestimmt nur beruflich, ist ja klar. Also, hier ist ein Beitrag jetzt zum Frühlingssoundtrack 2026. Martin Lu mit Hideaway.

0: Sputnik Popkultur mit Tyler gleich. Vorher würde ich euch ganz gerne mitnehmen auf eine Konzertreihe. Da sind Handys verboten. Endlich mal. Voll geil. Keine Handys, nur die Musik. Und wir, mehr nicht, keine Videos, keine Fotos. Es ist eine ganz besondere Konzertreihe, bei der eben nicht verraten wird, was für ein Act auftreten wird. Also da können dann auch mal so Namen wie Nina Chuba dabei sein oder eben total unbekannte neue Acts, unreleased, und deswegen darf da auch nicht mitgefilmt und mitfotografiert werden. Das gibt's jetzt schon in diversen Städten, diese Reihe, und die kommt in ein paar Tagen nach Leipzig. Geilo. Mehmet, Frederico und Hong, ihr habt die Unreleased-Reihe, so heißt die, erfunden.
1: Ja, ich glaube, der Hauptpunkt ist, dass wir alle drei selber Artists waren und sind und uns selber diese Räume so ein Stück weit gefehlt haben. Und die Inspiration kam tatsächlich so von Comedy-Clubs, wo ja auch dann kleine Comedians hingehen, aber dann auch so ganz große, und du weißt eben nicht, wer kommt, und die testen dann einfach mal, und wir dachten, sowas muss doch eigentlich für Musik geben, und uns haben auch so ein bisschen Räume für Hip-Hop in Berlin gefehlt und deswegen wollten wir das selber schaffen.
0: Ich liebe diese Idee einfach, aber wie kommt man jetzt an die Acts? Also da muss man ja wirklich viel Klinken putzen, weil viele Acts sagen, ja natürlich will ich aber nur ein Konzert machen, wenn ich vorher auch ankündigen kann auf Plakaten oder weiß ich nicht im Netz, dass ich komme. Wie kommt ihr an die Acts?
2: Ja, am Anfang war das schon ein bisschen mit Überzeugungsarbeit, muss man sagen. Also Memo, der Dritte in der Runde, der das mit uns gegründet hat, der hat halt sehr viel Kontakte gehabt in der Szene, wir auch. Das hat natürlich geholfen. Aber am Anfang mussten wir den Leuten halt schmackhaft machen, was wir vorhaben, auch ein bisschen den Kulturgedanken. Da haben wir es so gut hinbekommen, würde ich sagen. Und mit der Zeit haben sie es dann halt gesehen. Wir machen halt sehr viel über Social Media. Und dann hat sich alles so ein bisschen gedreht. Also jetzt ist es wirklich eher so, dass wir eine Welle an Anfragen haben, auch gerade von großen Namen, die Bock haben, bei uns zu spielen. Und wir versuchen es so eher unterzubringen.
0: Sehr geil. Also, tolle Idee. 10 Secret Acts performen unveröffentlichte Songs am 6. Mai. Die Unreleased Show im Leipziger Täubchental. Und ihr werdet sehen, ein Konzertbesuch ohne Handy ist definitiv möglich. Sputnik ist hier. Das ist Tyler mit Zara Larsson zusammen.

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